0: psychiatrischer Behandlung befunden haben. Bayerns Ministerpräsident Söder warnt davor, dass die Demokratie in Deutschland in Gefahr gerät. Dies drohe, wenn die Bundesregierung aus CDU, CSU und SPD scheitert, sagte Söder beim Katholikentag in Würzburg. Dann könne es, so wörtlich, Weimarer Verhältnisse geben. Söder bezeichnete die AfD als schlimmste rechte Organisation in Europa. Der FC St. Pauli steigt in die zweite Fußball-Bundesliga ab. Die Hamburger verloren das letzte und entscheidende Saisonspiel gegen den VfL Wolfsburg mit 1:3. Aus der Sportredaktion Stefanie Lavoie.
1: Das Tor von Pečinović hatte in der 80. Minute den Weg zum Sieg geebnet. Zum dritten Mal nach 2017 und 2018 spielt Wolfsburg damit die Relegation. Neben St. Pauli steigt auch Heidenheim ab. Der FC verlor gegen Mainz mit 0:2. Stuttgart folgt Meister Bayern, Dortmund und Leipzig in die Champions League. In der Europa League treten in der kommenden Saison Hoffenheim und Leverkusen an. Als Siebter hat sich Freiburg für die Conference League qualifiziert. Sollte der Sportclub am Mittwoch das Europa League-Finale gewinnen, wäre er gar in der Champions League spielberechtigt.
0: Das waren die Nachrichten. Das Wetter in Deutschland. Heute Nacht nach anfänglichen Schauern, teils klar, teils wolkig und oft trocken, Werte zwischen +8 und -2 Grad. Tagsüber Sonne und Wolken im Wechsel, vereinzelt Schauer. Im Westen mehr Wolken und einzelne Gewitter, maximal 13 bis 20 Grad. Am Montag im Westen Schauer und Gewitter, im Osten freundlich und trocken, 12 bis 22 Grad. Es ist 2:03 Uhr.
2: Dankeschön für die 3 Minuten Nachrichten. Von mir jetzt der Blick auf die Straßen im Lande. Hier ist der Verkehrsservice der ARD Hitnacht. Achtung bitte, gerade eben wurde ein Falschfahrer gemeldet auf der Bundesstraße 2 zwischen Stettenhofen und der Autobahn 8 Augsburg West in Gersthofen. Ist ein Falschfahrer auf der Straße, bitte ganz rechts fahren, nicht überholen. Auf der B2 zwischen Stettenhofen und der A8 Augsburg West in Gerstenhofen ist ein Falschfahrer unterwegs. Vorsicht hier in beiden Richtungen. A1 Hamburg Richtung Lübeck. Die Norderelbbrücke ist wegen eines Polizeieinsatzes gesperrt. Die A1 Lübeck Richtung Fehmarn ist zwischen Seretz und Rathekau wegen einer Nachtbaustelle bis 3 Uhr gesperrt. Umleitung führt über die U83. Die A1 Lübeck Richtung Hamburg ist in Höhe Hamburg-Moorfleet nach einem Unfall gesperrt. Die Autobahn 39 Richtung Wolfsburg ist zwischen Bad Deckenstedt und Westerlinde wegen Aufräumarbeiten gesperrt. Die A40 Essen Richtung Duisburg ist zwischen Kreuz Kaiserberg und Kreuz Duisburg wegen Brückenarbeiten gesperrt das ganze Wochenende über. Die A61 ist zwischen Kreuz Mönchengladbach und Mackenstein ebenfalls das ganze Wochenende gesperrt in beiden Richtungen. Die A67 Darmstadt Richtung Mannheim ist zwischen Lorsch und Viernheimer Dreieck wegen Bauarbeiten gesperrt. Umleitungsempfehlung ab Darmstädter Kreuz über die parallel verlaufende A5. Und dann noch zum Schluss die A96 Lindau Richtung München. Hier ist zwischen Dreieck München Südwest und dem Tunnel Gräfelfing nach einem Unfall gesperrt. Ihnen unterwegs eine muntere Fahrt durch die Nacht.
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2: Hanno Bauer ist hier in Magdeburg. Zettel am Kühlschrank erinnert: Mama, weck mich auf, wenn du gehst. Gehst. Daraus wurde dieser Song Wake Me Up Before You Go Go. Hier sind Vamp.

0: Wham, wake me up before you go-go. Und am Anfang, da wird doch immer sowas gesungen. Irgend so ein Wort, was ich eigentlich nie so richtig verstanden habe. Wir hören noch mal kurz rein. Jitterbug oder, ja, ich dachte erst, das wäre irgendwie so eine Biersorte oder Biermarke. Habe dann mal geguckt, nein, Jitterbug. Ein lebhafter, akrobatischer Swingtanz aus den 30er und 40er Jahren. So, so. Und daran soll es erinnern. Nostalgischerweise. Und dann steht dann nochmal weiter, dass das nostalgisch auch gemeint ist mit der Atmosphäre der alten Tanzcafés, die in diesem Song nochmal aufleben sollten, den sogenannten Go-Go-Clubs. So, dann habe ich das jetzt auch nochmal schnell bei Google reingepackt. Tanzcafés und Go-Go-Clubs. Ich muss Ihnen sagen, machen Sie es lieber nicht. Also probieren Sie es nicht zu Hause aus. Was da so alles an Ergebnissen kommt bei Tanzcafé und Go-Go-Club, das möchten Sie lieber gar nicht wissen.
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0: Wobei, wir sind mitten in der Nacht. Warum eigentlich nicht? 2:09 ist es. Jetzt gucken wir schon mal ein bisschen über den Sonntag hinaus auf den Tag, den Montag. Mit den Mamas und den Papas.

Rhea und Josephine für die ruhige Nachtmusik. Und Claudia in Stuttgart, unsere Claudi, ist auch wach mit und bei der Radiofamilie und hat jetzt sogar eine kleine Beschwerde. Sie hat geschrieben, wer will Sonntagnacht schon an Monday denken? Bitte Beschwerde an Musikredaktion weiterleiten. Vielen Dank. Claudia, mit einem Salut und einer gezückten Hand an der Stirn. Ei, ei, wird ausgerichtet. Ich finde auch, am Wochenende hat Monday einfach nichts zu suchen. Dafür dann am Montagmorgen schon. Vielleicht hören wir es ja auch dann wieder. Also, ganz liebe Grüße zurück nach Stuttgart und ganz liebe Grüße auch zurück nach Leipzig an Annette, unsere Diplomjuristin in der Runde. Sie hat geschrieben, lieber Hanno, ich möchte mich auch mal wieder melden. Ich habe heute den ESC im TV verfolgt. Beim ESC braucht man ja immer viel Geduld. Sarah Engels hat das aber sehr gut performt und kann stolz auf sich sein. Glückwunsch der bulgarischen Künstlerin Dara zum Gewinn. Ich möchte dich jetzt ganz lieb grüßen und allen Hörern der ARD-Hitnacht liebe Grüße senden. Ich freue mich jetzt auf Moderation und viel gute Musik. Liebe Grüße, Annette aus Leipzig. Und ich grüße ganz lieb zurück.

Die Course. What can I do? Fragen Sie mich? Ich kann sagen, was ich tun kann. Ich kann die Entwarnung geben für die Bundesstraße 2. Kein Falschfahrer mehr zwischen Stettenhofen und der Autobahn 8 Augsburg-West. Alle fahren hier wieder richtig rum. Das ist prima.

0: 2.30 Uhr ganz genau, mitten in der Nacht. Und damit die beste Zeit für den Verkehrsservice der ARD Hitnacht. Entwarnung nochmal für die Bundesstraße 2, kein Falschfahrer mehr zwischen Stettenhofen und A8 Augsburg West. Dann schauen wir jetzt auf die ganz aktuellen Verkehrsmeldungen mal ohne Baustellenreport. Und die meisten davon kommen von der Autobahn 1, also A1 Hamburg Richtung Lübeck. Die Norderelbbrücke ist wegen eines Polizeieinsatzes gesperrt. Die A1 Lübeck Richtung Fehmarn ist zwischen Seerez und Ratekau wegen einer Nachtbaustelle bis 3 Uhr gesperrt. Umleitung führt über die U83. Die A1 Lübeck Richtung Hamburg ist in Höhe Hamburg-Moorfleet nach einem Unfall gesperrt. Und A7 Füssen-Reute Richtung Ulm. Achtung bitte, zwischen Altenstadt an der Iller und Illertissen gab es einen Unfall. Hier ist mit Verkehrsbehinderungen zu rechnen. Und A48 Koblenz Richtung Dreieck Vulkaneifel. Zwischen Ulmen und dem Dreieck Vulkaneifel. Gefahr durch ein totes Tier auf der Autobahn.
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0: Hanne Bauer ist hier in Magdeburg. Hallo.

0: dem Uptown Girl. Geht's gut? Wir hören's hier bei Billy Joel, Uptown Girl. Und wie sieht's bei der Down Under Fraktion aus, wenn ich mal so fragen darf? Madeline in Melbourne ist krank, hat sie mir gestern schon geschrieben. Ja, und hat sich ausgetauscht mit Dominik, der ja in Brisbane wohnt, und beide tauschen sich die ganze Zeit Rezeptchen gegen die Erkältung und gegen dieses Ermüdungsgefühl aus. Naja, also auch da unten ist der Herbst nicht unbedingt die Jahreszeit, in der man sich am wohlsten fühlt, habe ich so den Eindruck. Dafür ist dann im Sommer schon fast wieder unerträglich heiß. Also ist ja eigentlich wie bei uns, nur dass wir eben jetzt den Sommer vor uns haben. Und ich kann sagen, nach diesen kühlen, nasskalten Tagen, die wir jetzt hatten, bin ich schon ganz froh, dass dann in der nächsten Woche die Temperaturen in Deutschland so langsam steigen. Also ich kann es nachvollziehen. Dominik auch noch ein bisschen kränkelig. Er hat geschrieben, ja, wir sind alle krank hier unten. Brisbane zu dieser Zeit ohnehin immer krank. Wir kommen halt mit 10 Grad kalten Nächten nicht klar. Was sollen wir denn sagen, lieber Dominik? Bei uns ist es auf jeden Fall auch genauso kalt. Also auch nur einstellig teilweise. Und das Ganze dauert jetzt noch ein bisschen, bis sich in Richtung Sommer mal ein bisschen mehr entwickelt. Also Spätfrühling zumindest. Und Dominik hat geschrieben, ich habe tatsächlich den ESC gar nicht verfolgt, wusste gar nicht, dass Australier mit dabei war. Ich habe nur gehört, was du gerade gespielt hast, und erinnere mich noch daran, dass die besten Lieder nie gewonnen haben. Jo. So kann man es eigentlich zusammenfassen. Finde ich auch. Schöne Grüße, lieber Dominik, und gute Besserung für Dominik und für Madeleine.
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0: Die beiden haben nämlich inzwischen so ein bisschen eine Hin- und Herschreib-Beziehung aufgenommen, obwohl sie sich gar nicht kennen. Aber kennengelernt haben sie sich hier über uns, über die ARD-Hitnacht. Ging ja jetzt gerade mal schön über die dritte Ecke, oder?

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1: Tja, manchmal muss gar keine Instrumentalmusik drunter liegen, um Gefühl zu erzeugen, so wie wir das hier gerade gehört haben bei Passenger, Let Her Go. So langsam werden die Girlanden eingeräumt. Ja, dort, wo vielleicht Girlanden hingen. Ich weiß es ja nicht. Bei den meisten unserer Hörer offensichtlich nicht. Wer den ESC gehört hat, der dann höchstens nebenbei bei unserer ARD-Hitnacht. Aber auch bei uns wurde ja kräftig kommentiert. Deutsche Beiträge, aber auch Songs mit deutschen Textschnipseln, die wurden in diesem Jahr im größten Musikwettbewerb der Welt abgestraft. Der deutsche Beitrag selbst, Sarah Engels, auf Platz 23. Danach Österreich mit dem Tanzschein auf Platz 24. Und gar auf Platz 25 das britische 1, 2, 3. Oder war es 1, 2, Polizei, 3, 4, weg von hier? Ja, die letzten Plätze also alle mit Deutschbeteiligung. Und Michael sagt dazu, Kopf hoch, Sarah Engels, der Song und die Performance waren beide toll. Leider erhält Deutschland aus diversen Gründen ja immer wenig Punkte. Die Anfeindungen im Web und den sozialen Medien erfüllen mich mit großer Sorge. Apropos alles schlecht reden, scheint der neue Zeitgeist zu sein. Michael, ich bedanke mich für die Zuschrift an ard-hitnacht@mdr.de und wünsche auf jeden Fall einen schönen Sonntag.

Baby Jane segelt hier von dannen. Ich wünsche ihr mit Rod Stewart einen gemütlichen Sonntag. Und bevor wir in die vierte Stunde des Sonntags segeln, reisen wir jetzt noch fröhlich und vergnügt aus dieser Stunde heraus bis zu den 3 Uhr Nachrichten mit den Traveling Bilburys.

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1: Um 3 Uhr mit Gabriela Kühne. Bulgarien hat mit der Sängerin Dara und dem Song Banga Ranga den Eurovision Song Contest gewonnen. Sarah Engels landete für Deutschland auf Platz 23. Aus der Nachrichtenredaktion Mareike Makosch.
2: Am Ende war es überraschend deutlich. Bulgarien bekam vom Publikum und der Jury mit Abstand die meisten Punkte. Zweiter wurde Israel, Favorit Finnland landete auf Platz 6. Für Sarah Engels reichte es trotz einer aufwendigen Choreografie mit viel Pyrotechnik nur für 12 Punkte und Platz 23. Nach der Show zeigte sie sich trotzdem zufrieden. Sie sei dankbar für die Erfahrung, habe ihr Bestes zeigen dürfen und, so wörtlich, mein Leben geht weiter.
1: Die Weltgesundheitsorganisation hat wegen eines Ebola-Ausbruchs in Zentralafrika eine internationale Gesundheitsnotlage ausgerufen. Hintergrund sind mehrere bestätigte Infektionen in der Demokratischen Republik Kongo und Uganda. 80 Menschen sind dort bislang an dem Virus gestorben. Mit dem Schritt soll laut WHO die Nachbarländer in erhöhte Alarmbereitschaft versetzt und internationale Unterstützer mobilisiert werden. Gegen die grassierende Ebola-Virus-Variante gibt es aber weder einen Impfstoff noch eine spezifische Behandlung. Nachdem in Modena ein Mann mit einem Auto in eine Gruppe von Menschen gefahren ist, haben die Behörden weitere Details bekannt gegeben. Demnach ist unter den Schwerverletzten auch eine deutsche Touristin. Insgesamt gäbe es 8 Verletzte, 4 davon schwer. Die Hintergründe des Vorfalls sind noch unklar. Der mutmaßliche Täter, ein etwa 30 Jahre alter Mann, wurde festgenommen. Medienberichten zufolge soll er sich zuletzt in psychiatrischer Behandlung befunden haben. Der FC St. Pauli steigt in die zweite Fußball-Bundesliga ab. Die Hamburger verloren das letzte und entscheidende Saisonspiel gegen den VfL Wolfsburg mit 1:1.

0: 3 aus der Sportredaktion Stefanie Lavoie.
1: Das Tor von Pejinovic hatte in der 80. Minute den Weg zum Sieg geebnet. Zum dritten Mal nach 2017 und 2018 spielt Wolfsburg damit die Relegation. Neben St. Pauli steigt auch Heidenheim ab. Der FC verlor gegen Mainz mit 0:2. Stuttgart folgt Meister Bayern, Dortmund und Leipzig in die Champions League. In der Europa League treten in der kommenden Saison Hoffenheim und Leverkusen an. Als Siebter hat sich Freiburg für die Conference League qualifiziert. Sollte der Sportclub am Mittwoch das Europa-League-Finale gewinnen, wäre er gar in der Champions League spielberechtigt.
0: Das waren die Nachrichten. Das Wetter in Deutschland. Heute Nacht, nach anfänglichen Schauern, teils klar, teils wolkig und oft trocken, Werte zwischen +8 und -2 Grad. Tagsüber Sonne und Wolken im Wechsel, vereinzelt Schauer, im Westen mehr Wolken und einzelne Gewitter bei maximal 13 bis 20 Grad. Die Zeit, es ist 3:03 Uhr.
2: Dankeschön fürs 3-Minuten-Nachrichten-Update. Von mir wieder der Blick auf die Straßen im Lande. Hier ist der Verkehrsservice der ARD-Hitnacht. A1 Hamburg Richtung Lübeck. Die Norderelbbrücke ist wegen eines Polizeieinsatzes gesperrt. Die A1 Lübeck Richtung Fehmarn ist zwischen Seretz und Rathekau wegen einer Nachtbaustelle weiter gesperrt. Umleitung führt über die U83. Die Autobahn 1 Lübeck Richtung Hamburg ist in Höhe Hamburg-Morfleth nach einem Unfall gesperrt. Die A40 Essen Richtung Duisburg ist zwischen Kreuz Kaiserberg und Kreuz Duisburg wegen Brückenarbeiten gesperrt das ganze Wochenende über. Die A61 ist zwischen Kreuz Mönchengladbach und Mackenstein in beiden Richtungen das Wochenende über gesperrt. Und die Autobahn 67 Darmstadt Richtung Mannheim ist zwischen Lorsch und Viernheimer Dreieck wegen Bauarbeiten gesperrt das Wochenende über. Umleitungsempfehlung ab dem Darmstädter Kreuz über die parallel verlaufende A5. Gute Fahrt.
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2: Mit Hanna Bauer in Magdeburg und auch nach den Verkehrsmeldungen werfen wir jetzt den Motor wieder an. Ja, kommen so langsam wieder auf Touren und starten ganz früh in den Sonntag mit dem Billy, der hier die Träume beenden möchte und einfach mal Tatsachen sehen möchte neben sich im Auto. Get out of my dreams. 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Billy Ocean. Schöner 80er-Jahre-Hit.

Ja, man sollte so ein bisschen vorsichtig sein, wenn man sich da aus seinen Träumen heraus in die eigene Karre wünscht. Also get out of my dreams, get into my car, denn es könnte eventuell auch gefährlich werden bei den Menschen, von denen man so träumt. Sophie Alice Baxter jetzt Mörder.

0: Germany 12 Points gibt's von mir für diesen Song. Die Scorpions, Wind of Change. Und Jenny hat auch in Hamburg einen schönen ESC-Abend gehabt. Sie hat geschrieben, Moin Hanno, der ESC ist immer ein Highlight. Mein süßer Mann hat das Wohnzimmer sogar noch mit einer selbstgebastelten Flaggengirlande dekoriert. Das kam auch für mich ziemlich überraschend. Für mich war die Französin mit gigantischem Abstand die Beste und da lasse ich auch nicht mit mir diskutieren. Herzlichen Glückwunsch aber an Dara natürlich. Das absolute Highlight war für mich aber, dass mein Sinnesapparat miterleben durfte, wie Lordi Save Your Kisses for Me performt haben. Was soll jetzt bitte noch kommen in meinem Leben? Oh ja, Lordi, das war natürlich der Hammerauftritt, diese norwegische Heavy-Metal-Band. Die da ja wirklich so ein bisschen gruselig daherkommt, dann mit diesem und anderen Songs auf der Bühne zu erleben. Save Your Kisses for Me war wirklich sehr schön. Und das, wenn man sich dabei noch diese Masken vorstellt, die die Jungs da tragen. Und Jenny schreibt noch, hab eine liebe Nacht. Liebe Grüße aus Hamburg. Ich grüße ganz lieb zurück von hier aus Magdeburg.
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0: So, und auch jetzt bei uns Musik zum Mitpfeifen. Steam System nämlich. Na, na, na, na. 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Kiss him goodbye.

0: Wax aus Australien. Hier bei uns Bridge to Yard in der ARD Hit nach 3.24 Uhr ist es. Und dann mal schöne Grüße zurück nach Australien, nach Adelaide, wo sich Sabine und Ralf gemeldet haben, dass sie den ESC verpasst haben und tatsächlich erst durch Freunde in Deutschland auf den australischen Beitrag von Delta Goodrem aufmerksam gemacht wurden. Aber das ist gar nicht das Wichtige in ihrer Mail, die sie geschrieben haben, sondern sie haben geschrieben: Übrigens, wir sind gerade von unserem Besuch in Kapstadt, Südafrika, zurückgekehrt. Wir haben unseren Enkelsohn Sebastian besucht. Ja, wir erinnern uns, er wurde hier bei uns in der ARD-Hitnacht geboren sozusagen. Und die beiden, also Sabine und Ralf, haben sich so darauf gefreut und mit uns darauf hingefiebert. Und tatsächlich, so kurz nach fünf oder sowas war es, da wurde dann die Geburt des Enkelsöhnchens verkündet. Also, jetzt waren die beiden dort und haben ihren Enkelsohn Sebastian besucht. Und wie sie schreiben, die gesamte Familie in Südafrika war immer noch sehr begeistert, wie die Geburt von klein Sebastian im Radio verfolgbar war. Und sie haben mich gebeten, auch aus Kapstadt einen ganz lieben Gruß an das Hitnacht-Team zu schicken. Alles Liebe von Oma Sabine und Opa Ralf. Ja, und da freue ich mich auf jeden Fall, dass das geklappt hat. Und wünsche natürlich dem jungen Erdenbürger immer noch alles Gute für sein hoffentlich langes Leben.
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0: So stolze Omas, Opas. Die Oma Sabine und Opa Ralf haben sie unterschrieben hier die E-Mail. Sehr schön.

0: So, jetzt macht's bei uns auch Zoom, gleich 3.30 Uhr. Also ein Minütchen fehlt noch, aber wir sind heute mal früh dran. Und nehmen diese Zeit für den Verkehrsservice der ARD Hitnacht A1 Hamburg Richtung Lübeck. Die Norderelbbrücke ist wegen eines Polizeieinsatzes gesperrt. Die A1 Lübeck Richtung Fehmarn ist zwischen Serrez und Rathekau wegen einer Nachtbaustelle weiterhin gesperrt. Umleitung führt über die U83. Die A1 nochmal dabei mit der Lübeck Richtung Hamburg Stelle, und zwar in Höhe Hamburg-Moorfleet, ist nach einem Unfall gesperrt. Die A40 Essen Richtung Duisburg ist zwischen Kreuz Kaiserberg und Kreuz Duisburg wegen Brückenarbeiten gesperrt, das ganze Wochenende über. Dann ebenfalls gesperrt das ganze Wochenende die A61 zwischen Kreuz Mönchengladbach und Mackenstein in beiden Richtungen, und die A67 Darmstadt Richtung Mannheim ist zwischen Lorsch und Viernheimer Dreieck wegen Bauarbeiten gesperrt. Umleitungsempfehlung ab dem Darmstädter Kreuz über die parallel verlaufende A5.
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0: Hanno Bauer ist hier in Magdeburg. Schön, dass Sie munter sind.

Na, das war ja mal ein schöner Übergang zwischen Ed Sheeran, Afterglow und Kylie Minogue, I Should Be So Lucky. Ja, jetzt sind wir alle wieder munter. So ist es auch gut und Zeit jetzt zum Auftritt für den Joker. Also die Steve Miller Band ist hier mit dem Joker.

Der Joker mitten in der Nacht. Dass dem jetzt das Gesicht einfriert, ist wohl klar. Beim Start in den 17. Mai werden heute nämlich überall nur einstellige Temperaturen gemessen. Die höchsten sind so um die 8 oder 9 Grad. Und ansonsten haben wir in den Gebirgen teilweise sogar noch mal Frostgrade. Bis zu minus 2 Grad stehen da auf den Thermometern. Ja, das ist wohl dann der kühle Tiefpunkt, würde ich mal sagen, des Frühlings in diesem Jahr. Aber nun kann es langsam immer wärmer werden in den nächsten Tagen, bis zum nächsten Wochenende. Dieser Sonntag bringt auf jeden Fall schon erstmal wieder reichlich Sonne. Das ist schön. Da wird es uns wenigstens ein bisschen von den Strahlen her warm. Auf der Haut vielleicht, hinter dem Fenster, dort, wo es gut geheizt ist. Hier ist der ARD-Hitnacht, jetzt mit Musik von France Gall. Ella.

Franz Gall gewann den Eurovision Song Contest, als er noch Grand Prix Eurovision de la Chanson hieß. 1965 in Neapel für Luxemburg. Hiermit ja. Und auch er hier wäre beinahe in diesem Jahr dabei gewesen. Boy George mit seinem Kurzauftritt für San Marino war allerdings bereits im Halbfinale raus. Wir hören ihn hier mit seiner Band Jesus Loves You, Bow Down.

Hier ist die ARD-Hitnacht. 4 Minuten sind es nur noch bis 4 Uhr. Und eine aktuelle Verkehrsmeldung kommt gerade rein von der Autobahn 1 in Höhe Hamburg-Stillhorn. Achtung bitte, auch hier gab es jetzt noch einen Unfall. Und die Unfallstelle ist immer noch ungesichert.

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1: Um 4 Uhr mit Gabriela Kühne. Bulgarien hat mit der Sängerin Dara und dem Song Banga Ranga dem Eurovision Song Contest gewonnen. Sarah Engels landete für Deutschland auf Platz 23. Aus der Nachrichtenredaktion Mareike Markosch.
2: Am Ende war es überraschend deutlich. Bulgarien bekam vom Publikum und der Jury mit Abstand die meisten Punkte, nämlich insgesamt 516. Das waren 173 mehr als für den Zweitplatzierten aus Israel. Finnland, das für viele der große Favorit war, landete am Ende auf Platz 6. Sarah Engels war für Deutschland mit der Startnummer 2 ins Rennen gegangen. Trotz einer aufwendigen Choreografie mit viel Pyrotechnik reichte es zum Schluss nur für 12 Punkte und Platz 23. Engels zeigte sich nach der Show trotzdem zufrieden. Sie sei dankbar für die Erfahrung, habe ihr Bestes zeigen dürfen und, so wörtlich, mein Leben geht weiter.
1: Die Weltgesundheitsorganisation hat wegen eines Ebola-Ausbruchs in Zentralafrika eine internationale Gesundheitsnotlage ausgerufen. Hintergrund sind mehrere bestätigte Infektionen in der Demokratischen Republik Kongo und Uganda. 80 Menschen sind dort bislang an dem Virus gestorben. Mit dem Schritt sollen laut WHO die Nachbarländer in erhöhte Alarmbereitschaft versetzt und internationale Unterstützer mobilisiert werden. Gegen die grassierende Ebola-Virus-Variante gibt es aber weder einen Impfstoff noch eine spezifische Behandlung. Die dänischen Behörden haben im Moment keine Pläne, den vor der Insel Anholt angespülten toten Buckelwal zu bergen. Sie warnten davor, sich dem Tier zu nähern. Wegen austretender Gase bestehe Explosionsgefahr und das Tier könne Krankheiten übertragen. Inzwischen steht fest, dass es sich bei dem toten Buckelwal um dasselbe Tier handelt, das wochenlang immer wieder in der Wismarer Bucht gestrandet war. Der FC St. Pauli steigt in die zweite Fußball-Bundesliga ab. Die Hamburger verloren das letzte und entscheidende Saisonspiel gegen den VfL Wolfsburg mit 1:3. Aus der Sportredaktion Stefanie Lavoie.
3: Das Tor von Pečinović hatte in der 80. Minute den Weg zum Sieg geebnet. Zum dritten Mal nach 2017 und 2018 spielt Wolfsburg damit die Relegation. Neben St. Pauli steigt auch Heidenheim ab. Der FC verlor gegen Mainz mit 0:2. Stuttgart folgt Meister Bayern, Dortmund und Leipzig in die Champions League. In der Europa League treten in der kommenden Saison Hoffenheim und Leverkusen an.

0: Als Siebter hat sich Freiburg für die Conference League qualifiziert. Sollte der Sportclub am Mittwoch das Europa-League-Finale gewinnen, wäre er gar in der Champions League spielberechtigt.
1: Das waren die Nachrichten. Das Wetter in Deutschland. Tagsüber Sonne und Wolken im Wechsel, vereinzelt Schauer, im Westen mehr Wolken und einzelne Gewitter, maximal 13 bis 20 Grad. Die Zeit, es ist 4.03 Uhr.
2: Damit sind wir wieder auf dem neuesten Stand. Fehlt noch der Blick auf die Straßen im Lande. Hier ist der Verkehrsservice in der ARD-Hebnacht. Die Autobahn 1 Lübeck Richtung Fehmarn ist zwischen Seretz und Rathekau wegen einer Nachtbaustelle gesperrt. Umleitung bitte benutzen, die U83. Dann A1 in Höhe Hamburg-Stillhorn, Gefahr durch eine noch ungesicherte Unfallstelle. Die A1 Lübeck Richtung Hamburg ist in Höhe Hamburg-Moorfleet nach einem Unfall gesperrt. Dann die A40 Essen Richtung Duisburg ist zwischen Kreuz Kaiserberg und Kreuz Duisburg wegen Brückenarbeiten bis Dienstag früh gesperrt. Die A61 ist zwischen Kreuz Mönchengladbach und Mackenstein in beiden Richtungen bis Montag 5 Uhr gesperrt. Und die Autobahn 67 Darmstadt Richtung Mannheim ist zwischen Lorsch und Viernheimer Dreieck wegen Bauarbeiten gesperrt. Bis Montagmorgen Umleitungsempfehlung ab dem Darmstädter Kreuz über die parallel verlaufende A5.
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2: Für alle Munteren auf jeden Fall. Hanno Bauer ist hier in Magdeburg. Schön, dass Sie auch munter sind. Und mit diesem Mitklatsch-Hit werden wir doch alle ganz schnell munter. Mike and the Mechanics, Word of Mouth.

0: Hello and goodbye. Die Beatles. In der fünften Stunde des Tages, 4.10 Uhr ist es. Und das ist ja genau das Motto. Wie in der Nacht, ja, als der ESC die Stimmen ausgezählt hat und es dann für viele Goodbye hieß. Naja gut, im Vorentscheid waren natürlich auch schon einige gegangen, aber es sind schon so ziemlich einige abgeschmiert, was ja grundsätzlich wahrscheinlich viele gar nicht so stört, denn Gewinner sollten sich auch schon klar abheben von denen, die also nicht ganz oben mitspielen dürfen. Klaus hat hier geschrieben, Lordi beim ESC, lieber Hanno Bauer, ich teile grundsätzlich Ihr sehr verhaltenes Interesse am sogenannten ESC, aber keinesfalls möchte es als Sohn einer finnischen Mutter Ihnen jedoch den kleinen Fauxpas durchgehen lassen, als Sie vorhin die Gruppe Lordi erwähnten und in Norwegen verorteten. Oh, habe ich das getan, ja? Wir hatten ja Lordi dabei auf der Bühne, als die vielen, vielen ESC-Songs der Vergangenheit zum 70. Jahrestag sozusagen, also zum 70. ESC, einen extra Geburtstagsschmanker hinlegten und ganz viele die Lieder anderer interpretierten. Lordi war zum Beispiel dabei mit Save Your Kisses For Me. Irre, oder? Diese Teufelsmaskierten, die vor 20 Jahren den Sieg davon trugen, kamen aus Suomi. Schreibt Klaus und hat damit natürlich völlig recht. Wenn ich es anders erwähnte, dann natürlich Entschuldigung, nach Finnland hätte ich euch beinahe den Sieg geraubt. Mensch.
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0: Hier ist die ARD-Hitnacht. Jetzt mit Musik aus Deutschland von Alphaville. Sounds like a Melody. Und ganz liebe Grüße natürlich zurück an Klaus

Oh Lordi. Die haben so ihre Fans, merke ich mit Blick auf den Posteingang der ARD Hitnacht. Denn auch Mike schreibt unter der Überschrift ESC: Hallo, es ist halt der Musikgeschmack der Zuschauer aus den anderen Ländern und der deutsche Beitrag traf ihn halt nicht. So einfach ist das. Der Sieger vom letzten Jahr hätte von mir sogar Minuspunkte bekommen. Das einzige Mal, als für mich das beste Lied gewonnen hat, war 2006, als meine finnischen Landsleute von Lordi gewannen. Viele Grüße aus Greiz von Maiki. deswegen aus Finnland. Maiki im finnischen Greizö sozusagen. Dankeschön für die E-Mail in die Nacht. Ja, und nun bei uns das ESC-Kontrastprogramm mit ganz einfacher Musik. Hier kommt der Wellerman.

aus Hildesheim, schreibt Vera und spricht mir völlig aus dem Herzen. Hallo Herr Bauer, hab mich sehr gewundert, wie sehr die Bewertungen der Zuschauer und der Jury voneinander abwichen. Meine Favoriten haben alle nicht gut abgeschnitten. Na gut, das ist Geschmackssache. Danke aber für ein immer gutes Nachtprogramm und die Musik. Liebe Grüße zurück, Vera. Auch ich ertappe mich jedes Jahr aufs Neue, dass ich der ganzen Stimmvergabe einfach nicht folgen kann. Gerade wenn dann am Ende Jurymeinung und Publikum zusammengerechnet werden. Und plötzlich die Sieger einfach kippen, die bis jetzt oben standen und plötzlich hinten liegen. Ich sag mal, schwierig für jemanden, der Mathematik für eine asiatische Kampfsportart hält, wie ich. Ganz liebe Grüße nach Hildesheim.

0: Avicii mit 5 ist das hier. Roxy Music, Jealous Guy. Und draußen fangen auch schon die Vögel an zu pfeifen, also passt sehr gut zur Uhrzeit. 4.30 Uhr ist es nämlich schon und bei uns ist es die Zeit, auf den Verkehrsservice der ARD Hit nachzuschauen. Die Autobahn 1 Lübeck Richtung Hamburg ist in Höhe Hamburg-Morfleth nach einem Unfall gesperrt. Die A40 Essen Richtung Duisburg ist zwischen Kreuz Kaiserberg und Kreuz Duisburg wegen Brückenarbeiten das Wochenende über gesperrt. Dann die Autobahn 61 ist zwischen Kreuz Mönchengladbach und Mackenstein in beiden Richtungen gesperrt. Und die Autobahn 67 Darmstadt Richtung Mannheim ist zwischen Lorsch und Viernheimer Dreieck gesperrt. Umleitungsempfehlung ab Darmstädter Kreuz über die parallel verlaufende A5. Ihnen unterwegs eine gute Fahrt.
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0: Hanno Bauer ist hier in Magdeburg. Schönen Sonntag wünsche ich.

Au, hier ist die ARD Nacht. Und nach Udo Lindenbergs Club der Millionäre kommt hier der Club der Millionenvögel. Hermann hat nämlich geschrieben aus Bolzenburg und hat mir sogar einen Soundfile mit dran gehängt. Die Vögel sind schon wach, schreibt er, und lässt das auch hier klingen. Ja. Dabei auch noch die ARD-Hitnacht-Musik im Hintergrund. Roxy Music hatten wir gerade eben. Und so klingt's also bei ihm jetzt gerade vor dem Fenster. Und er hat geschrieben, und jetzt muss ich auch noch versuchen zu schlafen. Hermann, danke für den authentischen Höreindruck. Das veredelt doch die Nachtmusik noch einmal sehr, muss ich sagen. Klingt ja fast wie die Vogelarie aus Königin der Nacht hier. Und wir werden auch noch ein bisschen verträumt weiter durch die Nacht kommen. Jetzt mit Musik von Barry Manilow. Mandy, also nochmal schön die Augen in den heller werdenden Himmel verdrehen. Genießerisch. Noch einmal die Decke über die Ohren ziehen. Nein, die Ohren müssen offen bleiben, sonst hören sie ja das Lied nicht. Mein Gott, Barry Manilow, Mandy in der

Hier ist der ARD Hitnacht. Wir sorgen für Ihre sichere Fahrt, dort wo Sie unterwegs sind. Mit einer aktuellen Verkehrsmeldung kommt von der Autobahn 10 südlicher Berliner Ring Schönefelder Kreuz Richtung Dreieck Potsdam. Achtung bitte, beiderseits eigentlich zwischen Rangsdorf und Genshagen. Hier sind Tiere auf der Fahrbahn, bitte besonders vorsichtig. Also zwischen Rangsdorf und Genshagen auf der A10 südlicher Berliner Ring. Beiderseits, hier sind Tiere auf der Fahrbahn.

einem 90er-Jahre-Song niedergeschlagen hat. Es singen das taiwanesische Ehepaar Difang. Und zwar singen sie, ja, hier auf dieser Aufnahme, ihre Lieder für eine bessere Ernte, für weniger Unkraut auf dem Reisfeld. Oder auch das Lied der betrunkenen Hochzeitsgesellschaft. Alles Klänge der Ureinwohner Taiwans, der Amis. Und 1988 in Paris wohl bei einem Kulturaustausch aufgenommen für 15 Dollar. Die da gezahlt wurden für diese Aufnahme. Michael Cretu bekam es in die Hände und mixte Difang in seinen wunderbaren Sound. Return to Innocence hören wir jetzt. Enigma.

Enigma. Sandra ist hier gerade nachzuhören. Angel singt laut Cover, beziehungsweise mit bürgerlichem Namen nicht Angel, sondern Andreas Harde und das taiwanesische Ehepaar Difang. Wir haben es ja gerade gehört, haben den Soundtrack eigentlich für das Lied erstmal richtig zugeliefert. Eine Aufnahme aus dem Jahr 1988, die Michael Cretu in die Hände gefallen ist. Hier ist die ARD Hitnacht. 3:05 ist es schon. Und das ist jetzt Zeit für die Fine Young Cannibals mit She Drives Me Crazy.

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1: Um 5 Uhr mit Gabriela Kühne. Bulgarien ist mit der Sängerin Dara und dem Song Banga Ranga. Sie hat den Eurovision Song Contest gewonnen. Sarah Engels landete für Deutschland auf Platz 23. Aus der Nachrichtenredaktion Mareike Markosch.
2: Am Ende war es überraschend deutlich. Bulgarien bekam vom Publikum und der Jury mit Abstand die meisten Punkte, nämlich insgesamt 516. Das waren 173 mehr als für den Zweitplatzierten aus Israel. Finnland, das für viele der große Favorit war, landete am Ende auf Platz 6. Sarah Engels war für Deutschland mit der Startnummer 2 ins Rennen gegangen. Trotz einer aufwendigen Choreografie mit viel Pyrotechnik reichte es zum Schluss nur für 12 Punkte und Platz 23. Engels zeigte sich nach der Show trotzdem zufrieden. Sie sei dankbar für die Erfahrung, habe ihr Bestes zeigen dürfen und, so wörtlich, mein Leben geht weiter.
1: Die Weltgesundheitsorganisation hat wegen eines Ebola-Ausbruchs in Zentralafrika eine internationale Gesundheitsnotlage ausgerufen. Hintergrund sind mehrere bestätigte Infektionen in der Demokratischen Republik Kongo und Uganda. 80 Menschen sind dort bislang an dem Virus gestorben. Mit dem Schritt sollen laut WHO die Nachbarländer in erhöhte Alarmbereitschaft versetzt und internationale Unterstützer mobilisiert werden. Gegen die grassierende Ebola-Virus-Variante gibt es aber weder einen Impfstoff noch eine spezifische Behandlung. Die USA wollen russisches Öl wieder sanktionieren. In den letzten Wochen galt eine Ausnahmeregelung, dass russisches Öl, das sich schon auf Tankern befand, verkauft werden durfte. Damit wollten die USA die Energiemärkte beruhigen, weil Öl durch den Iran-Krieg so teuer geworden war. Jetzt ist die Ausnahmeregelung ausgelaufen und soll nicht verlängert werden. Der FC St. Pauli steigt in die zweite Fußball-Bundesliga ab. Die Hamburger verloren das letzte und entscheidende Saisonspiel gegen den VfL Wolfsburg mit 1:3. Aus der Sportredaktion Stefanie Lavoie.
3: Das Tor von Pečinović hatte in der 80. Minute den Weg zum Sieg geebnet. Zum dritten Mal nach 2017 und 2018 spielt Wolfsburg damit die Relegation. Neben St. Pauli steigt auch Heidenheim ab. Der FC verlor gegen Mainz mit 0:2. Stuttgart folgt Meister Bayern, Dortmund und Leipzig in die Champions League. In der Europa League treten in der kommenden Saison Hoffenheim und Leverkusen an. Als Siebter hat sich Freiburg für die Conference League qualifiziert. Sollte der Sportclub am Mittwoch das Europa League-Finale gewinnen, wäre er gar in der Champions League spielberechtigt.
1: Das waren die Nachrichten. Das Wetter in Deutschland. Tagsüber Sonne und Wolken im Wechsel, vereinzelt Schauer, im Westen mehr Wolken und einzelne Gewitter, maximal 13 bis 20 Grad. Am Montag im Westen Schauer und Gewitter, im Osten freundlich und trocken, 12 bis 22 Grad. Die Zeit, es ist 5.03 Uhr.
4: Herzlichen Dank für die letzten Nachtnachrichten. Von mir jetzt der Blick noch auf die Straßen im Lande. Hier ist der Verkehrsservice in der ARD-Hitnacht. Geht los auf der Autobahn 10 südlicher Berliner Ring zwischen Rang.

0: Langsdorf und Genshagen Gefahr durch Tiere auf der Fahrbahn. Die Autobahn 40 Essen Richtung Duisburg ist zwischen Kreuz Kaiserberg und Kreuz Duisburg wegen Brückenarbeiten gesperrt, das ganze Wochenende über. Ebenfalls das Wochenende gesperrt die A61 Mönchengladbach zwischen dem Kreuz Mönchengladbach und Mackenstein. Die A67 Darmstadt Richtung Mannheim ist zwischen Lorsch und Viernheimer Dreieck gesperrt. Umleitungsempfehlung ab dem Darmstädter Kreuz über die parallel verlaufende A5. Weiter auf die Autobahn 81 Heilbronn Richtung Stuttgart in Höhe Pleidelsheim. Gefahr durch einen noch ungesicherten Unfall nach einem Wildunfall. Und A96 Lindau Richtung München zwischen Eichstätten und Aitrach. Gefahr ebenfalls durch eine ungesicherte Unfallstelle. Gute Fahrt Ihnen.
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0: Rein in die letzte Nachtstunde, während es draußen gemütlich heller wird. Ich bin Hanno Bauer in Magdeburg. Wünsche einen schönen Sonntag.

0: Ein High on Emotion liegt hinter uns, ja, das könnte man so sagen. Bis heute Nacht, genau 1 Uhr, der Gewinner des 70. Eurovision Song Contest verkündet werden konnte. Und das war am Ende eine spannende Sache zwischen Israel, die bis zur letzten Stimmabgabe vorne lagen, und Bulgarien direkt dahinter. Bis dahin.
1: Are you ready?
2: Hier wird gleich das Herz nach oben gehen mit der bulgarischen Flagge.
1: Of the
2: und dann werden wir sehen, ob es höher steigt als die Position der israelischen Flagge. Der Sieger des Eurovision Song Contests 2026 heißt Bulgarien.
0: Ja, Bulgarien jubelt natürlich, dass noch einmal 12 Punkte in letzter Sekunde draufgekommen sind. Und das heißt, Dara, Superstar aus Bulgarien, ist in dieser 70. Jubiläumsausgabe des ESC die Gewinnerin mit ihrem Banger

Na, das sind doch Klänge, um in den Sonntag hineinzutanzen. Und dann noch der Blick auf die letzten Plätze. Nicht ganz verlunderlich, ganz am Schluss gelandet ist 1, 2, 3 mit 0 Punkten. Der Beitrag aus UK, gefolgt von Österreich mit dem Tanzschein, der wohl nicht so sehr gezündet hat. Und

wo viel gezündet wurde, da reichten die Punkte dann am Ende auch nicht. Platz 23 mit 12 Punkten, Sarah Engels, die makellos performt hat, muss man ja mal sagen. Und ich finde, ihr Song, der klang doch wirklich wie Feuer, das hierzulande manchmal fehlt. Wir hören hier gemeinsam nochmal den Auftritt nach Sarah Engels, jetzt in der ARD-Hitnacht.

0: Sarah Engels und Fire. Wir haben es hier gerade nochmal gehört. Ja, wo sie gelandet ist, ist ja eigentlich auch egal. Auch ihr ist das ziemlich egal, hat sie übrigens nach dem Song Contest nochmal gesagt und zeigte sich eigentlich sehr zufrieden. Einfach, weil es so schön war, dabei zu sein.
1: Mein Leben geht weiter, Leute. Morgen, ich stehe auf, meine Familie liebt mich genauso wie gestern und wie morgen und wie heute. Egal, ob erster Platz oder letzter, das habe ich von Anfang an gesagt. Ich hatte eine mega krasse Erfahrung. Ich habe vor 180 Millionen Menschen singen dürfen und habe das Beste zeigen dürfen von mir, von Sarah, mit meinen Mädels zusammen. Wir haben alles, wirklich alles, 1000% da reingegeben. Ich glaube, man hat es gesehen. Meine ganze Leidenschaft, meine ganze Liebe, alles, was ich hätte reinstecken können, habe ich reingesteckt. Und alles andere liegt nicht in meiner Macht, Leute.
0: Ja, und Michael aus, Michael hat geschrieben, Kopf hoch, Sarah Engels. Der Song und die Performance waren toll. Leider erhält Deutschland ja aus diversen Gründen immer wenig Punkte. Und Mike aus Greiz hat noch dazu geschrieben, hallo, ist halt der Musikgeschmack der Zuschauer aus den anderen Ländern und der deutsche Beitrag traf ihn diesmal halt nicht. So einfach ist das.
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0: So, jetzt Haken dran und vorbereitet fürs nächste Jahr, würde ich mal sagen. Hier ist die ARD-Hitnacht um 5.18 Uhr jetzt mit den Backstreet Boys. 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

Hier ist die ARD-Hitnacht mit einer Information für Ihre sichere Fahrt auf der Bundesstraße 107. Chemnitz, Talstraße, Rochlitz Richtung Chemnitz zwischen Dreinsdorf und Furter trifft in Chemnitz. Achtung bitte hier in beiden Richtungen, Gefahr durch 10 Pferde auf der Fahrbahn. Ja, es gibt Menschen, die haben das offensichtlich schnell durchgezählt. Es sind 10 Pferde auf der B107. Ab in den Stall mit euch.

0: 5.30 Uhr ist es. Zeit dafür. Für den letzten Verkehrsservice der ARD-Hitnacht. Und es gibt eigentlich nur drei Verkehrsmeldungen. Alle drei haben mit Tieren zu tun. A7, Hamburg Richtung Flensburg, zwischen Kaltenkirchen und Bad Bramstedt. Gefahr durch und für Personen auf der Fahrbahn nach einem Wildunfall. Dann A20, Bad Segeberg Richtung Lübeck, Einfahrt Gerschendorf, Gefahr durch Rehe auf der Fahrbahn. Und wir hörten es gerade von der Bundesstraße 107. Zwischen Dreisdorf und Furter Drift in Chemnitz in beiden Richtungen sind 10 Pferde auf der Fahrbahn, 10 PS unterwegs am frühen Sonntagmorgen.
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0: Hanno Bauer ist hier in Magdeburg. Schönen Sonntag wünsche ich.

Na gucke, wie individuell. Heinz-Rudolf Kunze geht hier seine eigenen Wege. Aber auch seine eigenen Wege führen heute trotzdem in den Sonntagmorgen. Da ist jetzt nichts mehr groß dran zu deuten. 22 Minuten vor 6 ist es oder 5:38 Uhr.

0: Na hoch, das kann doch wohl nicht sein, was ich hier durch meine Blurry Eyes so gerade sehe auf der Uhr. Ja, da steht doch tatsächlich 5.45 Uhr. Kann es denn sein? Nur noch eine Viertelstunde Nachtsendung?
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0: Könnte aber gut hinkommen. Draußen ist es ja schon hell.

Na, I've been thinking about you ist noch eine gute Zusammenfassung des Geschehens dieser Nacht. Alles, woran ich jetzt allerdings denke, ist Ausschlafen im eigenen Bett. Ich bin Hanno Bauer, wünsche einen schönen Sonntag.

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1: Ich bin Susanne Liermann. Schönen guten Morgen. Bulgarien hat den Eurovision Song Contest gewonnen. Die 27-jährige Sängerin Dara setzte sich am Abend beim Finale in Wien klar durch mit ihrem Partysong Banga Ranga. Für Bulgarien ist es der erste ESC-Sieg überhaupt. Auf Platz 2 landete Israel, gefolgt von Rumänien. Für Deutschland gab es erneut ein enttäuschendes Ergebnis. Sarah Engels kam mit ihrem Titel Fire nur auf den drittletzten Platz. Vor der Live-Show war es erneut zu anti-israelischen Demonstrationen gekommen. Mehrere Menschen wurden festgenommen, weil sie sich ohne Anmeldung versammelt hatten. In Coswig im Landkreis Wittenberg ermittelt die Polizei nach einem mutmaßlichen versuchten Tötungsdelikt. Wie eine Sprecherin mitteilte, ist ein 40-jähriger Mann am Freitagabend schwer verletzt worden. Nach ersten Erkenntnissen soll ein 53-Jähriger vor einem Wohnblock randaliert haben. Als das spätere Opfer ihn beruhigen wollte, soll der Tatverdächtige ihn mit einem messerähnlichen Gegenstand in den Bauch gestochen haben. Der Mann wurde lebensgefährlich verletzt. Der Tatverdächtige wurde festgenommen. Er sitzt in Untersuchungshaft. Der wiederholt in der Ostsee gestrandete Buckelwal hat es nicht geschafft. Er ist tot. Das hat das Umweltministerium in Mecklenburg-Vorpommern bestätigt. Das Tier war vor der dänischen Insel Anholt entdeckt worden. An ihm wurde auch der zuvor angebrachte Sender gefunden. Mit einem Lastkahn aus Tangermünde hatte eine private Rettungsinitiative den Wal Ende April in Richtung Nordsee transportiert. Das Schicksal des Wals hatte bundesweit und auch im Ausland für große Aufmerksamkeit gesorgt. In der norditalienischen Stadt Modena ist ein Mann mit einem Auto in eine Menschenmenge gefahren. Offiziellen Angaben zufolge wurden dabei 8 Menschen verletzt, einige von ihnen schwer, darunter eine Deutsche. Die Hintergründe des Vorfalls sind noch unklar. Der mutmaßliche Täter, ein etwa 30 Jahre alter Mann, wurde festgenommen. Medienberichten zufolge soll er sich zuletzt in psychiatrischer Behandlung befunden haben. St. Pauli und Heidenheim steigen aus der Fußball-Bundesliga ab. Heidenheim verlor am letzten Spieltag gegen Mainz 0:2 und St. Pauli unterlag Wolfsburg mit 1:3. Die Wolfsburger bleiben damit auf Platz 16 und spielen in der Relegation um den Klassenerhalt. Neben Bayern München, Dortmund und Leipzig hat sich Stuttgart für die Champions League qualifiziert nach einem 2:2 in Frankfurt. Hoffenheim und Leverkusen spielen in der kommenden Saison in der Europa League. Aufgestiegen in die zweite Liga ist Cottbus nach einem 1:0 bei Regensburg. Meister der Regionalliga Nordost wurde Lok Leipzig nach einem 5:2 gegen Magdeburgs zweite Mannschaft. Und das waren die Nachrichten. Jetzt hat André die Verkehrsmeldung.
2: Ich frage mich gerade, Susanne, möchtest du Kaffee mit Banga Hanga oder lieber Tee mit Banga Hanga?
3: Na, lieber ein Kaffee.
2: Aber erstmal gibt es Wetter mit Banga Hanga. Wir möchten, dass Sie gut ankommen. Hier ist der MDR Sachsen-Anhalt Verkehrsservice um 6:03. Guten Morgen. Ich habe nichts zu melden. Das heißt, keine Staus, keine Blitzer, gar nichts. Wenn Sie was haben, rufen Sie gerne durch 0800 94 6 94 6 und die 1. Vielen Dank und weiterhin eine gute und störungsfreie Fahrt für Sie. Vielleicht fragen Sie sich, was bedeutet eigentlich Banga Hanga Wetter? Das ist eigentlich ganz unkompliziert, denn das heißt Sonne, Wolken, Schauer, von jedem was drin, aber mit Stil. Das ist schon mal ganz gut, passt auch so ein bisschen in unsere heutige Wetterlage am Sonntag. Erst scheint die Sonne, am Nachmittag dann stärkere Bewölkung, auch ein paar Schauer sind möglich und die Temperaturen 16 bis 20.

0: 20 im Harz um 14 Grad. Es wird also ein schöner Tag.
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0: Tja, ob nun die erste Welle Lebensfreude oder der Duft von Kaffee lockt, es ist Sonntag und ich wünsche Ihnen einen schönen guten Morgen. Mit Bugs Fitz haben auch mal den ESC gewonnen. Vor vielen

0: aus den Tiefen der 80er, Fancy und Lady of Ice. Am Sonntagmorgen, 11:05, MDR Sachsen-Anhalt ist hier. Ja, na, Kuschelalarm, vielleicht auch Flauschmodus für Sie. Die Decke flüstert, bleibt noch liegen und der Kaffee, der zwinkert wahrscheinlich schon zu. Das Radio spielt die Hits unseres Lebens zum Schlummern, zum Schmunzeln oder vielleicht gepflegtes Käffchen schlürfen. Was auch immer Sie tun, machen Sie es mit viel Spaß, mit viel Freude. Dieser Tag wird gut und die Sonne, die ist auch schon aufgegangen.
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Yeah, walking in Memphis und wir walken in diesen Sonntag rein heute in den 17. Mai 2026 mit MDR Sachsen-Anhalt. Ist auch ein bisschen was los an diesem Wochenende und wenn Sie Lust auf Geschichte haben, werden Sie in Merseburg auf Ihre Kosten kommen. Der Dom bietet spezielle Führungen mit Wow-Faktor. Heute wird's magisch mit den legendären Merseburger Zaubersprüchen. Geschichte, die knallt und das im besten Sinne mit MDR Sachsen-Anhalt und jetzt wird

auch noch adelig, denn er betritt jetzt die Bühne, ein König, aber nicht irgendeiner, sondern der von Karat, persönlich geadelt. Majestätisch legendär, mit Ohrwurm natürlich, der Schwanenkönig am Sonntagmorgen, der selbst die Kaffeetassen salutieren lässt.

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0: Together Forever. Rick Astley war das hier am Sonntagmorgen auf MDR Sachsen-Anhalt. Und ich guck mal auf die Straßen. Wir möchten, dass Sie gut ankommen. Hier ist der MDR Sachsen-Anhalt Verkehrsservice um 6.30 Uhr. Guten Morgen. Vorsicht bitte auf der A9 Richtung München zwischen Eisenberg und Bad Klosterlausnitz. Da liegt ein totes Reh auf der linken Fahrspur. Fahren Sie bitte besonders aufmerksam. Das war schon. Wenn Sie noch einen Stau sehen, auch einen Blitzer haben, rufen Sie gerne durch 0800 94 6 94 6 und die 1. Das Wetter in Sachsen-Anhalt. In der ersten Tageshälfte, da gibt die Sonne heute richtig an. Später am Nachmittag und auch am Abend, da wirkt sie ein bisschen schüchtern, versteckt sich hinter ein paar dicken Wolken und vielleicht schickt sie auch noch den einen oder anderen Schauer vorbei. Die Temperaturen klettern entspannt auf 16 bis 20. Im Harz eher frühlingsfrische Leit mit rund 14 Grad. Der Wind ganz entspannt aus Südwest. Ich bin André Holst und wünsche Ihnen einen schönen guten Morgen.
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just call to say I love you, der Klassiker von Stevie Wonder hier bei MDR Sachsen-Anhalt aus dem Jahr 1984. Menschenskind, telefonieren 84, das war so ein bisschen wie hoffentlich ist die Leitung frei und hoffentlich hört Mutti nicht mit, ne? Heute dagegen ruft man überall an und das Handy weiß mehr über die Gespräche als du selbst. Kabelsalat früher, heute Kommunikationszirkus.

0: Ja, wenn man sich drauf einlässt, dann muss man automatisch mitwippen. Die Pointer Sisters, I'm so excited, hier bei MDR Sachsen-Anhalt um 6:45. Guten Morgen, Wochenende. Ich hoffe, Sie genießen diesen Sonntag.
1: Hallo, mein Name ist Kevin aus Dessau und heute am Sonntag gehe ich gerne mit meinem Sohn spazieren durch unsere Stadt. Übermarkt, am Rathaus vorbei, Schillerpark. Guck mal, kommt drauf an. Der Kleine kann neugierig gucken, was alles hier so geschieht. Ja, ist schon sehr interessiert. Leute beobachten das ja gerne. Kleine Gesellschaftsstudie bestimmt führt er schon heimlich. Erholsam ist er schon. Besonders sonntags ist es Ruhe in der Stadt, nicht so viel los. Und da kann man schön abschalten. Und wir fühlen uns dann wohl.
0: Dessaus entspanntester Papa auf 4 kleinen Rädern ganz früh am Morgen.

Da gehen Grüße raus an die Brigitte in Lindhorst. Die liebt nämlich Musik von Smokey. Hört immer MDR Sachsen-Anhalt. Guten Morgen wünsche ich. Der Tag ist jung. Der Sonntag, der 17. Mai. Und die Sonne hat auch schon eine gute Laune. Und Sie sind live dabei, wenn dieser Sonntag Fahrt aufnimmt. Der Kaffee duftet. Und wir liefern die Hits unseres Lebens, dass selbst die Kissen so ein kleines bisschen wachgekitzelt werden. Ich habe hier noch was Schönes von Eurythmics.

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0: When, der Klassiker von Show Waddy Waddy am Sonntagmorgen. Und jetzt habe ich hier ein paar Lady-Sachen für Sie. Lady of the Night von Donna Summer gibt's gleich nach den Nachrichten zum Start in die nächste Stunde.
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2: Mit Susanne Liermann. Guten Morgen. Europa hatte am Abend den Blick nach Wien gerichtet. Beim Finale des 70. Eurovision Song Contests traten 25 Länder gegeneinander an. Am Ende konnte sich Bulgarien durchsetzen. Sängerin Dara holte mit ihrem Partysong Banga Ranga mit Abstand die meisten Punkte und sicherte sich den Sieg. Israel holte den zweiten Platz, gefolgt von Rumänien. Deutschland landete mit der Sängerin Sarah Engels auf dem drittletzten Platz. Vor der Live-Show war es erneut zu anti-israelischen Demonstrationen gekommen. Die Polizei nahm 14 Menschen fest. In Coswig im Landkreis Wittenberg ermittelt die Polizei nach einem mutmaßlichen versuchten Tötungsdelikt. Wie eine Sprecherin MDR Sachsen-Anhalt mitteilte, ist ein 40-jähriger Mann am Freitagabend schwer verletzt worden. Nach ersten Erkenntnissen soll ein 53-Jähriger vor einem Wohnblock randaliert haben. Als der 40-Jährige schlichten wollte, soll der Tatverdächtige ihn mit einem messerähnlichen Gegenstand in den Bauch gestochen haben. Der Mann wurde lebensgefährlich verletzt. Der Verdächtige wurde festgenommen und sitzt in Untersuchungshaft. Wer keinen Termin beim Facharzt bekommt, kann sich helfen lassen über die Terminservicestelle der Kassenärztlichen Vereinigung. Und dieser Service wird immer häufiger genutzt. Im vergangenen Jahr wurden in Sachsen-Anhalt fast 60.000 Termine vermittelt, so viele wie noch nie. Erreichbar ist die Terminvermittlung online oder über die Nummer 116 117. Allerdings müssen Patienten flexibel sein, zum Beispiel beim Ort oder beim Arzt. Laut einer Umfrage des Krankenkassenspitzenverbands sagt bundesweit rund jeder dritte Versicherte, dass die Wartezeiten auf Facharzttermine zu lang sind. Nach dem Überfall auf eine Tankstelle in Möser im Jerichower Land sucht die Polizei weiter nach dem Täter. Wie ein Sprecher MDR Sachsen-Anhalt sagte, sind bereits Hinweise von Anwohnern eingegangen, die nun überprüft werden. Weitere Zeugen werden gebeten, sich zu melden. Der Mann hatte am Freitagabend einen Mitarbeiter der Tankstelle mit einem pistolenähnlichen Gegenstand bedroht und mehrere hundert Euro erbeutet. Danach flüchtete er zu Fuß. Trotz Einsatz eines Hubschraubers konnte der Täter bislang nicht gefasst werden. Zum Fußball. St. Pauli und Heidenheim müssen den Gang in die zweite Bundesliga antreten. Heidenheim verlor am letzten Spieltag mit 0:2 gegen Mainz. Pauli unterlag Wolfsburg mit 1:3. Wolfsburg rettet sich damit in die Relegation. In die Champions League ziehen Bayern, Dortmund, Leipzig und Stuttgart ein. Hoffenheim und Leverkusen spielen in der Europa League. Cottbus steigt in die zweite Liga auf. Lok Leipzig ist Meister der Regionalliga Nordost. Für den ersten FC Magdeburg wird es heute ernst. Im letzten Zweitligaspiel der Saison gegen Kaiserslautern braucht der FCM mindestens einen Punkt, um die Relegation zu vermeiden. Das waren die Nachrichten. Ja, damit zurück zu André.
0: Danke dir, Susanne. Wir möchten, dass Sie gut ankommen. Hier ist der MDR Sachsen-Anhalt Verkehrsservice. Um 7:03 gibt's nichts zu melden. Keine Staus, keine Blitzer. Wenn Sie welche sehen, sagen Sie es mir gerne. 0800 94 6 94 6 und die 1. Kalt ist es da draußen. Wie sieht's aus? Salzwedel 3 bei Regen, Magdeburg 4. Hier lächelt die Sonne, aber die Wolken schieben sich immer mehr davor. Dessau haben wir 2, Jessen 3, Halle 1 Grad, Naumburg 3. Heute tagt die Sonne ja auf jeden Fall, wird sie tagen und sie wird scheinen. Am Nachmittag und auch am Abend ist es dann mal stärker bewölkt. Da sind dann auch ein paar Schauer möglich. Bei Temperaturen von 16 bis 20 im Harz um 14 Grad.
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0: Guten Morgen, ja, ich grüße alle Frühaufsteher, Sonntagskinder und Sonntagsfrager mit der legendären Donna Summer, Lady of the Night. Guten Morgen.

0: guten Morgen. MDR Sachsen-Anhalt ist hier und Toto war das mit Rosanna am Sonntagmorgen, 7:12. Und hier kommen ja immer E-Mails rein. Und natürlich schreiben sie uns auf WhatsApp und natürlich auch über die MDR Sachsen-Anhalt App. Und immer wieder die Frage, spielt ihr ihn denn heute? Denn es ist der besondere Tag. Denn er ist der Mann, der mit Hut, Brille und Haltung ja ganze Generationen geprägt hat. Und jetzt kann ich sagen, natürlich spielen wir ihn heute. Und das über den ganzen Tag verteilt. Udo ist cool, weil er seit Jahrzehnten einfach nur Udo ist. Ne? Unverwechselbar, unverwüstlich, unnachahmlich, einfach klasse. Er feiert Geburtstag, 80 Jahre wird er Panikrocker. Und das finde ich nicht ist ein guter Anlass, MDR Sachsen-Anhalt-Reporter Nils Denger mal mit dem Mikro auf die Straße zu schicken. Und seine Frage, wie finden Sie Udo?
1: Ja, toll. Es ist ja vom Alter her schon, dass ich ihn immer verfolgt habe.
2: Ich höre den immer noch. Da habe ich eine CD und da ist einfach alles drauf und die läuft ab und zu. Klar, sie spielt Cello. Das waren doch geile Lieder.
3: Eine Ikone ist er schon, eine Deutsche.
4: Das Erste, was ich von ihm gehört habe, das war mit dem Panikorchester. Das fand ich so toll, weil das eine ganz neue Stilrichtung war.
5: Für mich ist es schon ein Ausnahmekünstler. Wir sind damit groß geworden und wir haben ihn auch geliebt und mögen ihn nach wie vor.
0: Und er hat bewegt. Und ohne Udo wäre Rockmusik auf Deutsch gar nicht so denkbar gewesen, wie er es geprägt hat. Und das weiß auch mein Kollege Peter Hofmann, denn heute ist wieder Oldie-Club-Time.
6: Hallo André, einen schönen Sonntagmorgen alle zusammen und einen schönen Lindenberg-Geburtstag. Udo wird heute 80. Das feiern wir ja schon die ganze Woche und das werden wir nachher natürlich auch im Oldie-Club feiern. Gar keine Frage, denn Udo hat was geschafft. Im Westen war die Rocksprache Englisch und die deutsche Sprache war eher dem Schlager vorbehalten bis Anfang der 70er Jahre. Aber dann kam Udo. Er hat das grundsätzlich geändert. Er hat die deutsche Sprache entstaubt und für den Rock salonfähig gemacht im Westen. Im Osten war sie es ja schon und das hat sich ganz gut ergänzt. Deswegen heißt unser Motto heute die deutsche Sprache im Rock und Pop der 70er und 60er Jahre und natürlich wie immer auch ein bisschen darüber hinaus. Danke für die vielen interessanten Vorschläge. Das wird ein deutschsprachiger, abwechslungsreicher Oldie-Club. Und André, mitgebracht habe ich euch die eine Reeperbahn von Udo. Die andere gibt's natürlich nachher im Oldie-Club. Ich wünsche Udo und dem Rest der Welt einen ganz herrlichen Sonntag. Bis später, euer Peter.
0: Ja, Peter, und jetzt machen wir den Ausflug auf die Reeperbahn mit Udo.
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0: Klassiker. Gary Rafferty und Baker Street am Sonntagmorgen bei MDR Sachsen-Anhalt. Und es wird Zeit für einen kleinen Wetterplausch um 7.22 Uhr mit Jörg Schröder. Guten Morgen.
1: André, einen wunderschönen guten Morgen.
0: Ja, nach dieser langen ESC-Nacht, ne? Banger-Hanger-Wetter, würde ich fast sagen. Droht uns eher Sonnenschein oder der große Wetterkater?
1: Jetzt weiß ich vielleicht schon gar nicht, wie das Wetter in Bulgarien ist, aber auf alle Fälle. Ich sage so Banger-Hanger-Wetter, würde ich sagen, abwechslungsreiches Wetter könnte man jetzt vielleicht so ganz grob übersetzen. Mhm. Und jetzt aktuell haben wir in den meisten Gebieten Sonnenschein, ein paar mehr Wolken, etwa so von Magdeburg bis nach Stendal, bis nach Salzwedel. Und damit ist der Tag beschrieben, ähnlich wie gestern. Wir haben mit Sonnenschein zu tun. Es ziehen ab und zu mal ein paar Wolkenfelder durch. Die Schauer halten sich erst einmal zurück. Allerdings dann zum Nachmittag, zum Abend, kann es dann stellenweise ein paar Regentropfen geben. Das höchste Schauerrisiko sehe ich im Burgenlandkreis, im Saalekreis und auch im Landkreis Wittenberg. Ansonsten werden wir höchstwahrscheinlich komplett trocken durch den Tag gehen. Ja, und schauen wir uns die Temperaturen an. Wer jetzt raus will, wieder mal ein bisschen wärmer
0: kalt
1: anziehen.
0: Mensch, stimmt. Ja, was ist denn das? Mitte Mai, hallo?
1: Mensch, im Harz haben wir aktuell noch minus 1 Grad, in Königshütte zum Beispiel, ja. Es dauert eine Weile, aber wir legen tatsächlich heute eine Schippe drauf. Gestern hatten wir Höchsttemperaturen bei 15 Grad. Heute erwarten wir Werte bis 20.
0: Och, das klingt schön.
1: Oder?
0: Ich wünsche dir einen richtig tollen Sonntag. Bis später.
1: Banga, ne? Banga, ja, ja.

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0: Gilbert O'Sullivan, Oh Waka Do Waka Day. Was für ein bekloppter Text. Wir möchten, dass Sie gut ankommen. Hier ist der MDR Sachsen-Anhalt Verkehrsservice um 7.30 Uhr. Guten Morgen. Ich habe nichts zu melden. Das ist auch ganz, ganz gut so. Außer, dass der Kaffee vielleicht schmeckt und der Tee auch schon für die Kollegen, die teeaffin sind, bereitsteht. Wenn Sie einen Blitzer sehen, wenn Sie einen Stau haben, rufen Sie an. Die Nummer ist kostenfrei 0800 94 6 94 6 und die 1. Zum Wetter in Sachsen-Anhalt in der ersten Tageshälfte. Da gibt's Sonne satt, später kommen ein paar Wolken rein und es kann noch ein bisschen schauern, vor allem im Burgenlandkreis und auch Richtung Halle bis Wittenberg. Da gibt es ein paar Schauer, eine leichte Abkühlung vielleicht. Die Temperaturen heute 16 bis 20, im Harz ein bisschen frischer und der Südwestwind, der bleibt entspannt. Ich bin André Holst und wünsche Ihnen einen angenehmen Sonntag.
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0: schönen Sonntag, 10:30 MDR Sachsen-Anhalt ist hier. Und was gab's sonst Neues? Bulgarien hat gestern Abend den diesjährigen Eurovision Song Contest gewonnen. Aus Wien berichtet Oliver Soos.
1: The winner is...
2: Die Moderatoren Viktoria Swarovski und Michael Ostrowski kündigen eine Sensation an.
3: Congratulations, it's Bangaranga time to Bulgaria!
2: Bangaranga mit diesem Balkan-Disco-Kracher, eine Art Balkan-Version von Gangnam Style, hat Dara einen großen Internet-Trend ausgelöst. Die 27-jährige Sängerin heißt mit vollem Namen Darina Jotova, kommt aus der bulgarischen Schwarzmeerstadt Varna und ist in Bulgarien ein Popstar. Sie wurde durch die Castingshow The X Factor Bulgaria bekannt. Und jetzt ihr größter Triumph, der Gewinn des Eurovision Song Contest. Er wird im kommenden Jahr in Bulgarien stattfinden, zum ersten Mal überhaupt. Enttäuschend war der Abend dagegen für Deutschland und Sarah Engels. Sie landete mit Fire auf Platz 23 von 25. Sie holte nur 12 Punkte, alles Jurypunkte. Von den Zuschauern aus den einzelnen Ländern gab es nichts. Dabei war der Auftritt von Sarah Engels souverän. Im Vorfeld wurde allerdings immer wieder kritisiert, dass das Lied eine zu gewöhnliche Popnummer sei. Sarah Engels versuchte, das Ganze sportlich zu nehmen.
4: Mein Leben geht weiter, Leute. Morgen, ich stehe auf, meine Familie liebt mich genauso wie gestern und wie morgen und wie heute. Egal, ob erster Platz oder letzter, das habe ich von Anfang an gesagt, das Ranking ist scheißegal. Ich hatte eine mega krasse Erfahrung. Ich habe vor 180 Millionen Menschen singen dürfen und habe das Beste zeigen dürfen von mir, von Sarah, mit meinen Mädels zusammen. Wir haben alles, wirklich alles, 1000% da reingegeben. Ich glaube, man hat es gesehen, meine ganze Leidenschaft, meine ganze Liebe, alles, was ich hätte reinstecken können, habe ich reingesteckt und alles andere liegt nicht in meiner Macht, Leute.
0: Tja, sie hat sich als wunderbare Verliererin herausgestellt, obwohl ich ganz ehrlich sagen muss, Sarah hat mir mit ihrem Titel Fire viel, viel besser gefallen, als sie abgeschnitten hat. Und darum können wir jetzt hier am Sonntagmorgen bei MDR Sachsen-Anhalt ihren deutschen Beitrag noch einmal so richtig schön genießen. Stop.

0: Das war der deutsche Beitrag zum diesjährigen Eurovision Song Contest. Sarah Engels mit Fire. Hat nicht so gut geklappt, aber trotzdem, wir haben ja die Möglichkeit, unsere Sarah, wann immer wir wollen, zu hören, zu streamen und zu genießen. Trotzdem drücke ich ihr alle erdenklichen Daumen. Ich habe ja nur zwei, aber vielleicht drücken sie mit, dass dann auch eine kleine nationale Karriere funktioniert. Sarah und Fire bei MDR Sachsen-Anhalt.
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Feel Like Buddy Holly. Schöner Song zum Aufwachen, zum Start in diesem Sonntag, in diesem 17. Mai 2026 in Ihrem Radio MDR Sachsen-Anhalt. Und hier gönne ich mir jetzt eine Tasse Milchkaffee am Morgen. Das ist für alle geeignet, denen echter Kaffee zu ehrlich ist und Wasser viel zu aufregend. 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

0: Enya. Ach, tut das gut. Schönen Sonntagmorgen, hier ist MDR Sachsen-Anhalt und jetzt habe ich eine Story, die garantiert nicht jugendfrei endet. John Travolta flirtet, Olivia Newton-John strahlt. Summer Nights gibt's gleich nach den Nachrichten und nur bei uns.
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2: Ich bin Susanne Liermann. Schönen guten Morgen. Bulgarien hat zum ersten Mal den Eurovision Song Contest gewonnen. Sängerin Dara setzte sich gestern Abend beim Finale in Wien mit ihrem Partysong Banga Ranga klar gegen die Konkurrenz durch. Auf Platz 2 landete Israel, gefolgt von Rumänien. Für Deutschland gab es erneut ein enttäuschendes Ergebnis. Sarah Engels kam mit ihrem Song Fire nur auf den drittletzten Platz. Vor der Live-Show war es erneut zu anti-israelischen Demonstrationen gekommen. Mehrere Menschen wurden festgenommen. In Coswig im Landkreis Wittenberg ermittelt die Polizei nach einem mutmaßlichen versuchten Tötungsdelikt. Wie eine Sprecherin mitteilte, ist ein 40-jähriger Mann am Freitagabend schwer verletzt worden. Nach ersten Erkenntnissen soll ein 53-jähriger vor einem Wohnblock randaliert haben. Als der 40-jährige schlichten wollte, soll der Tatverdächtige ihn mit einem messerähnlichen Gegenstand in den Bauch gestochen haben. Der Mann wurde lebensgefährlich verletzt. Der Verdächtige wurde festgenommen und sitzt in Untersuchungshaft. Die dänischen Behörden haben im Moment keine Pläne, den vor der Insel Anholt angespülten toten Buckelwal zu bergen. Sie warnten davor, sich dem Tier zu nähern. Es könnten Krankheiten übertragen werden. Zudem bestehe wegen austretender Gase Explosionsgefahr. Inzwischen steht fest, dass es sich bei dem toten Buckelwal um dasselbe Tier handelt, das wochenlang immer wieder in der Wismarer Bucht gestrandet war. Mit einem Lastkahn aus Tangermünde hatte eine private Rettungsinitiative den Wal Ende April in Richtung Nordsee transportiert. Das Schicksal des Tieres hatte bundesweit für große Aufmerksamkeit gesorgt. In der norditalienischen Stadt Modena ist ein Mann mit einem Auto in eine Menschenmenge gefahren. Offiziellen Angaben zufolge wurden dabei 8 Menschen verletzt, einige von ihnen schwer, darunter eine Deutsche. Die Hintergründe des Vorfalls sind noch unklar. Der mutmaßliche Täter, ein etwa 30 Jahre alter Mann, wurde festgenommen. Medienberichten zufolge soll er sich zuletzt in psychiatrischer Behandlung befunden haben. Ein Ausflug ins Museum lohnt sich heute ganz besonders. Zum Internationalen Museumstag öffnen zahlreiche Häuser in Sachsen-Anhalt und locken mit besonderen Angeboten, oft sogar kostenlos. Mindestens 65 der rund 200 Museen machen laut Verband mit. So können Besucher in der Ziegelei Hundesburg selbst Ziegel herstellen. Im Fachwerkmuseum Quedlinburg zeigt ein Tischlermeister traditionelle Baukunst. Auch für Familien gibt es viele Mitmachangebote, etwa die Möglichkeit zum selber Baggern in Ferropolis bei Gräfenhainichen. Zum Fußball. St. Pauli und Heidenheim steigen aus der Bundesliga ab. Heidenheim verlor 0:2 gegen Mainz, Pauli 1:3 gegen Wolfsburg. Wolfsburg spielt damit in der Relegation um den Klassenerhalt. Bayern, Dortmund, Leipzig und Stuttgart haben sich für die Champions League qualifiziert. Hoffenheim und Leverkusen für die Europa League. Aufgestiegen in die zweite Liga ist Cottbus. Meister der Regionalliga Nordost ist Lok Leipzig. Das waren die Meldungen für den Moment. Mhm. Nun der Blick auf die Straßen mit André.
0: Ja, mit mir. Danke, Susanne. Wir möchten, dass Sie gut ankommen. Hier ist der MDR Sachsen-Anhalt Verkehrsservice um 8:03. Guten Morgen. Ich habe nichts zu melden. Keine Staus, keine Blitzer. Rufen Sie an, wenn Sie welche haben. 0800 94 6 94 6. Und die 1 und die Nummer ist für Sie kostenfrei. Das Wetter in Sachsen-Anhalt in der ersten Tageshälfte, da scheint meist die Sonne am Nachmittag und auch am Abend ist es da eher starker bewölkt. Ein paar Schauer sind möglich. Die Temperaturen 16 bis 20 im Harz um die 14 Grad.
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0: Müde am Morgen, munter am Mittag. Der Biorhythmus macht, was er will, während draußen der Biolärmpegel steigt. Ich wünsche Ihnen einen schönen guten Morgen jetzt mit Olivia Newton-John und John.

0: Taco. Putten on the Ritz. 12 nach 8. Einen schönen guten Morgen, immer wieder sonntags. Da gibt's viel zu erzählen und auch zu feiern. Und wir feiern heute den Geburtstag einer Legende. Udo Lindenberg wird 80. Der Mann, der seit Jahrzehnten durchs Musikuniversum kurft. Und wir wollten natürlich wissen, ob Sie so einen Lieblingssong von Udo haben. Na, nehmen wir Platz in der MDR Sachsen-Anhalt Panik Lounge. Na, und Musikguru Tobi Kluge ist auch schon da. Tobi, deine Top 3 aus der Musikredaktion?
1: Ja, hi, es wäre, wenn eine Top 4, wenn du gestattest.
0: Okay.
1: Horizont natürlich, einfach die Wahnsinnsballade schlechthin, wenn es um Trauer, um Verlust und um Liebe geht. Für Lindenberg war es ja damals das Ventil, um den Verlust eines super wichtigen Menschen zu verarbeiten. Dann Cello, was für eine schöne Geschichte und was auch für eine richtig gute Version später in der Unplugged-Variante zusammen mit Clouseau. Mein Ding natürlich, für mich der Song überhaupt, wenn es um die Persönlichkeit Udo geht, spielen wir auch deswegen gleich in voller Länge hier im Anschluss. Und von den neueren Stücken auf jeden Fall Komet. Ich fand, das war ein Geniestreich, ihn damals mit Apache zusammenzubringen. Das war dann so ein Konsens über Generationen hinweg und deswegen nicht grundlos auch ein absoluter Überhit geworden.
0: Ja, wenn man zum 80. von Udo jetzt den Meister in wenigen Sätzen zusammenfassen sollte, was würdest du überhaupt sagen?
1: Ein Rebell, ein Rockstar und eine Legende. Einer, der Generationen geprägt hat. Er in Persona auch ein Symbol für Freiheit und für Haltung. Er ist auch einer, der mit seiner Schnoddrigkeit auch so ein Stück weit die deutsche Sprache verändert hat, finde ich. Und er ist der Einzige, den ich kenne, der seit Ewigkeiten im Hotel wohnt.
0: Das stimmt. Wissen wir denn eigentlich, was Udo heute zum Geburtstag macht? Also große Party, große Sause?
1: Also soweit ich weiß, will er es ganz ruhig angehen lassen, was ich gar nicht glauben kann, wenn ich an Udo Lindenberg denke. Mhm. Nach eigenen Aussagen sei das alles nicht sexy für ihn mit diesen Anlässen. Er will auch keine Termine wahrnehmen. Er wurde ja zum Beispiel gefragt, ob er an einem Senatsfrühstück zu seinen Ehren teilnehmen möchte. Und da hat er keinen Bock drauf. Er hat aber angekündigt, dass er die große Party zu seinem 100. Geburtstag bereits planen würde.
0: Na, das ist ein Wort, ja. Der Panikkapitän ist auch mit 80 noch aktiv. Und viele begleitet natürlich auch seine Musik zu DDR-Zeiten. Und dein persönlich bewegendes Erlebnis mit der Musik von Udo hast du garantiert auch.
1: Da würde ich schon sagen, ganz klar, die Aufnahme seines zweiten MTV Unplugged-Albums auf Kampnagel damals in Hamburg. Ich glaube, das war so 2018. Und ich hatte echt ein Riesenglück damals dabei sein zu dürfen. Das war schon Wahnsinn, wie bildstark, riesig diese Bühneninszenierung allein war. Hieß ja auch Live vom Atlantik, da hat man ordentlich was aufgebaut, ein riesiges Schiff und da stand dann die fette Band, so ein halbes Orchester und viele, viele interessante Special Guests. War für mich auch Wahnsinn, dort Alice Cooper erleben zu dürfen. Wenngleich ich sagen muss, die erste Ausgabe war doch besser, also Eierlikör hat er ja in beiden Varianten getrunken, aber die großen Udo-Hits, die waren ja dann doch eher auf Unplugged Teil 1 drauf.
0: Ja, und darauf war natürlich auch die Neuauflage von Mein Ding. Udo hat ja immer sein Ding gemacht und darum auch ein Kracher-Song jetzt. Happy Birthday, Udo Lindenberg. Stolzer 80 und kein Stückchen müde. 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

0: Take it easy, die Eagles bei MDR Sachsen-Anhalt. Zeit für Jörg Schröder aus dem MDR-Wetterstudio. Schönen guten Morgen.
1: Guten Morgen.
0: 20 Menschenskind Udo feiert 80. Wie feiern mit? Hast du eigentlich auch so einen Lieblingstitel von Udo?
1: Der Sonderzug nach Pankow.
0: Ja, das ist der Klassiker. Gut, dass es dir eingefallen ist. Und von Pankow jetzt wieder zurück nach Sachsen-Anhalt. Ich gucke hier gerade aus dem Fenster und ich sehe so ein bisschen blauen Himmel. Wie wird es denn eigentlich?
1: Also wer auch mit dem Zug unterwegs ist, sieht auf alle Fälle jetzt viel blauen Himmel und viel Sonnenschein. Sieht aktuell richtig klasse aus. Okay, ein paar mehr Wolken sind im Moment gerade über der Altmark unterwegs. Und das wird auch so bleiben, dass wir erleben im Prinzip heute viel Sonnenschein. Es ziehen ab und zu mal ein paar Wolkenfelder durch. Die Schauer halten sich zurück. Erst am Nachmittag sind vielleicht hier vereinzelt ein paar Schauer möglich. Das höchste Schauerrisiko sehe ich im Burgenlandkreis, in der Region Halle und auch im Landkreis Wittenberg. Also da packen wir auf alle Fälle vorsichtshalber den Regenschirm ein. Die Temperaturen, es geht langsam aufwärts, denn dieser Morgen war wieder ausgesprochen frisch. Jetzt sind wir hier und da schon im zweistelligen Bereich. Aktuell haben wir in Giersleben die höchsten Temperaturen mit 12 Grad. Am Nachmittag erwarten wir Werte bis 20 Grad.
0: Bangerhangerwetter, das bedeutet Sonne, Wolken, Schauer, alles drin, aber mit Stil. Guck doch nochmal auf den Start in die neue Woche.
1: Jetzt erstmal nicht wahnsinnig viel. Wir bleiben leicht unbeständig im Wetter. Morgen zum Beispiel eigentlich ähnlich wie heute. Erste Tageshälfte hat viel Sonne im Gepäck. Dann kommen die dicken Wolken. Am Nachmittag und vor allen Dingen am Abend ziehen dann auch Schauer und einzelne Gewitter durch. Temperaturen bis 21, 22 Grad. Und ganz grob gesagt, bis zum Pfingstwochenende wird es immer wieder so bleiben.
0: Ich freue mich. Tschüss, bis zum nächsten Mal, Jörg.
1: Bis zum nächsten Mal.

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0: Der Kult hat einen Namen, Pink Floyd, Another Brick in the Wall bei MDR Sachsen-Anhalt. Wir möchten, dass Sie gut ankommen. Hier ist der MDR Sachsen-Anhalt Verkehrsservice um 8.30 Uhr. Guten Morgen. Ich habe nichts zu melden. Keine Staus, raus, keine Blitzer. Die Straßen sind frei. Wenn Sie was entdecken, rufen Sie gerne durch 0800 94 6 94 6 und die 1. Das Wetter in Sachsen-Anhalt in der ersten Tageshälfte gibt Sonne und die Sonne gibt so richtig an. Ne? Später am Nachmittag und am Abend wird sie dann ein bisschen schüchterner, versteckt sich hinter ein paar Wolken und die schicken vielleicht den einen oder anderen Schauer vorbei. Die Temperaturen klettern entspannt auf 16 bis 20 Grad und im Harz eher so frühlingsfrische Leit bei rund 14 Grad. Der Wind, der pustet ganz entspannt aus Südwest. Ich bin André Holst und wünsche Ihnen einen entspannten Sonntag, egal ob noch im Bett, unterwegs oder am Frühstückstisch.
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0: überraschend hier wieder einpacken. Das waren die kleinen Seen von Purple Schulz am Sonntagmorgen, 8.38 Uhr. MDR Sachsen-Anhalt ist hier. Ich wünsche einen schönen guten Morgen. Ja, und jetzt gucken wir mal nach Naumburg. Denn Naumburg zeigt mal wieder, Theater braucht kein Dach überm Kopf. Ne? Bei den Straßentheatertagen wird ja seit Freitag jede Ecke der Domstadt zur Bühne. Bunt, laut und überraschend. Das ist richtig schön. Wir haben uns umgehört, warum so viele Menschen jedes Jahr wiederkommen.
1: Mir macht Spaß, die jungen Leute zu sehen. Mit den Enkelkindern hier, denen macht es vor allen Dingen Spaß.
2: Wir hatten Tiger und Bär, haben wir uns gerade angeguckt. Es war ein Stück ohne Sprechen und jetzt warten wir auf die Ratten. Ratata.
3: Dieses Angebot ist eigentlich so vielfältig, dass man herkommen muss.
2: Ja, damit die Kinder auch mal sehen, dass es was anderes gibt als nur Fernsehen.
4: Akrobatik, Feuershow gestern Abend, Musik singen, Instrumente spielen, alles.
1: Weil es ja nichts kostet, kein Eintritt und so weiter, kann man schon seinen Obolus da reinschmeißen. Ne?
2: Schön. Ist immer wieder schön, dass es stattfindet. Ist ja alle zwei Jahre, ist es ja nur leider.
5: Also ich würde sagen, da ist Naumburg eine große Bühne.
0: Ja, und diese große Open-Air-Bühne, die gibt's auch heute im Stadtpark ab 10 Uhr. Später auch auf dem Marienplatz und auf dem Markt. Der Eintritt ist frei, aber nach der Show wird der Hut rumgehen, also Kleingeld nicht vergessen. Und ein bisschen was reinlegen. Und wer gucken will, wie es ausschaut, im MDR Sachsen-Anhalt WhatsApp-Status gibt's frische Eindrücke direkt aus der Domstadt.

0: Das war eine Königin, the Queen of Pop, Madonna mit True Blue bei MDR Sachsen-Anhalt. 8.48 Uhr, guten Morgen. Und jetzt wird es hier im Radio wieder Zeit für eine kleine Portion Optimismus. Heute serviert von Waltraud Kraft.
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2: Heute Morgen habe ich das Fenster aufgemacht. Einfach so beim Aufwachen. Und dann hat sich der Vorhang bewegt. Ganz leicht, fast nichts. Ich habe den Wind nicht gesehen. Ich habe ihn gespürt. Das hat mich einen Moment innehalten lassen. Wir sind gerade in einer besonderen Zeit im Kirchenjahr, zwischen Himmelfahrt und Pfingsten. Ostern liegt hinter uns, Auferstehung, neues Leben, große Worte. Und Pfingsten steht vor der Tür. Aber jetzt, in diesen Tagen, ist es still. Die Jünger haben das auch so erlebt. Jesus ist weg, der Geist ist noch nicht da. Sitzen zusammen und warten. Zum zweiten Mal. Aber diesmal wissen sie, es kommt etwas. Er hat es versprochen. Ich stelle mir vor, wie das war, diese Stille zwischen zwei großen Momenten. Nicht die Stille der Hoffnungslosigkeit, sondern die Stille vor dem Sturm. Gespannt, aufmerksam. Wie jemand, der das Fenster aufgemacht hat und wartet, dass der Wind kommt. Vor seinem Abschied sagt Jesus seinen Jüngern, der Geist wird euch in alle Wahrheit leiten. Nicht, er könnte. Nicht vielleicht, er wird. Aufbruch beginnt manchmal so, nicht mit einem Knall, sondern mit einem Vorhang, der sich bewegt. Mit dem leisen Gefühl, da ist etwas. Es kommt. Vielleicht bewegt sich auch heute bei Ihnen ein Vorhang. Etwas, das sich ankündigt, ohne schon da zu sein. Eine Ahnung, eine Veränderung, die sich anbahnt. Lassen Sie das Fenster auf. Waltraud Kraft, Görblitz.

0: Lindenbergs 80. Geburtstag auch feiern? Ja, was eine Frage. Kollegen, was ist der Plan?
1: Schön mit Sekt und Bierspritzen.
0: Nee, wir trinken natürlich ein Eierlikörchen auf Udo. Und fragen uns, wo feiert der? Vielleicht in seiner Heimatstadt Gronau. Sirko aus Schlesen, da ist ja Udo Lindenberg-Dubel, der ist dort heute.
2: Nein, Udo ist unterwegs. Seinen 80. Geburtstag, den feiert er irgendwo in der Karibik.
0: Danke für die Insider-Infos, lieber Sirko. Und wir wissen sogar, wie Udo in die Karibik gekommen ist. Na klar. Mit der Andrea Doria.
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0: Motorcycle Mama. Wir satteln ab. Das war ein kleiner Rundtrip mit Harpo hier bei MDR Sachsen-Anhalt. Und in der nächsten Stunde, da gibt's das hier. Have you ever seen the rain? Musik von CCR. Gleich nach den Nachrichten mit Susanne.
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2: Im Studio Susanne Liermann. Guten Morgen. Europa hatte am Abend den Blick nach Wien gerichtet. Beim Finale des 70. Eurovision Song Contests traten 25 Länder gegeneinander an. Am Ende konnte sich Bulgarien durchsetzen. Sängerin Dara holte mit ihrem Partysong Banga Ranga mit Abstand die meisten Punkte und sicherte sich den Sieg. Israel holte den zweiten Platz, gefolgt von Rumänien.

0: Inyem. Deutschland landete mit der Sängerin Sarah Engels auf dem drittletzten Platz. Vor der Live-Show war es erneut zu anti-israelischen Demonstrationen gekommen. Die Polizei nahm 14 Menschen fest. Im Jerichoer Land sucht die Polizei nach einem Autofahrer, der offenbar einen schweren Unfall hatte. Laut Behörde wurde in der Nacht zwischen Wüsten-Jericho und Drewitz ein stark beschädigter Wagen neben der Straße entdeckt. Von dem Fahrer fehlt jedoch jede Spur. Nach ersten Erkenntnissen kam das Auto in einer Kurve von der Fahrbahn ab und überschlug sich. Weil nicht ausgeschlossen werden kann, dass der Fahrer verletzt ist, waren auch ein Spürhund und ein Hubschrauber im Einsatz. Bislang wurde der 22-jährige Halter des Wagens jedoch nicht gefunden. Die Polizei bittet Zeugen, sich zu melden. Wer keinen Termin beim Facharzt bekommt, kann sich helfen lassen über die Terminservicestelle der Kassenärztlichen Vereinigung. Und dieser Service wird immer häufiger genutzt. Im vergangenen Jahr wurden in Sachsen-Anhalt fast 60.000 Termine vermittelt, so viele wie noch nie. Dennoch gibt es laut Vereinigung insgesamt mehr freie Termine, als nachgefragt werden. Erreichbar ist die Terminvermittlung online oder über die Nummer 116 117. Nach dem Überfall auf eine Tankstelle in Möser im Jerichoer Land sucht die Polizei weiter nach dem Täter. Wie ein Sprecher MDR Sachsen-Anhalt mitteilte, sind bereits Hinweise von Anwohnern eingegangen, die nun überprüft werden. Weitere Zeugen werden gebeten, sich zu melden. Der Mann hatte am Freitagabend einen Mitarbeiter der Tankstelle mit einem pistolenähnlichen Gegenstand bedroht und mehrere hundert Euro erbeutet. Danach flüchtete er zu Fuß. Trotz Einsatz eines Hubschraubers konnte der Täter bislang nicht gefasst werden. Zum Fußball. St. Pauli und Heidenheim müssen den Gang in die zweite Bundesliga antreten. Heidenheim verlor am letzten Spieltag mit 0:2 gegen Mainz. Pauli unterlag Wolfsburg mit 1:3. Wolfsburg rettet sich damit in die Relegation. In die Champions League ziehen Bayern, Dortmund, Leipzig und Stuttgart ein. Hoffenheim und Leverkusen spielen in der Europa League. Cottbus steigt in die zweite Liga auf. Lok Leipzig ist Meister der Regionalliga Nordost. Und der erste FC Magdeburg, der will heute den Klassenerhalt in der zweiten Bundesliga sichern. Mehr dazu gibt es gleich im Sport. Das waren die Nachrichten für den Moment. André, du darfst wieder.
1: Ich darf wieder. Ich mache auch. Ich gucke mal auf die Straßen. Danke, Susanne. Wir möchten, dass Sie gut ankommen. Hier ist der MDR Sachsen-Anhalt Verkehrsservice. Verkehrsmeldungen habe ich im Augenblick nicht, aber es blitzt schon. Bitte recht freundlich in Merseburg in der Lauchstädter Straße in beiden Richtungen. Da steht ein Blitzer. Und einen habe ich hier in Salzwedel in der Ernst-Thälmann-Straße stadtauswärts. Das war's. Wenn Sie noch einen Blitzer oder einen Stau sehen, rufen Sie mal durch. Sagen Sie es mir, verraten Sie es uns unter 0800 94 6 94 6 und die 1. Das Wetter in Sachsen-Anhalt, es begann ja recht frisch, aber im Laufe des Tages scheint immer wieder die Sonne. Streckenweise kommen auch ein paar Wolken durch, die vielleicht auch am Abend und am Nachmittag ein paar Regentropfen parat haben. Die Temperaturen zwischen 16 bis 20, im Harz um die 14 Grad.
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1: Heute mit André Holst und in dieser Stunde gibt's natürlich Sport satt. Da wird der Tag zur Gefühlsachterbahn. Wir gucken auf den letzten Zweitligaspieltag und natürlich auf den ersten FC Magdeburg gegen Kaiserslautern. Außerdem waren wir beim Hallischen FC in der Regionalliga unterwegs und bei den Werfertagen in Halle. Und ganz am Schluss, da gucken wir auch noch auf einen außergewöhnlichen C-Kampf im Harz. Ich freue mich auf diese Stunde.

0: dem Relegationsplatz rutscht. Hoffen wir es nicht. Frank Martin mit einem Stimmungsbarometer.
1: Dieses gute "Wir steigen nicht ab" Gefühl, es war beim ersten FC Magdeburg schon beim Start in diese so entscheidende Trainingswoche zu spüren. Kein Zaudern, kein Rechnen gab doch FCM-Mittelfeldakteur Falko Michel klar die Richtung vor.
2: Wenn wir das Spiel gewinnen, wissen wir, dass wir aus eigener Hand in der Liga bleiben. Und dafür wollen wir alles tun. Wir wollen uns nochmal auf jeden Fall einen Sieg bescheren, den Fans, unseren Fans einen Sieg bescheren. Ich denke, das haben wir uns alle verdient.
1: Und die Fans werden den Club hoffentlich erneut tragen. Das Stadion längst ausverkauft. Die 2 Millionen Zuschauergrenze seit Zweitliga-Zugehörigkeit. Der FCM wird sie durchbrechen. Der 12. Mann für Trainer Sander, ein ganz entscheidender.
3: Was hier für Stimmung entstehen kann, was für ein Lärmpegel entstehen kann, das ist schon sensationell, das muss man schon einfach sagen. Und da kann man nur sich bedanken. Und die größte Dankbarkeit zeigt man mit Ergebnissen und mit guten Leistungen und mit Punkten.
1: Also peilt Sanders FCM ohne Wenn und Aber den 4. Heimsieg in Folge an. Gegen den FCK. Kaiserslautern eigentlich im Niemandsland der Liga, will aber auch nochmal beweisen, dass es anders geht. FCM-Coach Patrick Sander weiß auch ganz genau warum.
3: Reicht einfach einen Blick auf den Trainingsprozess dieser Mannschaft, also wenn ich in der letzten Woche vor dem letzten Spiel Treppenläufe mache, dann zeigt das, dass man das Spiel sehr ernst nimmt. Und darauf sind wir vorbereitet.
1: Kein Hurra-Fußball also, vielmehr mit angepasster, ruhiger Spielweise zum Klassenziel. Ein Trend, der sich letztendlich ausgezahlt hat.
2: Wir wussten, wenn wir unser Spiel auf den Platz bekommen, dass wir Punkte holen können gegen jede Mannschaft. Und das haben wir, denke ich, in den letzten Spielen auch gezeigt.
1: So Falko Michel, dessen Vertrag übrigens genauso ausläuft wie der von Trainer Patrick Sander. Mit 65 ist Sander aktuell übrigens der älteste im deutschen Profibereich. Aber wird das auch so bleiben? Sanders mögliche Verlängerung beim FCM. Auch so eine Frage, die aktuell heftig in Magdeburg diskutiert wird.
3: Also die Positionierung des Vereins liegt ja klar auf der Hand. Die ist auch allgemein bekannt. Und jetzt steht einfach nur meine Antwort aus. Und die werde ich dann zeitnah bekannt geben.
0: Ja, und Anpfiff ist heute um 15.30 Uhr. MDR Sachsen-Anhalt berichtet wie gewohnt live in Ausschnitten im Radio. 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

0: Major Tom von Peter Schilling bei MDR Sachsen-Anhalt. 10:10 haben wir es und jetzt bleiben wir beim Sport, denn sportlich gesehen war es ja für den Hallisch C eine gute, aber eben keine ganze Saison. Zum Abschluss, da gab es zwar noch ein sattes 5:0 in Eilenburg, aber am Ende steht trotzdem nur Platz 4. Und abseits des Rasens, da war mehr Unruhe als nötig. Ne? Verantwortliche weg, Fans genervt. Jetzt soll ein Neuanfang mit neuem Chef alles wieder gerade ziehen. Wie das aussehen soll, weiß Stefan Weidling.
1: In der Halbzeitpause des letzten

0: ersten HFC-Heimspiels gegen Jena taucht René Walter plötzlich in der Kurve auf. Der neue Präsident des HFC sucht bewusst die Nähe zur aktiven Fanszene.
1: Ich bin ja da auch so ein Typ, ich gehe dann da auch hin und dann muss man halt reden. Ja? Und das muss man vor allen Dingen ständig tun, glaube ich. Und dann auch an der richtigen Stelle irgendwo mal aufschreibt, wo ist denn die Mitbestimmung gefragt, ja, von den Mitgliedern, von den Fans und wo eben aber auch nicht, ja, wo muss ein Vorstand entscheiden.
0: René Walters Vorgänger, Jürgen Fox, ist von Teilen der aktiven Fanszene öffentlich angefeindet worden, schmeißt daraufhin vorzeitig das Handtuch, genau wie dessen Vorgänger Jens Rauschenbach. Seit Jahren knirscht es im Verein, bleibt die Frage, warum tut sich René Walter dieses Ehrenamt an?
1: Die Frage muss man sich stellen, aber wir sind, glaube ich, jetzt auch schon am Anfang mit allen hier im Austausch. Das ist mir auch wichtig, dass wir nicht die da und die da sagen, sondern dass wir gemeinsam in der Kommunikation bleiben.
0: Kommunikation, ein Begriff, den René Walter immer wieder betont. Beruflich steht er an der Spitze der Stadtwerke Halle. Die Verbindung zum HFC reicht beim 50-jährigen Diplomkaufmann bis in die Kindheit zurück. 1983 war er das erste Mal mit seinem Vater im damaligen Kurt-Wabbel-Stadion.
1: Deswegen mache ich es ja auch, ne? weil dieser Verein für diese Stadt unglaubliche Bedeutung hat. Das lernt man aber erst kennen, wenn man im Präsidiumsamt ist, ja, dass das wirklich eine unheimliche Wucht hat. Aber klar, ein bisschen stolz ist man auch.
0: René Walter hat den HFC in den ersten Wochen seiner Amtszeit etwas beruhigen können. Nun will er den Verein weiter professionalisieren, den Etat für die erste Mannschaft um mehrere hunderttausend Euro aufstocken, auf angestrebte 2,5 Millionen Euro.
1: Nächstes Jahr ist das Ziel Aufstieg. Und dann legen wir jetzt alle los.
0: Und das, so würde es sich René Walter sicherlich wünschen, getreu dem Vereinsmotto nur zusammen.
2: Stefan Weitling traf den neuen HFC-Präsident René Walter. 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

0: am Sonntagvormittag hier bei MDR Sachsen-Anhalt. Und wir möchten, dass Sie gut ankommen, denn hier ist der MDR Sachsen-Anhalt Verkehrsservice um 9.30 Uhr. Guten Morgen. Aktuell liegt nichts vor, aber es blitzt. Fahren Sie nicht zu schnell. Und zwar in Merseburg in der Lauchstädter Straße in beiden Richtungen. Und es steht ein Blitzer in Salzwedel in der Ernst-Thälmann-Straße stadtauswärts. Das war's. Wenn Sie auch noch was haben, einen Stau oder einen Blitzer entdecken, rufen Sie gerne an. Verraten Sie es mir kostenlos unter 0800 94 6 94 6 und die 1. Das Wetter in Sachsen-Anhalt in der ersten Tageshälfte, da gibt's Sonne satt. Später ziehen ein paar Wolken rein und es kann kurz schauern. Vor allem vom Burgenlandkreis über Halle bis Wittenberg. Die Temperaturen 16 bis 20 Grad, ein bisschen frischer und der Südwestwind bleibt entspannt. Ich bin André Holst und hier wird aus nur ein Spiel, pure Legende und aus Teamgeist eine Gänsehautlawine. Willkommen zum zweiten Teil unserer Sportstunde.
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0: Happy Together geht's durch die Sportstunde hier bei MDR Sachsen-Anhalt. Das waren die Turtles. Und jetzt geht es weiter mit den Hallischen Werfertagen. Da trifft sich ja jedes Jahr die Wurfelite zum großen Familienfest. Ne? Und seit gestern fliegt in Halle wieder alles, was schwer ist und Schwung braucht. Ne? Hammer, Speer, Kugel, Diskus. MDR Sachsen-Anhalt-Reporter Frank Martin war mittendrin und hatte dabei einen echten Diskushünen im Visier.
1: Normalerweise ist Henrik Jansen mit seinen 2,04 Meter kaum zu übersehen. Aber gestern zum Auftakt der Werfertage fehlte der SCM-Diskushüne. Jansen verpasste die Athletenpräsentation, weil daheim in Magdeburg die Tochter zunächst versorgt werden musste.
2: Ja, genau. Also meine Frau hatte noch einen Termin und wir mussten halt noch warten. Und ich kann die Kleine natürlich nicht alleine zu Hause lassen. Bisschen schade, hätte ich auch gerne gemacht, aber ja, ist doch anders geplant gewesen.
1: Jansen verpasste damit auch die Vorstellung von Shanine Kraft vom SV Halle, die beim Heimspiel nur einen Tag nach ihrem Geburtstag kurzerhand den Diskuswettbewerb bei den Damen gewinnen konnte.
3: Ist auf jeden Fall eine erste aufregende Wettkampfwoche für diese Saison. Der Einstieg ist mir sehr gut gelungen. In Magdeburg mit 66 Meter, gestern Geburtstag, der war natürlich etwas ruhiger und heute auch 65 Meter, also es ist ein sehr guter Einstieg.
1: Den Kraft aber auch Henrik Jansen zutraute, der sich in der Zwischenzeit in Halle angekommen schon mal warm machte.
3: Henrik hat jetzt in Magdeburg auch schon eine sehr gute Weite geworfen und ich denke, dass er da auch noch mal dran anknüpfen kann, um die 67 Meter, da würde ich mich für ihn freuen.
1: Am Ende wurden es für Henrik Jansen 68,09 Meter, die beste Leistung bei den Werfertagen und die schleuderte der SCM-Hüne gleich mal im ersten Durchgang.
2: Wahrscheinlich war da ein bisschen die Leichtigkeit im ersten, war dann direkt der Schlüssel heute. Die Dissen sind ein bisschen abgekippt, vielleicht wollte ich dann doch ein bisschen mehr, als ich gesehen habe, okay, heute geht hier was. Mit 68,09 glaube ich, bin ich sehr zufrieden auf jeden Fall, es geht bergauf und ganz gut.
1: Es scheint fast so, als hätte Henrik im Trainingslager an der Algarve den Dosenöffner für eine endlich erfolgreiche Saison gefunden.
2: Ja, wir hatten tatsächlich auch ganz gutes Wetter in Portugal. Ich glaube, die Tage, nachdem wir abgereist sind, waren dann regnerischer, aber wir haben wirklich gutes Wetter gehabt. Ja gut, ich meine, was haben wir, 13 Grad oder so, ich bin ja doch ein alter Ostfriese. Das macht mir jetzt nicht so viel aus.
1: Denn beim Saisonhöhepunkt der Europameisterschaft in Birmingham könnte ähnliches Wetter herrschen wie gestern in Halle. Aber das scheint Henrik Jansen mittlerweile egal. Hauptsache, der Diskus segelt endlich auch mal bei der Europameisterschaft so richtig weit wie gestern in Halle.
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0: Ach, das klingt so schön. Am Sonntagvormittag Rivers of Babylon, Bonnie M. hier bei MDR Sachsen-Anhalt. 9:45 haben wir es und wir sind ganz sportlich. Guck nochmal in Harz, denn beim internationalen Läufer-Zehnkampf, da geht's richtig zur Sache. 4 Tage lang rennen die Teilnehmenden alles, was die Leichtathletik hergibt. Ne? Von 60 Metern bis 10.000 sogar. Ja, und dieses Jahr steigt das Ausdauerabenteuer in Blankenburg im Harz und von Carsten Reuß. Da haben wir jetzt einiges erfahren. Da hat sich nämlich das Spektakel mal ganz aus der Nähe angeguckt.
1: Startfrei für Yvonne Brandeckers Disziplin. Der 60-Meter-Lauf ist der Auftakt für den Läufer-Zehnkampf. Fast Routine für die 49-Jährige aus Wernigerode, denn sie nimmt nicht zum ersten Mal daran teil.
2: Es zeigt die Vielseitigkeit des Laufens. Also man muss ja wirklich alle drei Facetten des Laufens können, vom Sprint über Mittelstrecke zur Langstrecke. Und ich denke, das ist der Reiz. Wir gucken mal, wie wir durchkommen. Am Ende nehme ich mir einen Altersklassensieg vor.
1: 4 Tage dauert der Laufwettkampf. Jeder Starter muss 10 Läufe absolvieren. Vom 60-Meter-Sprint bis zur 10.000-Meter-Langstrecke. Der Läufer-Zehnkampf wurde Anfang der 1980er Jahre in Österreich als Trainings

0: Auflockerung entwickelt. Seit 1990 wird er als Wettkampf ausgetragen. Nun erstmals im Harz freut sich Cheforganisator Marco Mattes vom Verein Lok Blankenburg.
1: Wir haben uns schon länger dafür interessiert, den Läufer-Zehnkampf hier auszurichten. Wir hatten aber die Herausforderung, dass wir unsere Bahn vorhersagen mussten. Und jetzt haben wir die besten Voraussetzungen. Und wir freuen uns, dass da ungefähr 120 Leute sich dafür entschieden haben, hier auf den Läufer-Zehnkampf mitzumachen.
0: Für die ist der Wettkampf eine echte Herausforderung, auch für Yvonne Brandecker. Deren Stärke sind die mittleren und langen Strecken. Am zweiten Tag stehen als fünfter Lauf die 3000 Meter auf dem Programm. Zieleinlauf nach 12 Minuten und 3 Sekunden.
2: Es war schon anstrengend, es ist echt kalt und drüben auf der Gegengerade hat man dann auch den Gegenwind, aber Stand jetzt war ich glaube ich Sechster. Wenn ich das am Ende bin, ist alles gut und in der Altersklasse liege ich auch gerade vor.
0: Die 60, 1500, 400, 100 und 3000 Meter sind geschafft. Das bedeutet Halbzeit. Doch kein Aufatmen, sagt Yvonne Brandecker.
2: Auf der einen Seite Freude, klar, Halbzeit, aber die schlimmsten Disziplinen kommen jetzt erst. Jetzt werden die Strecken ja immer länger.
0: Nämlich 800, 200, 5000, 1000 und am Sonntag dann die 10.000 Meter. Heute Mittag dann steht fest, wer den 41. internationalen Läufer-Zehnkampf in Blankenburg für sich entschieden hat. Und auch, ob es geklappt hat, mit dem Altersklassensieg für Yvonne Brandecker aus Wernigerode.
3: Das war Carsten Reuß aus Blankenburg im Harz.

0: Dancing in the Dark, der Boss, Bruce Springsteen bei MDR Sachsen-Anhalt. Hier wird Zeit für einen Blick auf die Straßen. Achtung, auf der A14 Richtung Dresden zwischen Schönebeck und Kalbe, da liegt ein totes Reh auf der linken Fahrspur. Fahren Sie da bitte besonders aufmerksam. A14 Richtung Dresden zwischen Schönebeck und Kalbe, ein totes Reh auf der linken Fahrspur.
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0: Cat Stevens bei MDR Sachsen-Anhalt.
1: 9:55. Ja, das war sie, unsere sportliche Stunde hier bei uns. Wir bleiben natürlich im Sportmodus heute. Ab 15.30 Uhr sind wir live dabei, wenn der erste FC Magdeburg im ausverkauften Stadion den Klassenerhalt fix machen will. Ein Punkt reicht, wir drücken die Daumen. Es gibt auf jeden Fall jede Menge Spannung. Und am Nachmittag, da gucken wir dann außerdem auf das zweite Handball-Testspiel Deutsch gegen Dänemark. Anwurf in Köln, ebenfalls um 15.30 Uhr. Und die Handballfrauen von Union Halle Neustadt, die sind ab 16 Uhr bei Frisch auf Göppingen im Einsatz. Das war der Sport am Sonntag. Danke an meinen Redakteur Sören Tümmler.

0: Rums, das war's. Ja, Frankie Goes to Hollywood bei MDR Sachsen-Anhalt. Und ich habe auch ein richtig schönes Highlight musikalischer Natur, denn dieser Song, der klingt wie, ja, mach was du willst, solange es laut ist und nach Bierfestival riecht. Whatever you want von Status Quo kommt gleich frei Haus nach den Nachrichten mit Susanne.
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2: 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Guten Tag. Liebe Kollegen, ihr habt noch das Mikro an bei euch da drüben. So, jetzt ist es, glaube ich, aus. Jetzt kann ich loslegen. So. Im Jerichoer Land sucht die Polizei nach einem Autofahrer, der offenbar einen schweren Unfall hatte. Laut Behörde wurde in der Nacht zwischen Wüsten-Jericho und Iwitz ein stark beschädigter Wagen neben der Straße entdeckt. Von dem Fahrer fehlt jedoch jede Spur. Nach ersten Erkenntnissen kam das Auto in der Kurve von der Fahrbahn ab und überschlug sich. Weil nicht ausgeschlossen werden kann, dass der Fahrer verletzt ist, waren auch ein Spürhund und ein Hubschrauber im Einsatz. Bislang wurde der Halter des Wagens jedoch nicht gefunden. Die Polizei bitte Zeugen, sich zu melden. Bulgarien hat zum ersten Mal den Eurovision Song Contest gewonnen. Sängerin Dara setzte sich gestern Abend beim Finale in Wien mit ihrem Song Banga Ranga klar gegen die Konkurrenz durch. Auf Platz 2 landete Israel, gefolgt von Rumänien. Für Deutschland gab es erneut ein enttäuschendes Ergebnis. Sarah Engels kam mit ihrem Song Fire nur auf den drittletzten Platz. Die dänischen Behörden haben im Moment keine Pläne, den vor der Insel Anholt angespülten Tubuckelwal zu bergen. Sie warnten,

0: warnten davor, sich dem Tier zu nähern. Es könnten Krankheiten übertragen werden. Zudem bestehe wegen austretender Gase Explosionsgefahr. Seit gestern steht fest, dass es sich bei dem Buckelwal um dasselbe Tier handelt, das immer wieder in der Wismarer Bucht gestrandet war. Das Schicksal des Tieres hatte bundesweit für Aufmerksamkeit gesorgt. Die Weltgesundheitsorganisation WHO hat wegen eines Ebola-Ausbruchs in Zentralafrika eine internationale Gesundheitsnotlage ausgerufen. Hintergrund sind mehrere bestätigte Infektionen in der Demokratischen Republik Kongo und Uganda. 80 Menschen sind dort bislang an dem Virus gestorben. Mit dem Schritt sollen laut WHO die Nachbarländer in erhöhte Alarmbereitschaft versetzt und internationale Unterstützer mobilisiert werden. Gegen die zierende Ebola-Virus-Variante gibt es aktuell keinen Impfstoff. Ein Ausflug ins Museum lohnt sich heute ganz besonders. Zum Internationalen Museumstag öffnen viele Häuser in Sachsen-Anhalt ihre Türen, oft sogar kostenlos. Mindestens 65 der rund 200 Museen machen laut Verband mit. So können Besucher in der Ziegelei Hundesburg selbst Ziegel gestalten. Im Fachwerkmuseum Quedlinburg zeigt ein Tischlermeister traditionelle Baukunst. Und auch für Familien gibt es viele Angebote, etwa die Möglichkeit zum Selberbaggern in Ferropolis bei Gräfenhainichen. Für die Fußballer vom 1. FC Magdeburg steht heute das entscheidende Spiel der Saison an. Gegen Kaiserslautern braucht der FCM im letzten Zweitligaspiel mindestens einen Punkt, um sicher in der Liga zu bleiben und nicht in der Relegation gegen den Abstieg spielen zu müssen. Viele Fans wollen ihre Mannschaft zu Hause unterstützen. Die Polizei rechnet deshalb rund um die Partie mit großem Andrang, vor allem an Bahnhöfen und in Zügen, und ist verstärkt im Einsatz. Anpfiff ist um 15.30 Uhr. Das waren die Nachrichten. So, André, jetzt darfst du das Mikro wieder aufmachen.
1: Ja, das sind die Tücken der Technik, ne? Aber es ist alles lebendig. Und was hast du gerade gesagt? Anbaggern?
0: Selber baggern.
1: Aha, weil...
0: Anbaggern, da kommen wir mal, bitte.
1: Ja.
0: Später.
1: Wollen wir ein Käffchen
0: ohne Mikro
1: trinken? Gut, ohne Mikro. Wir möchten, dass Sie gut an. Hier ist der MDR Sachsen-Anhalt Verkehrsservice um 3:09. Vorsicht auf der A14 Richtung Dresden. Zwischen Schönebeck und Kalbe, da liegt ein totes Reh auf der linken Fahrspur. Und außerdem haben wir Blitzer. Bitte recht freundlich in Merseburg in der Lauchstädter Straße in beiden Richtungen. Dann auch in Salzwedel in der Ernst-Hehlmann-Straße stadtauswärts und in Warnstedt Richtung Westerhausen in beiden Richtungen. Das war's auch schon. Wenn Sie noch einen Stau sehen, wenn Sie noch einen Blitzer entdecken, rufen Sie an. Verraten Sie es mir unter 0800 94 6 94 6 und die 1. Vielen Dank dafür und weiterhin eine gute und störungsfreie Fahrt für Sie. Das Wetter in Sachsen-Anhalt, da scheint doch heute den ganzen Tag die Sonne, fast den ganzen Tag, denn es gucken auch Wolken immer mal wieder vorbei und am Nachmittag und am frühen Abend, da bringen sie auch ein paar Schauer. Die Temperaturen 16 bis 20, im Harz um die 14 Grad.
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0: anständige deutsche Coverversionen von Klassikern fertiggebracht, die äußerst hörenswert sind. Einen herrlichen Sonntag für Udo, für die Udo-Fans und alle anderen natürlich auch. Bis später, euer Peter.
1: Ja, danke Peter Hofmann. Und jetzt spielen wir natürlich einen Song von Udo. Und er verbeugt sich vor einer anderen musikalischen Legende, nämlich Marlene Dietrich, das Original. Ich bin von Kopf bis Fuß auf Liebe eingestellt. Und bei Udo, da klingt das Ganze so.
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0: This is the Life Happy McDonald bei MDR Sachsen-Anhalt. 10:50 haben wir es. Diana Smikala ist da, ich grüße dich.
1: Ich grüße auch, hallo an diesem Sonntag.
0: Was ist denn das da für ein Wetter da draußen? Sieht so ein bisschen nach Bangahanga aus, sozusagen.
1: Was immer man sich darunter vorstellen mag.
0: Naja.
1: Aber es ist auf jeden Fall viel Sonne mit dabei. Also wenn Bangahanga für Sonne steht, dann ist sie jetzt in Sachsen-Anhalt auf jeden Fall da. Ein paar Wolken sind auch mit dabei, kennen wir ja schon die letzten Tage. Also im Moment so zwischen Harz und Saale. Aber dadurch scheint auch noch die Sonne, also kann man sich nicht beschweren.
0: Ja, Bangahanga-Wetter, das heißt Sonne, Wolken, Schauer, alles drin. Aber mit Stil. Geht es denn in diesem Stil weiter?
1: Ja, tatsächlich. Also ist es so, dass wir heute noch bis zum Tagesausklang ein paar mehr Wolken bekommen werden, vor allem am Nachmittag. Es kann auch mal ein Schauer mit dabei sein. Die nächsten Tage werden auch wechselhaft sein. Also wir starten morgen erstmal schön mit Sonne und die Temperatur geht auch so ganz allmählich nach oben, aber wirklich in kleinen Schritten. Also heute ja maximal so 19 Grad, morgen bis zu 21 und dann bis Freitag 23. Also da sieht man, die Spanne ist jetzt nicht in großen Schritten, aber es bleibt wechselhaft.
0: Wollte ich sagen, damit kann man klarkommen. Großes Dankeschön und jetzt wünsche ich dir einen richtig schönen Sonntag.
1: Das wünsche ich allen auch. Tschüss.

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0: La Bionda. Ein für dich, ein für mich. Wir möchten, dass Sie gut ankommen. Hier ist der MDR Sachsen-Anhalt Verkehrsservice um 10.30 Uhr. Hallo an alle unterwegs. Vorsicht bitte auf der A14 Richtung Dresden. Zwischen Schönebeck und Kalbe, da liegt ein totes Reh auf der linken Fahrspur. Und wir haben einige Blitzer. Gar nicht wenig für so einen Sonntag. Es blitzt in Merseburg in der Lauchstädter Straße in beiden Richtungen, dann in Salzwedel in der Ernst-Hellmann-Straße stadtauswärts und in Warnstedt Richtung Westerhausen ebenfalls in beiden Richtungen. Das war's für den Augenblick. Wenn Sie einen Stau sehen, auch einen Blitzer entdecken, verraten Sie es mir unter 0800 94 6 94 6 und die 1. Das Wetter in Sachsen-Anhalt, ja, in der ersten Tageshälfte, da gibt die Sonne noch so richtig an. Später am Nachmittag und auch am Abend wird es ein bisschen schüchterner. Versteckt sich gerne hinter dickeren Wolken, die vielleicht hier oder da mal so einen Schauer vorbeischicken. Die Temperaturen klettern entspannt auf 16 bis 20 Grad. Im Harz eher Frühlingsfrische bei rund 14 Grad. Und der Wind, der pustet uns entspannt aus Südwest um die Ohren. Ich bin André Holst. Ich wünsche Ihnen einen schönen Sonntag.
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0: Chris Rea, I can be, hear your heartbeat, mein DR Sachsen-Anhalt. 10.38 Uhr, einen schönen Sonntagvormittag wünsche ich Ihnen. Und ich habe jetzt ein interessantes Thema für Sie. Das hat mit Sachsen-Anhalt einiges zu tun. Denn ein Krankenwagen pro Woche ist in Deutschland in einen Unfall verwickelt. Und das ausgerechnet, wenn es richtig eilig ist. In Schönebeck, da sitzt Europas größter Krankenwagenbauer. Und dort wird ständig getüftelt, getestet und gecrashed, damit die Retter selbst nicht gerettet werden müssen. Marc Burgemeister hat die Schraube besucht, inklusive Blick auf die Stellen, wo es dann beim Crash Rums macht.
1: Neben mir steht Carsten Albrecht hier im wahrsten Sinne des Wortes federführend mittüftelt und testet, wie man Rettungswagen noch sicherer machen kann. Und Herr Albrecht, da gab es vor 8 Wochen jetzt den letzten großen Crash-Test mit Ihren Wagen. Was hat er denn ergeben?
2: Ja, zum Schluss ist es so, dass wir immer die Werte, die dort entstehen, also diese Crash-Werte, man muss sich das so vorstellen, eine Person sitzt in einem Stuhl, wird beschleunigt auf 30 km/h und fährt dann gegen ein Hindernis. 30 km/h sind nur 10G. Wir testen oberhalb dieser Grenze 10G bis zu 20G.
1: Wie läuft so ein Test ab? Wie muss ich mir das vorstellen? Auto gegen Auto oder was testen Sie da?
2: Es gibt sowohl die Variante Auto gegen Auto, auch das haben wir gemacht. Aber es gibt auch einen sogenannten Schlittentest bzw. einen dynamischen Test in Form von das Hydraulikzylinder mit einmal rausschießen. Und da werden Komponenten wie Karossen getestet.
1: Ja. Und was haben Sie jetzt für eine Lehre draus gezogen? Wie sicher sind Ihre Autos?
2: Ja, wir müssen mehr Energie reinstecken in unsere eigene Entwicklung. Da die Hersteller, die großen Hersteller, ihre Fahrzeuge immer mal aus dünnerem Material machen, müssen wir etwas mehr Material reinbringen. Und dementsprechend müssen wir eben aufpassen. Gewicht spielt eine riesengroße Rolle. Dass wir also Blechumformteile nehmen, die einfach leichter sind und trotzdem eine hohe Stabilität erzeugen.
1: Genau, und das wird hier mit den ersten Autos gemacht, die hier vor uns stehen. Da wird jetzt gerade ein neuer Rahmen draufgesetzt. Und das ist hoch spannend. Einmal pro Woche, so die Statistik, verunglückt ein Rettungswagen im Einsatz bei uns in Deutschland. Also es ist ein wichtiges Thema, das Thema Sicherheit. Und Ambulanzmobile hier in Schönebeck tüftelt immer weiter und will Rettungswagen noch sicherer machen.
0: Ja, danke Marc Burgemeister. 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

Rock Wall, Somebody's Watching Me, MDR Sachsen-Anhalt ist hier. 10.47 Uhr haben wir es und morgen ist wieder Montag. 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

0: Ja, wir rocken diesen Sonntagvormittag hier bei MDR Sachsen-Anhalt. Und was hier kommt, ist kurz süß, bisschen kitschig und darum auch ein Klassiker. Andy Kim mit Be My Little Baby gibt's gleich nach den Nachrichten mit Susanne.
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2: 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Guten Tag. Zum ersten Mal seit Anfang März ist Diesel wieder günstiger als Benzin. Nach Angaben des ADAC kostete ein Liter Diesel gestern im Schnitt 1,99 Euro. Super E war minimal teurer. In Sachsen-Anhalt liegt der Durchschnittspreis derzeit bei rund 1,94 Euro für Diesel und 1,98 Euro für E10. Noch vor wenigen Wochen hatte Diesel zeitweise mehr als 25 Cent pro Liter über dem EC-Preis gelegen, obwohl der Kraftstoff niedriger besteuert wird. Fachleuten zufolge schwanken die Dieselpreise in Krisenzeiten oft stärker als die Benzinpreise. Deutschland schneidet beim Wohlbefinden von Kindern im internationalen Vergleich nur mäßig ab. In einer neuen UNICEF-Studie landet Deutschland auf Platz 25 von 37 Ländern. Auf den ersten drei Plätzen landeten die Niederlande, Dänemark und Frankreich. Auch deutlich ärmere Länder wie Rumänien oder Ungarn liegen demnach noch vor Deutschland. Besonders kritisch sehen die Experten die Bildung. Nur rund 60% der Jugendlichen erreichten in Deutschland die Mindeststandards in Lesen und Mathe. Auch die Kinderarmut bleibe ein Problem. Die Organisation empfiehlt der Bundesregierung, gezielt in benachteiligte Kinder zu investieren und Kinderarmut wirksamer zu bekämpfen. Im Jerichoer Land sucht die Polizei nach einem Autofahrer, der offenbar einen schweren Unfall hatte. Laut Behörde wurde in der Nacht zwischen Wüsten-Jericho und Drewitz ein stark beschädigter Wagen neben der Straße entdeckt. Von dem Fahrer fehlt jedoch jede Spur. Nach ersten Erkenntnissen kam das Auto in einer Kurve von der Fahrbahn ab und überschlug sich. Weil nicht ausgeschlossen werden kann, dass der Fahrer verletzt ist, waren auch ein Spürhund und ein Hubschrauber im Einsatz. Bislang wurde der Halter des Wagens jedoch nicht gefunden. Die Polizei bittet Zeugen, sich zu melden. Über dem Bundestag weht heute die Regenbogenflagge. Angeordnet wurde das von Parlamentspräsidentin Julia Klöckner. Anlass ist der Internationale Tag gegen Homophobie. Zudem erinnert der Bundestag damit an den Beschluss vor 24 Jahren, homosexuelle Opfer der NS-Zeit zu rehabilitieren. Bereits im vergangenen Jahr hatte Klöckner am 17. Mai die Flagge hissen lassen. Zum Christopher Street Day lehnte sie das jedoch ab. Eine Entscheidung, die in der queeren Community deutliche Kritik ausgelöst hatte. Das Finale des Eurovision Song Contests hat der ARD am Abend hohe Einschaltquoten beschert. Demnach verfolgten knapp 9 Millionen Menschen in Deutschland den Wettbewerb im Ersten. Etwas weniger als im vergangenen Jahr. Besonders hoch war das Interesse bei den 14- bis 49-Jährigen mit einem Marktanteil von fast 65%. Den ESC in Wien gewonnen hat Bulgarien mit Sengdara und dem Partylied Banga Ranga. Deutschland landete mit Sängerin Sarah Engels auf dem drittletzten Platz. Das waren die Nachrichten.
0: Ja,
2: es ist ein Schlag ins Gesicht.
0: Ja.
2: So schlecht war es gar nicht.
0: Nein, und wir können ja auch Musik, aber wir werden darauf gleich ein bisschen eingehen. Ich danke dir, Susanne.
2: Gerne.
0: Wir möchten, dass Sie gut ankommen. Hier ist der MDR Sachsen-Anhalt Verkehrsservice um 11:03. Hallo an alle unterwegs. Ich habe nichts zu melden. Das heißt, keine Staus im Augenblick, aber es blitzt und zwar in Aken in der Dessauer Landstraße stadtauswärts. Dann habe ich einen Blitzer in Merseburg in der Lauchstädter Straße in beiden Richtungen. Dann in Salzwedel in der Ernst-Thälmann-Straße stadtauswärts und in Warnstedt Richtung Westerhausen ebenfalls in beiden Richtungen. Das war's. Wenn Sie noch einen Stau haben, wenn Sie

0: noch einen Blitzer sehen, rufen Sie an 0800 94 6 94 6 und die 1. Das Wetter in Sachsen-Anhalt, ja, da scheint heute die Sonne. Ein paar Wolken, die mischen auch mit, dekorieren den Himmel und dann am Nachmittag, auch am frühen Abend, da sind dann vor allem im Südosten, im Burgenlandkreis, über die Region Halle bis in den Landkreis Wittenberg ein paar Schauer möglich. Die Temperaturen recht mild, 16 bis 20 im Harz, um die 14 Grad.
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0: Heute mit André Holst und Musik von Andy Kim.

0: Roxy Music bei MDR Sachsen-Anhalt. Einen schönen Sonntag wünsche ich. Wir haben Schnapszahlenalarm, 11.11 Uhr. Genau. Und der Sonntag, der zeigt, was er kann, was er drauf hat. Vor allen Dingen Erholung von dem langen Fernsehabend. Was war das für eine Show? Ein Abend voller Farben, Effekte, ganz viel Musik. Und ja, die Sensation ist perfekt. Bulgarien hat gestern den diesjährigen Eurovision Song Contest gewonnen. Aus Wien berichtet Oliver Soos.
1: The winner is...
2: Die Moderatoren Viktoria Swarovski und Michael Ostrowski kündigen eine Sensation an.
3: Congratulations, it's Bangaranga time to Bulgaria!
2: Bangaranga mit diesem Balkan-Disco-Kracher, einer Art Balkan-Version von Gangnam Style, hat Dara einen großen Internet-Trend ausgelöst. Die 27-jährige Sängerin heißt mit vollem Namen Darina Jotova, kommt aus der bulgarischen Schwarzmeerstadt Varna und ist in Bulgarien ein Popstar. Sie wurde durch die Castingshow The X Factor Bulgaria bekannt. Und jetzt ihr größter Triumph, der Gewinn des Eurovision Song Contests. Er wird im kommenden Jahr in Bulgarien stattfinden, zum ersten Mal überhaupt. Enttäuschend war der Abend dagegen für Deutschland und Sarah Engels. Sie landete mit Fire auf Platz 23 von 25. Sie holte nur 12 Punkte, alles Jurypunkte. Von den Zuschauern aus den einzelnen Ländern gab es nichts. Dabei war der Auftritt von Sarah Engels souverän. Im Vorfeld wurde allerdings immer wieder kritisiert, dass das Lied eine zu gewöhnliche Popnummer sei. Sarah Engels versuchte, das Ganze sportlich zu nehmen.
4: Mein Leben geht weiter, Leute. Morgen, ich stehe auf, meine Familie liebt mich genauso wie gestern und wie morgen und wie heute. Egal, ob erster Platz oder letzter, das habe ich von Anfang an gesagt, das Ranking ist scheißegal. Ich hatte eine mega krasse Erfahrung. Ich habe vor 180 Millionen Menschen singen dürfen und habe das Bild zeigen dürfen von mir, von Sarah, mit meinen Mädels zusammen. Wir haben alles, 1000% da reingegeben. Ich glaube, man hat es gesehen, meine ganze Leidenschaft, meine ganze Liebe, alles, was ich hätte reinstecken können, habe ich reingesteckt und alles andere liegt.

We don't need another hero, Tina Turner. Am Sonntagvormittag MDR Sachsen-Anhalt ist hier um 11.22 Uhr. Und heute ist ja nicht nur der 17. Mai, heute ist auch Tag des Backens. Jaha, vielleicht backen Sie zu Hause schon was Schönes für den Nachmittag. Ist der einzige Tag, an dem man Kuchen offiziell als Pflichtprogramm durchwinken kann. Ofen an, Diät aus und wenn es gut riecht, hat man alles richtig gemacht. Was könnte man denn naschen heute? Vielleicht die Dessauer Dinkeldiva? Gibt's nicht. Harzer Käsekuchen, Kluckenklops? Erst recht. Echt nicht. Oder Altmark Apfelstrudelalarm. Lecker. Ich werde mich auf jeden Fall heute Nachmittag ins Kuchendöns stürzen.

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0: Lighthouse Family mit Hi am Sonntagvormittag bei MDR Sachsen-Anhalt. Wir möchten, dass Sie gut ankommen. Hier ist der MDR Sachsen-Anhalt Verkehrsservice um 11.30 Uhr. Ich habe eine Meldung von der A2 Richtung Hannover. Zwischen Irxleben und Bornstedt gibt es stockenden Verkehr an einer Baustelle. Da sind Sie aber relativ flott in 10 Minuten durch. Und ein paar Blitze haben wir auch gesammelt. Danke fürs Melden. Da blitzt es in Aachen in der Dessauer Landstraße stadtauswärts. Hier in Halberstadt in der Magdeburger Chaussee stadtauswärts. Dann haben wir einen in Halle im Böllberger Weg stadtauswärts. Es blitzt in Merseburg in der Lauchstädter Straße in beiden Richtungen. Dann in Salzwedel in der Ernst-Thälmann-Straße stadtauswärts und in Warnstedt Richtung Westerhausen ebenfalls in beiden Richtungen. Mehr habe ich nicht. Wenn Sie wollen, ich packe das hier gerne drauf. Rufen Sie an, die Nummer ist kostenfrei 0800 94 6 94 6 und die 1. Das Wetter in der ersten Tageshälfte, da gibt es Sonne satt. Später kommen aber immer mehr Wolken rein. Es kann auch zu kurzen und kleinen Schauern führen. Vor allem im Burgenlandkreis über Halle bis nach Wittenberg. Da wird es dann vielleicht hier und da mal feuchtfröhlich. Die Temperaturen 16 bis 20 Grad. Ich bin André Holst. Am besten Sonntag der ganzen Woche.
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0: Wir haben 10:30.
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0: Und in diesen Geschichten, da buddeln wir ja gern tief in der Vergangenheit. Aber heute reisen wir mal nur 10 Jahre zurück. Ne? 2016 war für das altmärkische Dorf Gladikau nämlich ein goldenes Jahr. Beim Wettbewerb Unser Dorf hat Zukunft holten sie tatsächlich die Goldmedaille. Und das wirkt bis heute nach. Katharina Heckel hat das Ganze vor Ort herausgefunden.
2: Frühjahr 2016. In Gladikau wird geputzt, gehämmert, geschraubt. Die Jury des Bundeswettbewerbs Unser Dorf soll schöner werden, wird demnächst kommen. Extra dafür bauen die Gladigauer Ortseingang eine kleine hölzerne Burg mit Dorfflagge als Reminiszenz an ein früheres, längst verschwundenes Bauwerk. Diesmal soll es klappen mit Gold, anders als 3 Jahre zuvor. Da hatte Gladigau am Kreiswettbewerb Unser Dorf soll schöner werden teilgenommen. Pfarrer Norbert Latzei ist damals eine der treibenden Kräfte.
3: Haben wir auch mitgemacht, da haben wir Silber bekommen, was uns enttäuschte.
4: Mal, ja.
3: Wir fanden uns besser.
2: Es folgt der Gewinn des Landeswettbewerbs. Danach bewerben sich auf Bundesebene fast 2500 Dörfer um die Medaillen. Auch Gladigau. Doch das Dorf hat eine Menge vorzuweisen. Vor allem eine große Zahl an Vereinen und deshalb eine funktionierende Gemeinschaft, sagt Bürgermeister Matthias Müller.
5: Wir haben mehr Mitglieder in Vereinen als Leute im Ort wohnen. Ne?
3: Wir haben dann mal eine Aufstellung gemacht von Januar bis Dezember, was man hier in jedem Monat in Gladigau machen, erleben oder wo man mitwirken kann. Wir beide waren selbst irrsinnig überrascht darüber, wie viel das am Ende war. Im Januar geht das gleich los mit dem großen Skatwettbewerb vom Sportverein. Im März waren immer die Theatergeschichten. Im Februar war dann Kinderkarneval und so weiter. Es war jeden Monat etwas, wo man hingehen konnte.
2: Die Jury des Bundeswettbewerbs ist nicht nur von der hölzernen Burg am Ortseingang begeistert, sondern vom ganzen Dorf. Gepflegt, grün, blühend präsentiert sich Gladigau. Die Jury vergibt Goldpunkte. Dirk Heidmann ist zu diesem Zeitpunkt noch nicht wieder in seinem Heimatort. Gladigaus Ruf als ausgezeichnetes Dorf treibt ihn aber wieder zurück. Nennen Sie ihn Super Dirk, ein Hans Dampf in allen Gassen.
6: Also Super Dirk, das ist eine Einschätzung von anderen, das würde ich jetzt von mir selber nicht so sagen, aber ich engagiere mich gerne, bin halt gebürtiger Gladigauer, bin zwischenzeitlich weg gewesen für gut 20 Jahre und diese Verbundenheit und Gemeinschaft ist halt immer noch so, als wäre sie gar nicht weg gewesen.
2: Auch eine der Töchter von Pfarrer Norbert Latzei kehrt noch in diesem Jahr zurück. Die Chirurgin und ihre Familie bauen sich ein Haus in Gladigau. Das Dorf 10 Jahre nach der Goldmedaille. Die Mitgliederzahlen in den Vereinen steigen. Die Burg, extra für die Jury gebaut, steht noch immer. Die ehemalige Schule wird zum Spielort fürs Plattdeutsche Dorftheater umgebaut. Und man gönnt sich als Golddorf sowas eben. Der Sportverein hat sich für seinen Rasen eine automatische Bewässerung angeschafft.
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How Will I Know, Whitney Houston, der Klassiker hier. Am Sonntagvormittag bei MR Sachsen-Anhalt am Tag des Backens. Genau. Was gönne ich mir jetzt zur Mittagszeit? Vielleicht Wittenberger Waffelwunder? Nee, ich glaube, ich gönne mir Börde Brezelbiest. Salzig, wild und nicht zu bändigen. Wie auch mein Kollege Jan Lüttke, der übernimmt nämlich jetzt. Ich bin André Holst, wünsche noch einen schönen Sonntag. Tschüss, bis zum nächsten Mal.

0: Die Hits unseres Lebens gibt's hier bei MDR Sachsen-Anhalt. Tanita Tikaram und gleich Smokey, Don't Play Your Rock'n'Roll To Me gibt's gleich hier bei mir.
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0: Die Übersicht am Mittag hat Marcel Roth und Marcel. Facharzttermine sind knapp, immer wieder gibt es Beschwerden, aber sie sind doch zu finden.
2: Genau, über die Kassenärztliche Vereinigung und die Telefonnummer 16117 wurden im vergangenen Jahr so viele Termine vergeben wie noch nie. Außerdem schwerer Autounfall im Jerichower Land, der Fahrer wird aber vermisst. Und immer weniger Mufflons im Harz. Liegt es an Wolf und Luchs? Einen schnellen Termin beim Augenarzt, beim Hautarzt, beim Orthopäden oder beim Psychotherapeuten zu bekommen, das ist oft Glückssache. Es fehlt an Ärzten. Deutschland

0: Weltweit betreiben die Ärzte allerdings eine Terminservicestelle. Sie ist im Internet und unter der Telefonnummer 116 117 zu erreichen und in Sachsen-Anhalt offenbar ziemlich gefragt. MDR Sachsen-Anhalt Nachrichtenredakteurin Susanne Liermann. Susanne, wie viele solcher Facharzttermine wurden denn da vergeben?
1: Ja, im vergangenen Jahr haben gesetzlich Versicherte in Sachsen-Anhalt so viele Facharzttermine über die 116 117 erhalten wie noch nie. Fast 6000 Termine wurden über die Terminservicestelle der Kassenärztlichen Vereinigung gebucht. Die Fachärzte selbst hatten sogar deutlich mehr freie Termine gemeldet, 90.000 nämlich. Allerdings können Patienten den Arzt nicht frei wählen und müssen lange Anfahrtswege in Kauf nehmen. Deshalb würden nicht alle freien Termine der Fachärzte gebucht. Laut Kassenärztlicher Vereinigung Sachsen-Anhalt werden die gemeldeten Termine von den Fachärzten häufig zusätzlich zur bereits vollen Sprechstunde angeboten, um die ambulante Versorgung sicherzustellen.
0: Und welche Fachärzte sind da besonders gefragt?
1: Gebucht wurden über die 116 117 im vergangenen Jahr vor allem Termine bei Gastroenterologen, Kardiologen, Pneumologen und Rheumatologen, Psychotherapeuten, Neurologen und Psychiatern. Die Kassenärztliche Vereinigung warnt derweil davor, dass Arzttermine noch rarer werden könnten. Grund dafür seien die geplanten Sparmaßnahmen der Bundesregierung. Sie will, dass die Krankenkassenbeiträge nicht weiter steigen und deshalb soll die Vergütung für Ärzte und Kliniken nur noch begrenzt steigen. Für Praxen sollen zudem mehrere Extrazahlungen wegfallen. Das könnte Arzttermine knapper werden, sagt die Kassenärztliche Vereinigung Sachsen-Anhalt.
0: Susanne Liermann aus der MDR Sachsen-Anhalt Nachrichtenredaktion. Im Jerichower Land sucht die Polizei nach einem Autofahrer. Er hatte offenbar einen schweren Unfall. Sein stark beschädigter Wagen wurde in der vergangenen Nacht zwischen Wüstenjericho und Drewitz neben der Straße entdeckt. Vom Fahrer allerdings fehlt jede Spur. Sein Wagen, ein Kia, hat ein Schweizer Kennzeichen. Halter des Fahrzeugs ist ein 22-Jähriger aus dem Bereich Wüstenjericho, den die Polizei bislang auch nicht finden konnte. Nach ersten Erkenntnissen kam das Auto in einer Kurve von der Fahrbahn ab und überschlug sich. Es konnte also nicht ausgeschlossen werden, dass der Fahrer verletzt ist. Und deshalb waren auch ein Spürhund und ein Hubschrauber im Einsatz. Bislang wurde der Halter eben nicht gefunden. Die Polizei bittet Zeugen, sich zu melden. Mehr zu dem Fall auf den Sachsen-Anhalt-Seiten von mdr.de. Die Weltgesundheitsorganisation WHO hat eine internationale Gesundheitsnotlage ausgerufen wegen des Ebola-Ausbruchs in der Demokratischen Republik Kongo und in Uganda. 90 Menschen sind mutmaßlich bereits gestorben. Insgesamt soll es 300 Verdachtsfälle geben. Karin Bensch aus Nairobi.
2: Auslöser ist der Ausbruch einer seltenen Ebola-Variante im Nordosten der Demokratischen Republik Kongo und im Nachbarland Uganda. Sie wird Bundibugyo-Variante genannt. Die häufige Ebola-Variante, gegen die es einen Impfstoff gibt, heißt Zaire-Variante. Noch ist unklar, wie stark die seltene Variante verbreitet ist. Die Hilfsorganisation Ärzte ohne Grenzen bezeichnet die rasche Ausbreitung des Ausbruchs als äußerst besorgniserregend. Es gebe weder einen Impfstoff noch eine spezielle Behandlung gegen den Bundibugyo-Stamm, erklärte der kongolesische Gesundheitsminister. Dieser Stamm weist eine sehr hohe Sterblichkeit auf, die bis zu 50% betragen kann. Laut der Weltgesundheitsorganisation WHO sollen durch die internationale Gesundheitsnotlage Nachbarländer in erhöhte Alarmbereitschaft versetzt werden und die Unterstützung der internationalen Gemeinschaft mobilisiert werden. Die Kriterien für die höchste Alarmstufe, eine Pandemie, erfülle der Ausbruch bislang nicht. Der bislang folgenschwerste Ebola-Ausbruch in der Demokratischen Republik Kongo ereignete sich zwischen 2018 und 2020. Damals wurden rund 2300 Todesfälle verzeichnet.
0: Vielleicht kennen Sie die Tiere aus Wildparks oder Zoos. Ihre Hörner sind so schneckenförmig gedreht und sie sind eigentlich wildlebende Schafe. Mufflons. Und sie leben tatsächlich auch in freier Wildbahn im Harz. Dabei stammen sie eigentlich aus Korsika und Sardinien und wurden vor etwa 120 Jahren in Deutschland angesiedelt, um hier mehr Arten heimisch zu machen. Allerdings, jetzt geht ihr Bestand wohl rapide zurück, sagen Jäger. Ulrike Köhler.
3: Bis auf fast 5000 Tiere war der Bestand in Sachsen-Anhalt angewachsen. In den letzten Jahren geht die Zahl allerdings rapide zurück, erklärt Muffel-Wildexperte und Jäger Holger Piegert. Das liege an der Wiederansiedlung von Luchsen und vor allem von Wölfen.
4: Die haben letztendlich dazu geführt, dass die Mufflons aus den Bergen an den Harzrand vertrieben wurden. Die Tiere hatten letztendlich Angst, wieder in den Wald hineinzugehen. Das führte sogar dazu, dass die Lämmer auf den Ackerflächen geboren wurden.
3: Der einzige Schutz für die Mufflon, die Zahl der großen Fressfeinde zu regulieren, findet Piegert. Hieße also, Wölfe und Luchse verstärkt zu jagen zugunsten der Mufflons. Beim Bund für Umwelt- und Naturschutz BUND stößt dieser Vorschlag auf Ablehnung. Sachsen-Anhalts BUND-Vorsitzender Ralf Mayer.
5: Zum einen ist das Mufflon gar nicht an diese Lebensräume angepasst. Und zum anderen können wir natürlich nicht eine heimische, geschützte Art dezent oder gar lokal wieder zurückdrängen, ausrotten für eine Art, die vom Menschen eingeführt ist, die bei uns nicht heimisch ist. Und die eigentlich nur zum Zwecke der Jagd einmal in unsere Wälder kamen.
3: Auch das Landesforstministerium sieht keine Grundlage für eine Änderung des Jagdrechts. Allerdings unterliege das Mufflon auch in Sachsen-Anhalt der sogenannten Hegeverpflichtung. Das heißt, Wildbestände müssen durch verstärkte Jagd reduziert oder durch weniger Jagd oder andere Maßnahmen aufgebaut werden. Das Ministerium teilte auf MDR-L-Anfrage schriftlich mit.
6: Daher wurde ein Projekt zur Erhaltung des Genpools der Ostharzer Muffelwildpopulation aus Mitteln der Jagdabgabe mit 35.500 Euro unterstützt.
3: Dabei werden einzelne Mufflons in ein geschütztes Gehege gebracht, damit sie sich dort vermehren können. Allerdings meint Muffelwildexperte Piegert, wird das den Bestand nicht retten. Perspektivisch sei davon auszugehen, dass das Mufflon aus Deutschland verschwinde.
0: Und das war der Tag in Sachsen-Anhalt am Sonntagmittag. Ich bin Marcel Roth und von wilden Schafen geht's jetzt zu Jan Lütke und wilder Musik.
7: Okay. Ja. Ich habe jetzt überlegt, wie du die Kurve kriegst. Da musste Marcel Rothmann damit dann auch jetzt mal gerade überlegen, aber wir nehmen das mal so hin.
0: Bitte.
7: Dankeschön, Marcel.
0: Jo.
7: Wir möchten, dass Sie gut ankommen. Hier ist der MDR Sachsen-Anhalt Verkehrsservice um 12.08 Uhr. Hallo, liebe Autofahrer. A2 Richtung Hofer zwischen Irxleben und Bornstedt. Stockender Verkehr an einer Baustelle. Hier kommt eine Viertelstunde, Stunde obendrauf. A9 Richtung München zwischen Niemeck und Kleinmarzehns Stau. Hier plus 10 Minuten. A38 Richtung Göttingen zwischen Südwest und Lützen Stau. Hier plus 10 Minuten ebenfalls. Vorsicht auch auf der A38 Richtung Göttingen nochmal zwischen Bleicherode und Breitenborbis. Hier befindet sich eine ungesicherte Unfallstelle. Blitzer! In Aachen in der Dessauer Landstraße stadtauswärts, dann in Halberstadt in der Magdeburger Chaussee stadtauswärts, in Halle im Böllberger Weg stadtauswärts, in Merseburg in der Lauchstädter Straße in beiden Richtungen, in Salzwedel in der Ernst-Thälmann-Straße stadtauswärts und in Warnstedt Richtung Westerhausen. Hier wird in beiden Richtungen geblitzt. Noch was, ein Blitzer, noch ein Stau entdeckt. Zum Beispiel, dann bitte hier einfach anrufen. Bei uns geht es nach wie vor kostenfrei unter 0800 94 6 94 6 und hinten die 1. Danke für Ihre Hinweise. Wir schauen auf Sachsen-Anhalt-Wetter. Ja, Sonne und Quellwolken, so wie gestern. Ja, dazu Einzelschauer. Also es tröpfelt mal hier und da. Ich gucke mal aufs Regenradar. Also es ist weniger auf jeden Fall als gestern. So um Magdeburg herum ist ein bisschen mehr los. Es ist weitestgehend trocken. In der Nacht mal klar, mal mehr Wolken. Da dann endgültig trocken bei 6 bis 1 Grad. Morgen ähnlich, die Sonne scheint, dann kommen Wolken dazu. Und im Laufe des Nachmittags Schauer und einzelne Gewitter. Die Höchstwerte zwischen 17 und 22 Grad. Am Dienstag und Mittwoch mehr Wolken als Sonne. Einige Schauer, an den Temperaturen ändert sich wenig.
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7: Und los geht's. Es geht erstmal mit lässigen Gitarrensound. So kennen wir Smokey. Don't play your rock'n'roll to me. Mahlzeit. Schön bei uns sind.

0: Entschuldigung, das hab ich mir erlaubt.
1: Alles nur geklaut, die Prinzen hier bei MDR Sachsen-Anhalt. Schnell heute wieder zum Fußball.
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1: Ja, das ist ein pickepackevolles Wochenende mit Fußball. Gestern waren ja die dritte Liga, die Regionalliga, die Bundesliga dran. Heute in der zweiten Fußball-Bundesliga, was natürlich von Interesse insbesondere bei uns ist. Denn es geht für den ersten FC Magdeburg heute um den Klassenerhalt. Und das Gute, Sören Tümmler aus der Sportredaktion der FCM hat alles in eigener Hand.
3: Ja, ganz genau. Und das ist nach dem schwierigen Saisonverlauf vielleicht bis jetzt die beste Nachricht für den FCM vor diesem letzten Spieltag. Im Heimspiel gegen den ersten FC Kaiserslautern reicht den Magdeburgern ein Punkt, um ganz sicher die Klasse zu halten. Rechnerisch ist ja auch nur noch der Rückfall auf den Relegationsplatz möglich. Aber auf dieses Rechnen und den Blick zu anderen Plätzen will sich auch Magdeburgs Falco Michel nicht verlassen.
4: Wenn wir das Spiel gewinnen, wissen wir, dass wir aus eigener Hand in der Liga bleiben. Und dafür wollen wir alles tun. Wir wollen uns nochmal auf jeden Fall einen Sieg bescheren, den Fans, unseren Fans bescheren. Ich denke, das haben wir uns alle verdient.
3: Na klar, er spricht die Fans an. Die haben den Club auch in schlechten Tagen mal wieder getragen. Das Stadion heute natürlich ausverkauft. Dankbarkeit auch bei Trainer Patrick Sander.
5: Was hier für Stimmung entstehen kann, was für einen Lärmpegel entstehen kann, das ist schon sensationell, das muss man schon einfach sagen. Und da kann man nur sich bedanken und die größte Dankbarkeit zeigt man mit Ergebnissen und mit guten Leistungen und mit Punkten.
3: Auf die Konkurrenz aus Dresden, Braunschweig, Düsseldorf und Bielefeld will heute in Magdeburg also niemand schauen müssen. Nach dem Spiel kann dann hoffentlich gezielt die neue Zweitligasaison vorbereitet werden. Ob dann auch mit Trainer Patrick Sander, steht ja noch gar nicht fest.
5: Also die Positionierung des Vereins liegt ja klar auf der Hand. Die ist auch allgemein bekannt und jetzt steht einfach nur meine Antwort aus und die werde ich dann zeitnah bekannt geben. Wir wissen genau, dass wir noch eine Aufgabe zu erfüllen haben. Das merkt man schafft an. Alle wissen, dass noch ein Schritt zu gehen ist. Und der ist so ein bisschen so eine Mischung aus dieser Konzentration auf diese Aufgabe und der notwendigen Lockerheit, die ist da.
3: Also eine Menge Spannung ist noch dabei. Heute ab 15.30 Uhr beim Spiel des 1. FC Magdeburg gegen den 1. FC Kaiserslautern.
1: Genau, 15.30 Uhr. Heute mal eine etwas ungewohntere Anstoßzeit für die zweite Fußball-Bundesliga. Aber alle Spiele starten zur gleichen Zeit. Für die Fans auch eine schöne Zeit. Wir schalten natürlich immer wieder ins Stadion, logischerweise. 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Oder Sie können auch in der Sport im Osten App das Ganze verfolgen. George Harrison ist jetzt dran. My Sweet Lord. Schöne Mittagszeit mit MDR Sachsen-Anhalt.

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Wir möchten, dass Sie gut ankommen. Hier ist der MDR Sachsen Verkehrsservice um 12.30 Uhr. Hallo, liebe Autofahrer. Ist immer noch ziemlich viel los. A2 Richtung Hannover zwischen Irxleben und Bornstedt. Stau an einer Baustelle. Hier kommen 20 Minuten obendrauf. A9 Richtung München zwischen Niemek und

0: A10s Stau hier plus 10 Minuten. A38 Richtung Göttingen zwischen Leipzig Südwest und Lützen Stau. Und Vorsicht nochmal auf der A38 Richtung Göttingen zwischen Bleicherode und Breitenworbis befindet sich eine ungesicherte Unfallstelle. Und auf der Straße zwischen Quedlinburg und Quarmbeck sind Ziegen auf der Fahrbahn. Da bitte langsam. Blitzer habe ich auch noch. In Aachen in der Dessauer Landstraße stadtauswärts, dann in Halberstadt in der Magdeburger Chaussee stadtauswärts, in Halle im Bellberger Weg stadtauswärts, in Merseburg in der Lauchstädter Straße hier in beiden Richtungen, in Salzwedel in der Ernst-Thälmann-Straße stadtauswärts, in Warnstedt Richtung Westerhausen hier in beiden Richtungen und das gleiche in Zerbst in der Magdeburger Straße. Hier wird auch in beiden Richtungen geblitzt. Wenn Sie Blitzer oder Staus sehen, einfach von hier bei uns kostenfrei unter 0800 94 6 94 6 und die 1. Danke für Ihre Hinweise. Da gucken wir mal auf Sachsen-Anhalt-Wetter. Das macht heute ziemlich viel Spaß, weil so die Temperaturen lässt sich schon ganz gut an. Gardelegen 14, Halle 15, Thale 15 Grad. Wir werden heute so knapp an die 20 Grad Grenze hier und da mal kommen. Ansonsten gibt es Sonne und Quellwolken. Ein paar Schauer kann es geben, so kleinere. Aber die spielen heute nicht die große Rolle, aber ein paar Tropfen kann es draus geben. In der Nacht dann mal klar, mal mehr Wolken, da dann trocken bei 6 bis 1 Grad. Und morgen ähnlich, die Sonne scheint. Ja, ein paar Wolken kommen später noch dazu. Im Laufe des Nachmittags sind Schauer oder einzelne Gewitter möglich. Die Höchstwerte sehen dann schon mal anders aus. 17 bis 22 Grad geht ein Stückchen rauf. Am Dienstag und Mittwoch mehr Wolken als Sonne. Einige Schauer an den Temperaturen, ändert sich wenig. Mein Name ist Jan Lüttke. Erstmal eine schöne Mittagszeit.
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0: der Sonntag, über den, wir schon die ganze Woche reden. Udo Lindenberg hat heute Geburtstag, feiert seinen 80. Also 80 Jahre, er hat gerundet und MDR Sachsen-Anhalt-Reporter Nils Sänger hat in Magdeburg mal so nachgehört, was Sie für Erinnerungen an Udo Lindenberg haben bisher.
1: Udo Lindenberg feiert seinen 80. Wie finden Sie ihn?
2: Der macht anständige Musik, anständige Texte und dennoch in seinem Alter. Ja.
3: Der ist halt so eine Type, ne? Der hat immer das gemacht, was ihm in den Sinn gekommen ist und das hat er durchgezogen, egal ob er jetzt Gemälde erstellt oder Musik macht. Er hat eben seinen Stil damit reingebracht und das macht ihn aus.
1: Was mögen Sie an seiner Musik?
4: Na, dass die Musik noch mit der Hand gemacht ist. Da ist nicht viel Schnickschnack, nicht viel drum und dran. Der kommt die Bühne, singt, die Texte sind ehrlich und auch immer irgendwo an der Zeit. Und wir sind damit groß geworden. Also von der Warte her absoluter Künstler.
5: Er hat so viele Höhen und Tiefen hinter sich mittlerweile, wo du sagst, eine ziemlich beständige Größe bei uns. Berlin waren wir, wo waren wir noch? Berlin mehrfach, in Erfurt, Leipzig. Also das war schon toll, tolles Erlebnis.
6: Tolle Stimmung.
1: Was verbinden Sie mit ihm?
7: Die Pubertät und die ganzen Jahre, die er überstanden hat, hat er mich eigentlich immer begleitet. Also meine Söhne sagen auch, was hörst denn du da? Ja, und dann erzähle ich natürlich, du, das ist Udo Lindenberg. Als Mama deinen Papa kennengelernt hat, war der schon Mode. Und heute, wo Papa schon lange nicht mehr Mode ist, ist Udo immer noch da.
0: Ups. Papa ist nicht mehr Mode, aber Udo immer noch. Ja, im Übrigen natürlich arbeitet er auch sehr gerne mit vielen Künstlern zusammen und alle ehren ihn natürlich insbesondere an diesem Tag. Mit Sicherheit rufen ganz viele Prominente beim Udo an und gratulieren. Johannes Oerding tut das hier mal auch.
8: Happy Birthday, lieber Udo. Lass die Korken knallen. Ich muss sagen, du lässt die 80 ganz schön gut aussehen.
0: Ja, und wir wollen nicht nur gratulieren hier bei MDR Sachsen-Anhalt, sondern Udo auch hören natürlich. Und hier kommt Ich schwöre, ein Song hat er zusammen aufgenommen mit dem Filmorchester Babelsberg. Gibt's jetzt hier bei uns bei MDR Sachsen-Anhalt. Ich schwöre.

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Bonnie Tyler, Isse Hardegg hier bei MDR Sachsen-Anhalt. Wir machen uns natürlich so ein bisschen Sorgen, ne? Nach ihrer OP, logischerweise war man hochbesorgt, aber sie ist wohl auf dem Weg der Genesung, trotzdem können wir gar nicht abschätzen, wie es da jetzt gerade weitergeht. Wir halten sie auf dem Laufenden, aber aktuell sieht es so aus, als sie das erste Deutschland-Konzert schon mal abgesagt hat, aber wir wünschen erstmal viel Gesundheit, alles Gute und ich denke, sie wird dafür sorgen, dass sie möglichst schnell topfit wird, das wünschen wir ihr auch, der Bonnie Tyler. Jetzt ABC, wir gehen in die 80er, The Look of Love. Gibt's jetzt bei MDR Sachsen-Anhalt.

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0: Die Gitarre eindeutig. Oder Carlos Santana zupft da für Santana Samba-Partie hier bei MDR Sachsen-Anhalt. Gleich geht's in die frühe Pop-Ära. Ja, damals in den 60ern wurde im Grunde genommen Pop entdeckt. Und ganz vorne dabei die Beatles. Die Hits unseres Lebens gibt's hier. Gleich Mr. Postman hier bei mir in wenigen Minuten.
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2: Im Studio Dennis Blatt. Guten Tag. Deutschland schneidet beim Wohlbefinden von Kindern im internationalen Vergleich nur sehr mäßig ab. In einer neuen UNICEF-Studie landet Deutschland auf Platz 25 von 37. Auf den ersten drei Plätzen landeten die Niederlande, Dänemark und Frankreich. Auch deutlich ärmere Länder wie Rumänien oder Ungarn liegen demnach noch vor Deutschland. Besonders kritisch sehen die Experten hierzulande die Bildung. Nur rund 60% der Jugendlichen erreichten in Deutschland die Mindeststandards in Lesen und Mathe. Auch die Kinderarmut bleibe ein Problem. Besser schnitt Deutschland bei der körperlichen Gesundheit der Kinder ab, allerdings hängt auch diese laut UNICEF vom Familieneinkommen ab. Über dem Bundestag weht heute die Regenbogenflagge. Angeordnet wurde das von Parlamentspräsidentin Julia Klöckner. Anlass ist der Internationale Tag gegen Homophobie. Zudem erinnert der Bundestag damit an den Beschluss vor 24 Jahren, homosexuelle Opfer der NS-Zeit zu rehabilitieren. Bereits im vergangenen Jahr hatte Klöckner am 17. Mai die Flagge hissen lassen. Zum Christopher Street Day lehnte sie das jedoch ab. Eine Entscheidung, die in der queeren Community deutliche Kritik ausgelöst hatte. Das Finale des Eurovision Song Contest hat der ARD am Abend hohe Einschaltquoten beschert. Demnach verfolgten knapp 9 Millionen Menschen in Deutschland den Wettbewerb im ersten, etwas weniger als im vergangenen Jahr. Besonders hoch war das Interesse bei den 14- bis 49-Jährigen mit einem Marktanteil von fast 65%. Gewonnen hat den ESC in Wien Bulgarien mit Sängerin Dara und dem Partylied Banga Ranga. Deutschland landete mit Sängerin Sarah Engels auf dem drittletzten Platz. Für die Fußballer vom 1. FC Magdeburg steht heute das entscheidende Spiel der Saison an. Gegen Kaiserslautern braucht der FCM im letzten Zweitligaspiel mindestens einen Punkt, um sicher in der Liga zu bleiben und nicht in der Relegation gegen den Abstieg spielen zu müssen. Viele Fans wollen ihre Mannschaft zu Hause unterstützen. Die Bundeszahl rechnet deshalb rund um die Partie mit großem Andrang, vor allem an Bahnhöfen und Zügen, und ist verstärkt im Einsatz. Anpfiff des Spiels ist um 15.30 Uhr. Fußballcoach Xabi Alonso wird künftig den englischen Erstligisten FC Chelsea trainieren. Wie der Premier League Club mitteilte, übernimmt Alonso zur kommenden Saison den Posten des Teammanagers. Dazu soll er einen 4-Jahres-Vertrag erhalten. Alonso hatte 2024 Deutschland mit Bayer Leverkusen die deutsche Meisterschaft und den DFB-Pokal geholt. Danach wechselte er zu Real Madrid, verließ den Club aber im Januar nach einem Zerwürfnis mit der Vereinsleitung. Und das waren die Meldungen mit Dennis Blatt. Wetter und Verkehr kommen wieder von dir, Jan.
0: Danke dir, Dennis. Wir möchten, dass Sie gut kommen. Hier ist der MDR Sachsen-Anhalt Verkehrsservice um 13 Uhr und genau 3 Minuten. Hallo, liebe Autofahrer. A2 Richtung Berlin zwischen Allerengersleben und Eilsleben. Stockender Verkehr hier plus 10 Minuten. Kommt eine halbe Stunde obendrauf. A9 Richtung München zwischen Niemegk und Kleinmarzehns Stau. Kommt eine Viertelstunde obendrauf. Dann Vorsicht auf der A38 Richtung Göttingen. Zwischen Bleicherode und Breitenworbis befindet sich eine ungesicherte Unfallstelle. Auf der Straße zwischen Quedlinburg und Quarmbeck sind immer noch Ziegen auf der Fahrbahn. Da bitte langsam machen. Ansonsten habe ich noch Blitzer. In Aachen in der Dessauer Landstraße stadtauswärts, in Halberstadt in der Magdeburger Chaussee stadtauswärts, in Halle im Bellberger Weg stadtauswärts, in Salzwedel in der Ernst-Thälmann-Straße stadtauswärts, in Warnstedt Richtung Westerhausen in beiden Richtungen, in Zerbst in der Magdeburger Straße in beiden Richtungen. Blitzerstaus, wenn Sie was sehen, bitte einfach anrufen. Hier bei uns geht es kostenfrei unter 0800 94 6 94 6 und die 1. Vielen Dank für Ihre Hinweise. Wir schauen auf Sachsen-Anhalt-Wetter und da kann man konstatieren, es ist schön heute. Ja? Also sind ein paar Quellwolken auch unterwegs, vielleicht gibt es ein paar einzelne Schauer, aber ich warne Sie nur vor, dass es sie geben könnte. So richtig weit verbreitet ist da nichts unterwegs, aber es kann hier und da mal Tropfen geben. Ja? Im Großen und Ganzen bleibt es trocken. Auch in der Nacht, da mal klar, mal mehr Wolken, 6 bis 1 Grad. Morgen so ähnlich, die Sonne ist erstmal fleißig, so geht es rein in die neue Woche, dann kommen mehr Wolken dazu. Im Laufe des Nachmittags vielleicht ein paar Schauer, einzelne Gewitter, 17 bis 22 Grad. Ja, da geht es ein bisschen rauf. Und am Dienstag und Mittwoch mehr Wolken als Sonne, einige Schauer, an den Temperaturen ändert sich wenig.

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1: Ha, und jetzt habe ich Mr. Postman aber nicht wie angekündigt von den Beatles. Da hat der junge Kollege mir was Falsches hier reingetan. Es ist auch ein Please, Mr. Postman. Allerdings auch wunderschön von den Carpenters.

Richard Marx, Angelia hier bei MDR Sachsen-Anhalt. Wunderbarer Sonntag, oder? Also das Wetter passt heute ganz gut und es ist auch ein ganz besonderer Tag. Und wie wäre es denn jetzt, wenn Sie mal einfach in die Lutherstadt Wittenberg düsen? Ja, es ist nämlich Internationaler Museumstag und dazu könnten Sie heute in der Kranach-Stiftung mal vorbeischauen. Da gibt es nicht nur freien Eintritt, sondern um 14.30 Uhr zwei ganz besondere Touren. Einmal die Erwachsenen, die können sich die Ausstellung Kranachs Bilderfluten anschauen. Und für Kinder, warum nicht auch? Ja, die können einfach eine eigene interaktive Führung mitmachen und wer danach noch so ein bisschen entspannen will, im Hof der Stiftung können Sie sogar den Künstlern dort vor Ort in ihren Ateliers mal über die Schulter schauen, ja, oder sich im Gartencafé ein Stückchen Kuchen gönnen. Ab 14.30 Uhr ab in die Kranach Stiftung in der Lutherstadt Wittenberg. Viel Spaß dabei. Jetzt ab zu Peter Maffay. So bist du bei MDR Sachsen-Anhalt.

Kim Wilde, You Came hier bei MDR Sachsen-Anhalt. So, die Sonne steht ganz weit oben. Ja, so langsam aber sicher nimmt er wieder Fahrt auf. Ja, also dieses Wochenende sowieso, aber dieser Frühling. Und in der nächsten Woche wird es ja dann noch ein Stückchen wärmer. Und wenn die Sonne ganz oben steht, dann passt für mich und für Sie ja vielleicht auch. Ja, hoffe ich doch. Reggae, immer gut dazu. Zum Beispiel jetzt The Godfather of Reggae.

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0: Wir möchten, dass Sie gut ankommen. Hier ist der MDR Sachsen-Anhalt Verkehrsservice um 13.30 Uhr. Hallo, liebe Autofahrer. A2 Richtung Berlin zwischen Allerengersleben und Eilsleben. Stockender Verkehr, hier kommt eine Viertelstunde obendrauf. A2 Richtung Hannover zwischen Irxleben und Bornstedt. Stau an einer Baustelle, hier kommt eine halbe Stunde obendrauf. A9 Richtung München zwischen Brück und Kleinmarzehns. Stau hier plus 20 Minuten. Blitzer. In Aachen in der Dessauer Landstraße stadtauswärts, dann in Halberstadt in der Magdeburger Chaussee stadtauswärts, in Halle im Böllberger Weg stadtauswärts, in Salzwedel in der Ernst-Thälmann-Straße stadtauswärts. Geblitzt wird auch immer noch in Warnstedt Richtung Westerhausen, hier in beiden Richtungen. In Zerbst in der Magdeburger Straße ebenfalls in beiden Richtungen. Mehr Blitzer gesehen, noch ein Stau entdeckt. Claims im Verkehr, lassen Sie es uns bitte wissen. Geht ja kostenfrei bei uns unter 0800 94 96 6 und hinten die 1. Danke für Ihre Hinweise. Wir schauen auf Sachsen-Anhalt-Wetter und da erstmal auf aktuelle Temperaturen. In Seehausen haben wir 16, Halberstadt 16, Zeitz 14 Grad. Insgesamt heute aber freundlicher der Sonntag schon mal. Ein paar Quellwolken sind unterwegs, vielleicht ein paar kleinere Schauer. Aktuell sehe ich da was im Burgenlandkreis, ja. Und in der Altmark auch so ein bisschen, aber es tröpfelt. Und weitestgehend trocken, dieser Sonntag. In der Nacht dann mal klar, mal mehr Wolken und da kommt nichts runter. 6 bis 1 Grad. Morgen sieht es dann auch so aus, als wird es erstmal freundlich losgehen. Also insgesamt sehr freundlich erstmal der Montag später. Am Nachmittag Schauer und einzelne Gewitter. 17 bis 22 Grad. Wird noch ein Stückchen wärmer. Am Dienstag und Mittwoch mehr Wolken als Sonne. Einige Schauer. An den Temperaturen ändert sich wenig. Mein Name ist Jan Lüttke. Wünsche erstmal einen schönen Sonntag.
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0: Billy Idol, Sweet 16. Kleine Quizfrage heute, was ist heute für ein Tag? Ja, es ist Sonntag, das war schon mal recht gut, aber es ist heute internationaler Museumstag, ja? Da können Sie heute gleich zweimal glänzen. A, Sie wissen jetzt, dass es diesen Tag gibt und B, Sie gehen ins Museum. Machen Sie es einfach. Und im Süden ist da so einiges geplant, im Süden von Sachsen-Anhalt. Dazu mal die Pressesprecherin der Stadt Weißenfels, das ist die Katharina Fokum. Bitteschön.
1: Unter dem Motto Neustadt entdecken startet die Museumsnacht am Samstag um 18 Uhr mit dem traditionellen Museumspfad an der Pfennigbrücke. Der geführte Rundgang verbindet historische Orte, Kunst und Stadtgeschichte. Von der Laurentiuskirche bis zur Galerie Brandsanierung. Dort eröffnet zeitgleich die Fotoausstellung Mein Kiez, mein Revier. Um 20 Uhr folgt eine Live-Hörspiel-Performance.
0: Ja, also gestern ging es da schon los, aber heute ist ja der internationale Museumstag. Der Eintritt in allen Weißenfelser Museen ist frei, unter anderem Schloss Neu-Augustusburg und Geleithaus. Also da einfach mal reingehen, Spaß haben und vielleicht waren Sie in dem einen oder anderen Museum auch noch gar nicht drin. Dann können Sie da mal reinschnuppern und eben mitreden, weil heute auch internationaler Museumstag ist. Es haben viele Museen auch deutschlandweit natürlich auf und ansonsten, wenn Sie sagen, ich will irgendwie was anderes machen in meiner Nähe, dann schauen Sie einfach mal in kostenfreie MDR Sachsen-Anhalt-App. Da haben wir auch immer Tipps für Sie.

MDR Sachsen-Anhalt ist hier. Schönen Sonntag wünsche ich. Patrick Hernandez war das eben mit einem Morgenhit-Wonder, kann man nicht anders sagen. Und die Dame, die jetzt kommt, die ist lange aus dem Musikgeschäft raus, hatte Erfolge in den 60ern und 70ern, gebürtige Amerikanerin, aber portugiesischen Hintergrund, hat eine ganz tolle Stimme, wie ich finde. Ja, also das wird gleich auch wundern, warum man bei so einer schönen Stimme nicht weitermacht. Aber sie hat sich Anfang der 80er Jahre entschieden, ich ziehe mich zurück aus dem Musikgeschäft, will damit nichts mehr zu tun haben. Die lässt sich nicht mal mehr viewen, die Bobby Gentry. Nee, herausgezogen hat sie sich aus allem, aber wir hoffen, dass es ihr gut geht natürlich. Aber so ein bisschen was hinterlassen an Musik hat sie uns. Und da hören wir jetzt mal von Bobby Gentry, I'll Never Fall in Love Again. Ja, und wie gesagt, ein Interview werden wir mit ihr nicht mehr kriegen, leider. Aber ihre Stimme kriegen wir jetzt hier bei MDR Sachsen-Anhalt. Bitteschön.

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0: Elton John, I'm Still Standing hier bei MDR Sachsen-Anhalt. Gleich geht's in die Disco-Ära. Da gab's ja mehrere Disco-Queens. Ja, Donna Summer zum Beispiel zählte dazu. Ja, aber auch sie hier hatte die Krone durchaus verdient, die Gloria Gaynor. Die Hits unseres Lebens gibt's hier bei MDR Sachsen-Anhalt. Und die Gloria gibt's in wenigen Minuten hier bei mir.
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2: Im Studio Dennis Blatt. Guten Tag. Deutschland schneidet beim Wohlbefinden von Kindern im internationalen Vergleich nur sehr mäßig ab. In einer neuen UNICEF-Studie landet Deutschland auf Platz 25 von 37 Ländern. Auf den ersten drei Plätzen landeten die Niederlande, Dänemark und Frankreich. Auch deutlich ärmere Länder wie Rumänien oder Ungarn liegen demnach noch vor Deutschland. Besonders kritisch sehen die Experten die Bildung. Nur rund 60% der Jugendlichen erreichten in Deutschland die Mindeststandards in Lesen und Mathe. Auch die Kinderarmut bleibe ein Problem. Besser schnitt Deutschland

0: Deutschland bei der körperlichen Gesundheit der Kinder ab. Allerdings hängt auch diese laut UNICEF vom Familieneinkommen ab. Mit Aufrufen zum Mut und zum Handeln ist der Deutsche Katholikentag in Würzburg zu Ende gegangen. Bei einem Gottesdienst unter freiem Himmel rief der Vorsitzende der Deutschen Bischofskonferenz Wilmer die Gläubigen auf, sich stärker gegen Krieg und Leid in der Welt zu engagieren. Wilmer sagte, die Welt brenne, sei aber nicht verloren. Aufgabe der Kirche sei es, mitten ins Chaos hinauszugehen, so der Bischof. Nach Angaben der Veranstalter war der Katholikentag gut besucht. Insgesamt habe man 74.000 Gäste gezählt. Das Finale des Eurovision Song Contest hat der ARD am Abend hohe Einschaltquoten beschert. Demnach verfolgten knapp 9 Millionen Menschen in Deutschland den Wettbewerb im ersten, etwas weniger als im vergangenen Jahr. Besonders hoch war das Interesse bei den 14- bis 49-Jährigen mit einem Marktanteil von fast 65%. Gewonnen hat den ESC in Wien Bulgarien mit Sängerin Dara und dem Partylied Bangaranga. Deutschland landete mit Sängerin Sarah Engels auf dem dritten Platz. Für die Fußballer vom 1. FC Magdeburg steht heute das entscheidende Spiel der Saison an. Gegen Kaiserslautern braucht der FCM im letzten Zweitligaspiel mindestens einen Punkt, um sicher in der Liga zu bleiben und nicht in der Relegation gegen den Abstieg spielen zu müssen. Viele Fans wollen ihre Mannschaft zu Hause unterstützen. Die Bundespolizei rechnet deshalb rund um die Partie mit großem Andrang, vor allem an Bahnhöfen und Zügen, und ist verstärkt im Einsatz. Anpfiff ist um 15.30 Uhr. Fußballcoach Xabi Alonso wird künftig den englischen Erstligisten FC Chelsea trainieren. Wie der Premier League Club mitteilte, übernimmt Alonso zur kommenden Saison den Posten des Teammanagers. Dazu soll er einen 4-Jahres-Vertrag erhalten. Alonso hatte 2024 in Deutschland mit Bayer Leverkusen die deutsche Meisterschaft und den DFB-Pokal geholt. Danach wechselte er zu Real Madrid, verließ den Club aber im Januar nach einem Zerwürfnis mit der Vereinsleitung. Und das waren die Meldungen mit Dennis Blatt. Wetter und Verkehr kommen wieder von dir, Jan.
1: Danke, Dennis. Wir möchten, dass Sie gut ankommen. Hier ist der MDR Sachsen-Anhalt Verkehrsservice um 14.03 Uhr. Hallo, liebe Autofahrer. A2 Richtung Berlin. Zwischen Allerengersleben und Eilsleben stockender Verkehr hier plus 10 Minuten. A2 Richtung Hannover. Zwischen Irxleben und Bauernstedt Stau an einer Baule. Hier dauert es eine halbe Stunde für Sie länger. A9 Richtung München. Zwischen Brück und Kleinmarzehns Stau. Hier kommt 20 Minuten obendrauf. A14 Richtung Dresden. Zwischen Plötzkau und Könnern Stau. Hier plus 10 Minuten. Blitzer. In Aachen, in der Dessauer Landstraße, stadtauswärts. In Halberstadt, in der Magdeburger Chaussee, stadtauswärts. In Halle, im Böllberger Weg, stadtauswärts. Und in Zerbst, in der Magdeburger Straße, hier in beiden Richtungen. Blitzer noch weitere gesehen oder noch ein Stau? Liegt was auf der Straße zum Beispiel rum? Das können Sie auch alles hier melden. Hier bei uns geht es kostenfrei unter 0800 494 6 94 6 und die 1. Vielen Dank für Ihre Hinweise. Wir schauen auf Sachsen-Anhalt-Wetter und da sieht es durchaus freundlich aus. Viel Sonne, ganz wenig nass von oben. Also da ist fast alles jetzt durchgezogen. So ein bisschen tröpfeln kann es noch. Ja? Also hier und da vielleicht im Norden so ein bisschen oder im Burgenlandkreis mehr. Ich nicht. Ansonsten spätestens in der Nacht dann endgültig trocken. Mal klar dort der Himmel, mal mehr Wolken bei 6 bis 1 Grad. Morgen sieht der Wochenstart so ähnlich aus. Erstmal viel Sonne. Es kommen immer mehr Wolken zu uns rein. Am Nachmittag kann es dann hier und da ein bisschen schauern. Ein bisschen Blitz und Donner kann auch sogar mit dabei sein. Die Höchstwerte zwischen 17 und 22 Grad. Wird also ein Stückchen wärmer. Ne? Am Dienstag und Mittwoch mehr Wolken als Sonne. Einige Schauer an den Temperaturen. Ändert sich wenig. Da bleiben wir erstmal über 20 Grad.
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1: Also heute schöne Sonne, ja, und wir haben heute ein ganz besonderes Geburtstagskind. Udo Lindenberg feiert seinen 80. Gratulieren wir gleich nochmal. Aber vorher unter anderem geht es da in die 80er. Words habe ich gleich mit F.R. David und Gloria Gaynor. Da gehen wir natürlich in die 70er, in die Disco-Ära. Reach Out kommt jetzt.

0: MDR Sachsen-Anhalt ist hier. Ja, hier ist auch das Udo Lindenberg Geburtstagsradio, wenn man so will. Und heute wird die Legende 80 Jahre alt. MDR Sachsen-Anhalt Reporter Nils Sänger hat sich mal umgehört, was die Menschen in Sachsen-Anhalt eigentlich so mit ihm verbinden.
1: Ja, der ist schon sehr cool, ne? Er kommt jedenfalls cool rüber. Diese ganze Art, die er an sich hat, ne?
2: Wenn man viele Künstler ja in den letzten Jahren mitgefördert hat, seine Auftritte war schon super.
3: Er ist authentisch, ehrlich, offen raus. Ja, er nimmt kein Blatt vom Mund und spricht auch Themen an, die vielleicht ein bisschen unbequem sind manchmal.
4: Das kann nicht jeder von sich sagen, dass er mit 80 noch so präsent ist und noch so aktuell mit seinen Texten und auch gehört wird von jung und alt. Also, und das ist schon eine Leistung, finde ich. Das muss man hinkriegen.
0: Ja, und das Geburtstagskind Udo Lindenberg findet natürlich heute auch sein Plätzchen im Oldie-Club bei Peter Hofmann.
5: Hallo zusammen, hier ist die Einladungskarte für den Oldie-Club. Gilt wie immer auch als Eintrittskarte. Heute heißt der Oldie-Club auch ein Stück weit Udo Club. Udo wird 80, wir feiern ihn natürlich und wir feiern die deutsche Sprache im Rock und im Pop der 70er und 60er Jahre und natürlich auch immer wieder ein wenig darüber hinaus. Es wird also ein deutschsprachiger Oldie Club heute zu Ehren von Udo. Und da gibt es natürlich feine West- und Ostrock-Stücke, zum Teil noch nie gelaufen im Oldie Club. Von den Rattles bis zu Renf, von den roten Gitarren bis Regenbogen, von Novalis bis Omega und natürlich auch von Udo immer wieder. Einen herrlichen Sonntag für Udo, für die Udo-Fans und alle anderen natürlich auch. Bis später, euer Peter.
0: Ab 17 Uhr der Oldie Club und jetzt hören wir schon mal das Geburtstagskind Udo Lindenberg. Alles Gute zum 80.

Geht immer noch in die Beine. Jimmy Cliff, you can get it if you really want, hier bei MDR Sachsen-Anhalt. Aber vielleicht wollen Sie ja was anderes, was zur Entspannung an diesem Sonntag. Ja, einfach mal die Seele und die Beine baumeln lassen. Und dazu Corby Calais mit Bubbly.

0: Wir möchten, dass Sie gut ankommen. Hier ist der MDR Sachsen-Anhalt Verkehrsservice um 4.30 Uhr. Hallo, liebe Autofahrer. A2 Richtung Berlin zwischen Allerengersleben und Eilsleben. Stockender Verkehr. Hier kommt eine Viertelstunde obendrauf. A2 Richtung Hannover zwischen Irxleben und Bornstedt. Dann Stau an einer Baustelle. Hier plus 30 Minuten, also eine halbe Stunde mehr. A9 Richtung München zwischen Brück und Kleinmarzehns. Stau. Hier ebenfalls eine halbe Stunde, die obendrauf kommt. A14 Richtung Dresden zwischen Plötzkau und Könnern. Stau. Hier plus 20 Minuten. Auf der B189 Richtung Stendal in Höhe Abzweig nach Osterburg steht ein defektes Fahrzeug hinter einer Kurve. Blitzer! In Aachen in der Dessauer Landstraße stadtauswärts, in Halberstadt in der Magdeburger Chaussee stadtauswärts, in Halle im Bellberger Weg stadtauswärts und in Zerbst in der Magdeburger Straße hier in beiden Richtungen. Blitzer aus, wenn Sie was sehen, ne, bitte einfach anrufen. Danke schon mal dafür. Geht Pops bei uns nach wie vor kostenfrei unter 0800 94 6 94 6 und hinten die 1. Wir schauen mal auf das Sachsen-Anhalt-Wetter und da auf aktuelle Temperaturen. Stendal, da haben wir schon 17 Grad, in der Altmark läuft's, auch in Jessen 17 Grad, Stiege im Harz, ja, so 13 Grad, aber es läppert sich so ein bisschen. 20 werden wir heute wahrscheinlich nicht schaffen, wahrscheinlich knapp drunter, aber immerhin schon etwas milder geworden. Sonne und Quellwolken sehen wir draußen, dazu einzelne Schauer, aber ganz gering. Was ich da sehe auf dem Regenradar, fällt da nicht groß ins Gewicht, ein paar Tropfen sind das nur. In der Nacht dann endgültig trocken und dann mal klar, mal mehr Wolken, 6 bis 1 Grad. Wird durchaus noch mal kalt. Morgen dann am Tage ähnlich. Sonne kommt erstmal raus, dann im Laufe des Nachmittags Schauer und einzelne Gewitter. Die Höchstwerte zwischen 17 und 22 Grad. Da geht es ein bisschen rauf. Da sind wir schon über 20 Grad. Am Dienstag und Mittwoch mehr Wolken als Sonne. Einige Schauer an den Temperaturen. Ändert sich wenig. Mein Name ist Jan Lüttke. Schönen Nachmittag.
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0: Cindy Lauper hier bei MDR Sachsen-Anhalt. Übrigens, falls ihr heute noch nichts vorhaben, nach Naumburg lockt ja heute nochmal Theater unter freiem Himmel. Ja, da laufen ja bereits die Straßentheatertage. Seit Freitag verwandelt sich zum Beispiel der wunderschöne Stadtpark in ein buntes Spiel. Und wir waren dabei und haben uns mal umgehört, warum auch viele immer kommen.
1: Mir macht Spaß, die jungen Leute zu sehen, mit den Enkelkindern hier. Ja, denen macht es vor allen Dingen Spaß.
2: Wir hatten Tiger und Bär, haben wir uns gerade angeguckt. Es war ein Stück ohne Sprechen. Und jetzt warten wir auf die Ratten. Ratata.
3: Dieses Angebot ist eigentlich so vielfältig, dass man herkommen muss.
2: Ja, damit die Kinder auch mal sehen, dass es was anderes gibt als nur Fernsehen.
4: Akrobatik, Feuershow gestern Abend, Musik singen, Instrumente spielen, alles.
1: Weil es ja nichts kostet, kein Eintritt und so weiter, kann man schon seinen Obolus da reinschmeißen.
2: Schön. Ist immer wieder schön, dass es stattfindet. Ist ja alle zwei Jahre, ist es ja nur leider.
5: Also ich würde sagen, da ist Naumburg eine große Bühne.
0: Ja, und bis zum Abend, also bis in den Abend hinein, laufen die Straßentheatertage in Naumburg. Der Eintritt ist übrigens frei, aber nach den Vorstellungen, und denken Sie da ein bisschen auch an die Künstler, da geht der Hut rum, vergessen Sie also das Kleingeld mal nicht. Ja. Und Eindrücke aus Naumburg sehen Sie schon übrigens in der ARD Mediathek. Können Sie ja mal kurz angucken, nochmal inspirieren lassen. Unsere Kollegen von Sachsen-Anhalt heute haben schon mal vorbeigeschaut. Tolle Sache, die Straßentheatertage in Naumburg. Aber heute gehen sie zu Ende. Bis in den Abend hinein können Sie noch vorbeischauen. Supertramp, Take the Long Way Home gibt's jetzt bei MDR Sachsen-Anhalt.

MDR Sachsen-Anhalt, der Verkehrsservice hier um 14.50 Uhr, 10 vor 3. Vorsicht, Autofahrer auf der A38 Richtung Göttingen. Zwischen Berger und Heringen liegt ein großes Fahrzeugteil auf der Fahrbahn. Jetzt kommt was aus der Reihe, wenn Frauen so sagen, dass er nicht der Richtige ist. Und zwar in der galantesten Form. Baccarat singen nämlich gleich, Entschuldigung, aber ich bin eine Dame. Ja? Textzeile unter anderem, du bist zwar sehr gut aufgehend, aber nicht die gute Begleitung, eher eine schlechte. Sorry, I'm a lady. So kann man es auch sagen. So ein bisschen gut verpackt, dass er ihm doch nicht so richtig passt. Aber wir passen. Hier ist MDR Sachsen-Anhalt.

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0: Toto Africa hier bei MDR Sachsen-Anhalt. Wir spielen sie die Hits unseres Lebens gleich. The Glitter Band. Ein bisschen Glamrock. Let's Get Together Again gibt's gleich hier bei mir.
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2: Im Studio des Blatt. Guten Tag. Bei Leipzig ist ein entlaufener Tiger erschossen worden. Wie die Polizei dem MDR mitteilte, hatte die Raubkatze zuvor einen Mann in einem Gehege angegriffen und verletzt. Schwer bewaffnete Polizisten hätten den Tiger dann in einer Gartenanlage aufgespürt und zum Schutz der Bevölkerung getötet. Das Raubtier stammt aus einem Gehege in einem Gewerbegebiet im Schkeuditzer Ortsteil Dölzig, das dort von einer Dompteurin illegal betrieben werden soll. Gegen die Frau gab es schon mehrfach Vorwürfe. Ein Verfahren war gegen eine Geldauflage eingestellt worden. Deutschland schneidet beim Wohlbefinden von Kindern im internationalen Vergleich nur sehr mäßig ab. In einer neuen UNICEF-Studie landet Deutschland auf Platz 25 von 37. Auf den ersten drei Plätzen landeten die Niederlande, Dänemark und Frankreich. Auch deutlich ärmere Länder wie Rumänien oder Ungarn liegen demnach noch vor Deutschland. Kritisch sehen die Experten die Bildung. Nur rund 60% der Jugendlichen erreichten in Deutschland die Mindeststandards in Lesen und Mathe. Auch die Kinderarmut bleibe ein Problem. Besser schnitt Deutschland bei der körperlichen Gesundheit der Kinder ab. Allerdings hängt auch diese laut UNICEF vom Familieneinkommen ab. In Halberstadt hat ein flüchtiger Autofahrer für Verkehrsbehinderungen gesorgt. Nach Angaben der Polizei war der unbekannte Mann mit seinem Auto vor einer Polizeikontrolle geflohen. Die Beamten nahmen die Verfolgung auf. Der Mann ließ aber wenig später sein Auto in der Halberstädter Innenstadt mitten auf einer Straße stehen und flüchtete.

0: flüchtete zu Fuß. Nach ihm wird zur Stunde noch gesucht. Essen blockiert allerdings das abgestellte Fahrzeug den Weg der örtlichen Straßenbahn. Mit Aufrufen zum Mut und zum Handeln ist der Deutsche Katholikentag in Würzburg zu Ende gegangen. Bei einem Gottesdienst unter freiem Himmel rief der Vorsitzende der Deutschen Bischofskonferenz Wilmer die Gläubigen auf, sich stärker gegen Krieg und Leid in der Welt zu engagieren. Wilmer sagte, die Welt brenne, sei aber nicht verloren. Aufgabe der Kirche sei es, mitten ins Chaos hinauszugehen, so der Bischof. Nach Angaben der Veranstalter war der Katholikentag gut besucht. Insgesamt habe man 74.000 Gäste gezählt. Basketball-Bundesligist Mitteldeutscher BC hat einen neuen Cheftrainer. Direkt vom serbischen Verband wechselt Wladimir Jovanovic zu den Wölfen nach Weißenfels. Seine letzte Vereinsstation war der fünfmalige polnische Meister Jolena Góra in der Saison 2024-25. Der 42-jährige Serbe löst seinen Landsmann Milenko Bogicevic ab, der sich offiziell einer neuen Herausforderung stellen möchte. Und das waren die Meldungen mit Dennis Blatt. Wetter und Verkehr kommen wieder von dir, Jan.
1: Danke, Dennis. Wir möchten, dass Sie gut ankommen. Hier ist der MDR Sachsen-Anhalt Verkehrsservice um 15:03. Hallo, liebe Autofahrer. A2 Richtung Berlin zwischen Allerengersleben und Eilsleben. Stockender Verkehr. Hier kommen 10 Minuten obendrauf. A2 Richtung Hannover zwischen Irxleben und Bornstedt. Stau an einer Baustelle. Hier kommt eine halbe Stunde obendrauf. A9 Richtung München, zwischen Brück und Köselitz Stau, hier ebenfalls plus 30 Minuten. A36 Richtung Braunschweig, zwischen Wernigerode Nord und Ilsenburg, stockender Verkehr, hier kommt 10 Minuten obendrauf. Und Vorsicht auf der A38 Richtung Göttingen, zwischen Berger und Heringen liegt ein großes Fahrzeugteil auf der Fahrbahn. Blitzer in Halberstadt, in der Magdeburger Chaussee, hier stadtauswärts, in Halle im Böllberger Weg stadtauswärts und in Zerbst in der Magdeburger Straße, hier in beiden Richtungen. Mehr gesehen, Blitzer, Staus, zum Beispiel, dann bitte anrufen. Hier bei uns geht das kostenfrei unter 0800 94 6 94 6 und hinten die 1. Danke schon mal für Ihre Hinweise. Ja, samt recht sonnig der Sonntag. Ne? So kann es ja von mir aus auch weitergehen. Nicht so ganz unwichtig für die Magdeburger, die heute spielen in der zweiten Fußball-Bundesliga. Da geht es ja noch um was. Also auch ein bisschen Fußballwetter ist es heute. Ein paar Quellwolken sind mit dabei, vielleicht tröpfelt es, aber das ist eigentlich alles jetzt im Großen und Ganzen raus. Auf dem Regenradar sehe ich nichts mehr groß. Falls es bei Ihnen tröpfelt, kann passieren, sieht nicht so aus eigentlich. Ja, dann die Temperaturen in der Nacht, 6 bis 1 Grad, da weitestgehend klar, auch mal mehr Wolken, aber da bleibt es dann endgültig trocken und morgen wird es dann ähnlich sein. Also im Großen und Ganzen auch ein freundlicher Montag, am Nachmittag vielleicht ein paar Schauer und einzelne Gewitter, 17 bis 22 Grad, zumindest mit der Temperatur, sehen wir da was, und zwar da geht es nach oben. Und am Dienstag und Mittwoch bleibt es dann dabei, mehr Wolken als Sonne, einige Schauer, an den Temperaturen ändert sich wenig.
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1: Words habe ich gleich. Boys und vorher die Glitterband. Let's get together again.

MDR Sachsen-Anhalt ist hier und bei dieser Frau, die jetzt kommt, ein Megastar, weiß ich immer nicht. Ist sie jetzt eine schauspielende Sängerin oder eine singende Schauspielerin? Ist bei Barbara Streisand, glaube ich, wurscht. Die Frau ist ein Gesamtkunstwerk. Hier ist sie mit Woman in Love.

0: MDR Sachsen-Anhalt ist hier. Was für ein spannender Tag, und zwar in der zweiten Fußball-Bundesliga. Gestern hatten wir es schon so spannend in der Regionalliga, in der dritten Liga, in der ersten Fußball-Bundesliga. Aber heute haben wir es eben auch nochmal spannend in dem Unterhaus sozusagen, wie man so schön sagt. Und im Stadion beim Spiel Magdeburg gegen Kaiserslautern ist mein Kollege Jens Lampe. Aus der Reihe oben ganz spannend, auch unten ganz spannend, haben wir jetzt mal uns mal unten vorgenommen. Da ist noch so einiges möglich. Und Jens, der FCM hat es ja für die Fans leider ein bisschen zu spannend gemacht bis zum letzten Spieltag. Aber was soll da schief gehen aus deiner Warte herausgesagt, weil Lautern, damit kommt ein Gegner, der jetzt auch keinen Lauf hatte in den letzten Spielen.
1: Ja, das sind alles gute Vorzeichen, aber gespielt werden muss schon noch, und man weiß immer nie bei der unbekannten 1. FC Kaiserslautern, ja, wie kommen die hierher? Sind die noch motiviert? Der 1. FC Magdeburg braucht genau einen Punkt, ein Unentschieden, um nicht von anderen Mannschaften abhängig zu sein und von deren Resultaten. Also deswegen ist die Frage, kann der FC überhaupt auf Unentschieden spielen? Er hat ja eine offensive Ausrichtung, oder muss der quasi auf Tor spielen, auf Sieg spielen, damit es vielleicht am Ende ein Unentschieden wird? Also das sind alles Fragen, und dann ist natürlich die allergrößte Frage vor so einem Saisonfinale bei allen Mannschaften, die da unten drin stecken: Was macht der Kopf? Das ist die große Frage. Wird man da dann tatsächlich die 100% Leistung abrufen können, die man eigentlich zu leisten imstande ist? Oder wird es da die eine oder andere Lähmung geben? Ich könnte mir vorstellen, das hat auch dann was mit dem Spielverlauf zu tun. Wenn die Magdeburger frühzeitig ein Tor erzielen, ja, warum soll dann der 1. FC Kaiserslautern auf Biegen und Brechen versuchen, hier das Spiel zu drehen? Das sind alles so Überlegungen, aber erstmal muss das Tor fallen. Und man hat dann leider Gottes auch noch einen wichtigen Ausfall zu verkraften beim 1. FCM. Laurin Ulrich, der wichtigste Mittelfeldmotor, der hat sich im Abschlusstraining verletzt, wird nicht dabei sein. Für ihn ist der junge Pole Stallmach im Aufgebot. Und die Stimmung im Stadion, das auch noch, ist grandios. Wir haben 17, 18 Grad, ausverkauftes Haus, 28.800, davon 2.300 auch bestens gelaunte Kaiserslauterer Fans. Hätte nicht gedacht, dass dieser Block ausverkauft ist hier im letzten Spiel, wo es für die um gar nichts mehr geht. Aber umso besser, die Fußballatmosphäre hier ist prächtig.
0: Dann freuen wir uns auf eine schöne Atmosphäre. Jens Lampe, für Sie im Stadion, werden wir immer wieder natürlich rüberschalten. Wenn Sie jetzt sagen, ich möchte das Spiel in Gänze hören, das geht auch ganz einfach. Entweder auf den DAB Plus Kanal von MDR Sachsen-Anhalt extra oder in der Sport im Osten App. Da geht das Ganze auch, und zwar in Gänze, das Spiel. Viel Spaß, wir werden einen schönen Fußballnachmittag haben hier bei MDR Sachsen-Anhalt. Jetzt die Steve Miller Band.

0: Wir möchten, dass Sie gut ankommen. Hier ist der MDR Sachsen-Anhalt Verkehrsservice um gleich 15.30 Uhr. Hallo, liebe Autofahrer. A2 Richtung Berlin zwischen Allerengersleben und Eilsleben. Stockender Verkehr hier plus 10 Minuten. A2 Richtung Hannover zwischen Irxleben und Bornstedt. Da noch Stau an einer Baustelle. Hier kommt eine halbe Stunde obendrauf. A9 Richtung München zwischen Brück und Köselitz. Stau. Hier kommt ebenfalls eine halbe Stunde obendrauf. A36 Richtung Braunschweig zwischen Wernigerode Nord und Ilsenburg. Stockender Verkehr hier plus 10 Minuten. Und im Landkreis Börde ist die B1 in Höhe A2 Anschlussstelle Bornstedt wegen eines Unfalls jetzt ganz neu gesperrt. Geblitzt wird auch noch in Zerbst in der Magdeburger Straße in beiden Richtungen. Das war's auch schon. Und wenn Sie sagen, nö, ich habe da noch einen Blitzer für euch oder eben noch einen Stau oder eine andere wichtige Meldung aus dem Verkehr, dann bitte anrufen. Hier bei uns geht es kostenfrei unter 0800 94 6 94 6 und die 1. Vielen Dank für Ihre Hinweise. So, wir schauen mal auf aktuelle Temperaturen. Das ist eine knappe Kiste heute. Ich sage ja, die 20 Grad werden wir wahrscheinlich nicht so ganz schaffen. Also seriös gemessen natürlich im Schatten. Burg, da haben wir 18 Grad. In Köthen haben wir 18 Grad. Weißenfels 16 Grad. Also insgesamt schon so ein bisschen milder als gestern. Sonne, Quellwolken, vielleicht gibt es den ein oder anderen Tropfen jetzt noch am Abend. Aber eigentlich sind die Wolken im Großen und Ganzen raus. Also die, die Schauer mitbringen. Und in der Nacht endgültig trocken. 6 bis 1 Grad wird nochmal kalt. Und mal klar, mal mehr Wolken. Morgen starten wir sonnig erstmal in die neue Woche. Im Laufe des Nachmittags kommen allerdings wieder Schauer auf. Einzelne Gewitter sind mit dabei, 17 bis 22 Grad. Und am Dienstag und Mittwoch, da sind vielleicht ein paar mehr Wolken unterwegs, gibt es auch einige Schauer. Insgesamt an den Temperaturen ändert sich wenig, es bleibt relativ warm. Dann sind wir so einigermaßen über 20 Grad. Mein Name ist Jan Lüttke, einen schönen Nachmittag wünsche ich.
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0: MDR Sachsen-Anhalt ist hier mit diesem Fußballnachmittag an diesem Sonntag, zweite Fußball-Bundesliga. Da geht's für den ersten FC Magdeburg im Spiel gegen Kaiserslautern um etwas. Und zwar ja mindestens darum, die Relegation zu vermeiden, den Abstieg somit natürlich, der da eventuell im Raum rumschwirrt natürlich auch. Aber es gibt was Gutes zu vermelden, es ist ein relativ schnelles Tor gefallen. Nicht uninteressant aus Magdeburger Sicht, denn die Spielvereinigung Greuther Fürth, die führt mit 1:0 gegen Fortuna Düsseldorf. Den Blick auf das Spiel in Magdebourg hat mein Kollege Jens Lampe. Noch 0:0. Noch nicht viel passiert.
1: Noch nicht viel passiert. Beide Mannschaften mit einem Versuch der Torernährung. 50 Sekunden. Der erste Schuss der Lauterer, aber über einen Meter übers Tor der Magdeburger. Jetzt Fehlpass des FCM, aber der bereinigt die Situation sofort und hat den Ball am Mittelkreis durch Stallmach erobert. Die Magdeburger hatten auch eine ganz gute Gelegenheit, aber leider hat Gnacker sich zu spät entschossen abzuschließen. Sonst wäre er nämlich aus 16, 17 Metern frei zum Schuss gekommen. Stattdessen zögerte er nochmal und dann war ein Abwehrbein der Kaiserslauterer dazwischen und verhinderte diese eigentlich sehr, sehr gute Schussposition für Gnacker. Also bislang haben wir nichts verpasst. Es sind 7 Minuten rum. Man merkt vor allen Dingen im ersten FC Magdeburg an, bloß keine Fehler machen erst einmal. Und die Lauterer, die spielen erstmal ganz normal, locker mit, ohne das letzte Risiko einzugehen. Warum sollten sie das auch tun? Es gab eine ganz kurze Schrecksekunde für die Gäste, als nämlich Torwart Kral im 5-Meter-Raum bei einem Rückpass ausrutschte. Er konnte aber gerade noch rechtzeitig zurück auf die Beine kommen, bevor Attic hätte daraus Kapital schlagen können. Also das war aus lauterer Sicht die vielleicht Schrecksekunde. Ansonsten noch nichts passiert. Es ist ein Abtasten nach 700 Minuten. Torlos 0-0.
0: Dankeschön, Jens Lampe. Grüße ins Stadion. Und das ist eine Momentaufnahme natürlich, weil dieser eine Punkt würde Magdeburg natürlich reichen. Düsseldorf wäre jetzt auf dem Relegationsrang, eben weil sie zurückliegen gegen Fürth. Alles aber nur die Blitztabelle. Wir müssen noch ein bisschen spielen. Hier ist MDR Sachsen-Anhalt, The Police.

0: MDR Sachsen-Anhalt ist hier und an diesem Sonntag heißt es Deckel drauf machen, denn der erste FC Magdeburg möchte natürlich die Relegation vermeiden. Also da nicht so unbedingt in dieser Kapelle da unten im Keller mitspielen. Heute das Spiel, das letzte am 34. Spieltag gegen den ersten FC Kaiserslautern. Noch steht es 0:0. Ich will es nochmal ganz kurz einschieben. Oben in der Tabelle hat sich einiges getan. Elversberg festigt mit dem 1:0 gegen Preußen Münster erstmal den zweiten Platz. Außerdem hat Paderborn auch vorgelegt. Alles noch Makulatur, wenn man so will, weil das kann sich alles noch ändern in kürzester Zeit. Jetzt aber rein ins Stadion zu Jens Lampe, steht noch 0:0. Jens, geht da was?
1: Ja, zumindest haben wir die größte Chance des Spiels gesehen in der 13. Minute. Attic wurde klasse freigespielt im 5-Meter-Raum per Steckpass. Ja, und dann hat er bei der Annahme nicht alles optimal erwischt und deswegen sprang ihm der Ball ein bisschen weit weg. Der herausstürzende Keeper, der Kaiserslauterer Kral, konnte den Winkel dadurch gut verkürzen, weil er die Sekunde mehr Zeit hatte durch Attics schwache Annahme. Und dann schoss Attic ihm auf die Brust und von da sprang der Ball raus. Also das war sie, die erste richtig gute Chance. Und wenn man was positiv auch noch hervorheben sollte, ohne dass man jetzt vielleicht zu früh unken sollte und zu früh den Tag vor dem Abend um sollte, die Magdeburger stehen bislang in der Abwehr aus meiner Sicht sehr, sehr sicher. Es gab noch keine einzige wirklich gefährliche Torannäherung vom 1. FC Kaiserslautern. Die Magdeburger, wie gesagt, mit dieser großen Attic-Chance in der 13. Minute, als er ein bisschen bei der Annahme geschludert hat, der Barasch Attic, der sonst technisch so stark ist. Aber vielleicht gibt es ja dann noch Momente, in denen er das in diesem Spiel besser macht. 18,5 Minuten sind rum, es steht immer weiter 0:0.
0: Dankeschön, Jens Lampe. Und wir schauen mal ganz kurz noch, das muss ich noch einfügen, zum Spiel Spielvereinigung Greuther Fürth gegen Fortuna Düsseldorf. Das ist nämlich ein sehr spannendes Spiel insofern, weil Fürth 2:0 führt. Damit wäre Fortuna Düsseldorf auf dem Relegationsplatz. Aber sollte Fürth noch mehr Tore schießen, könnte es passieren, dass Düsseldorf damit, weil das zwei direkte Konkurrenten sind, heute absteigen könnte. Denn Fürth liegt nur ein Tor hinter der schlechteren Tordifferenz, die sie haben, hinter Düsseldorf. Also wenn sie mehr Tore schießen, kann es passieren, dass Düsseldorf heute sogar noch direkt absteigt. Ich halte es auf dem Laufenden, das wird heute hier und da mal so ein bisschen Mathematik, was heute die zweite Fußball-Bundesliga betrifft. Aber der FCM ist noch drin und gut.

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0: Die Hits unseres Lebens gibt's hier bei MDR Sachsen-Anhalt und gleich gibt's die hier. Bay City was I only want to be with you in wenigen Minuten hier bei mir.
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2: Im Studio Dennis Blatt. Guten Tag. Bei Leipzig ist ein entlaufener Tiger erschossen worden. Wie die Polizei dem MDR mitteilte, hatte die Raubkatze zuvor einen Mann in einem Gehege angegriffen und verletzt. Schwer bewaffnete Polizisten hätten den Tiger dann in einer Gartenanlage aufgespürt und zum Schutz der Bevölkerung getötet. Das Raubtier stammt aus einem Gehege in einem Gewerbegebiet im Schkeuditzer Ortsteil Dölzig, direkt an der Grenze zu Sachsen-Anhalt. Eine Dompteurin soll es dort ohne tierschutzrechtliche Genehmigung betreiben. Gegen die Frau gab es schon mehrfach Vorwürfe. Ein Verfahren war gegen eine Geldauflage eingestellt. Bundesbildungsministerin Prien sieht Bund und Länder gemeinsam in der Verantwortung, mehr Bildungsgerechtigkeit zu schaffen. Die CDU-Politikerin betonte, jedes Kind solle die Chance bekommen, sein Potenzial zu entfalten. Das Kinderhilfswerk UNICEF hat in einer Vergleichsstudie zum Kinderwohl Deutschland nur auf Platz 25 von 37 gesetzt. Kritisiert wurde unter anderem gravierende Defizite Bildungsniveau. Nur 60% der Jugendlichen würden in Deutschland die Mindeststandards in Lesen und Mathe erreichen. Zudem kritisierte die Studie, dass Kinder aus armen Familien in Deutschland besonders geringe Bildungschancen haben. In Halberstadt hat ein flüchtiger Autofahrer für Verkehrsbehinderungen gesorgt. Nach Angaben der Polizei war der unbekannte Mann mit seinem Auto vor einer Polizeikontrolle geflohen. Die Beamten nahmen die Verfolgung auf. Der Mann ließ aber wenig später sein Auto in der Halberstädter Innenstadt mitten auf einer Straße stehen und flüchtete zu Fuß. Nach ihm wird zur Stunde noch gesucht. Unterdessen blockiert allerdings das abgestellte Fahrzeug den Weg der örtlichen Straßenbahn. Mit Aufrufen zum Mut und zum Handeln ist der Deutsche Katholikentag in Würzburg zu Ende gegangen. Bei einem Gottesdienst unter freiem Himmel rief der Vorsitzende der Deutschen Bischofskonferenz Wilmer die Gläubigen auf, sich stärker gegen Krieg und Leid in der Welt zu engagieren. Wilmer sagte, die Welt brenne, sei aber nicht verloren. Aufgabe der Kirche sei es, mitten ins Chaos hinauszugehen, so der Bischof. Nach Angaben der Veranstalter war der Katholikentag in diesem Jahr gut besucht. Insgesamt habe man 74

0: 50.000 Gäste gezählt. Basketball-Bundesligist mit Mitteldeutscher BC hat einen neuen Cheftrainer. Direkt vom serbischen Verband wechselt Wladimir Jovanovic zu den Wölfen nach Weißenfels. Seine letzte Vereinsstation war der fünfmalige polnische Meister Zielona Góra in der Saison 2024-25. Der 42-jährige Serbe löst seinen Landsmann Milenko Bogicevic ab, der sich offiziell einer neuen Herausforderung stellen möchte. Und das waren die Meldungen mit Dennis Blatt. Wetter und Wetter kommen wieder von dir, Jan.
1: Danke, Dennis. Wir möchten, dass Sie gut ankommen. Hier ist der MDR Sachsen-Anhalt Verkehrsservice um 16 Uhr. 1 Minute. Hallo, liebe Autofahrer, ist noch einiges los auf der A2, zum Beispiel Richtung Berlin. Zwischen Allerengersleben und Eilsleben stockender Verkehr. Hier kommt 10 Minuten oben drauf. A2 dann Richtung Hannover, zwischen Irxleben und Bornstedt. Stau an einer Baustelle, hier kommt eine halbe Stunde oben drauf. A9 Richtung München, zwischen Brück und Köselitz Stau, hier plus 20 Minuten. Vor auf der A38 Richtung Leipzig, zwischen Heringen und Berger befindet sich eine ungesicherte Unfallstelle. Und im Landkreis Börde ist die B1 A2 Anschlussstelle Bornstedt wegen eines Unfalls gesperrt. Blitzer. Haben wir nur noch die Sache dort in Zerbst. In der Magdeburger Straße in beiden Richtungen wird dort geblitzt. Ansonsten, falls Sie noch Blitzer sehen, Staus, Wenzelverkehr klemmt, bitte einfach anrufen. Hier bei uns geht das ja kostenfrei nach wie vor unter 0800 94 94 6 und die 1. Danke schon mal für Ihre Hinweise. Wir schauen auf Sachsen-Anhalt-Wetter und es ist hier und da recht sonnig. Kann noch mal ein paar Wolken geben. Es sollte wenig tröpfeln überhaupt. Ich sehe derzeit auf dem Regenradar nichts, aber es kann sich die ein oder andere Wolke mal verlieren bei Ihnen. Insgesamt ist jetzt aber, glaube ich, mehr oder weniger Ruhe und in der Nacht dann wirklich trocken. Bei 6 bis 1 Grad wird es noch mal kalt. Da gibt es fast gar keine Wolken, also mal mehr, mal sind auch die Verhältnisse am Himmel klar in der Nacht. Und morgen geht es so ähnlich in den Tag. Erstmal recht freundlich in den Montag rein, dann kommen mehr Wolken. Des Nachmittags bringen die Schauer und einzelne Gewitter sind morgen auch möglich. 17 bis 22 Grad, da schaffen wir es über die 20 Grad am Dienstag und Mittwoch. So ähnlich, nur da mehr Wolken als Sonne, einige Schauer, aber die Temperaturen, die werden ungefähr in diesem Bereich bleiben.
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1: Und es ist noch nichts passiert, also beim FCM gegen Kaiserslautern, was ja auch im Grunde genommen ein guter Spielstand wäre und es würde reichen, um die Relegation zu vermeiden. Derzeit spielt aber alles, also alle anderen Spiele sowieso für Magdeburg, denn Magdeburg ist derzeit entfernt von der Relegation, da ist sie doch drin. Wir halten sie auf dem Laufenden, jetzt erstmal die Bay City Rollers.

Mike and the Mechanics, the Living Years hier bei MDR Sachsen-Anhalt. Aber wir wollen das Geburtstagstages natürlich mal erwähnen. Übrigens, wir haben noch eins, das will ich nicht unterschlagen. Und zwar die Enya feiert heute ihren 65. Aber der Udo Lindenberg feiert seinen 80. Happy Birthday, und ein Herz kann man nicht reparieren, singt er uns jetzt an seinem Geburtstagstag. Bitteschön.

0: Udo Lindenberg hier bei MDR Sachsen-Anhalt. Jetzt geht's gleich rein ins Stadion. Der erste FC Magdeburg spielt gegen Kaiserslautern. Es geht um die Frage Relegation oder nicht in der zweiten Fußball-Bundesliga. Derzeit sieht's nicht so aus, weil die Mannschaft der Stunde ist Greuther Fürth. Fürth mittlerweile 3:0 gegen Fortuna Düsseldorf. Düsseldorf damit auf dem Relegationsrang 16. Und Bielefeld ist jetzt unten reingerutscht, würde direkt absteigen, denn die Bielefelder liegen zurück. Hertha BSC mit 0:1. Also unten scheint erstmal alles geklärt. Die Frage ist natürlich, wie schlägt sich der erste FC Magdeburg? Jens Lampe.
1: Geht noch was für den FCM vor dem Halbzeitpfiff. Freistoßflanke abgeköpft vom ersten FC Kaiserslautern. Und wir schauen mal auf die Nachspielzeit. Das sind 2 Minuten, die jetzt oben drauf kommen. In einem bislang ja sehr neutralen Spiel ohne Riesenchancen, bis auf eine Ausnahme. Barischartig, der Magdeburger Spielmacher, wurde in der 13. Minute schön am 5-Meter-Raum freigespielt, aber seine Annahme war nicht optimal und deswegen konnte Kral, der herausstürzende Kaiserslauterer Keeper, den Schuss von Attig noch ablocken mit dem Körper. Also das war die große Chance, die Kaiserslauterer mit 2 Torannäherungen, ein Kopfball und ein Schüsschen, so würde ich mal sagen. Aber das ist normalerweise zu wenig für den ersten FC Kaiserslautern, der sich darauf beschränkt, über weite Strecken des Spiels das Spiel der Magdeburger zu zerstören. Das allerdings ist ihm bis hinein in diese 45 plus erste Minute gut gelungen. Also es gab, wie gesagt, nur diese eine richtig gute Chance für den FCM. Ansonsten neutralisieren sich beide Teams über weite Strecken dieser ersten Halbzeit zwischen den Strafräumen, sodass wenig los ist. Aber auf der anderen Seite, wenn man auf die Zwischenergebnisse der anderen Plätze schaut, für Kaiserslautern ging es ja ohnehin schon um nichts mehr. Nur noch um Platz 7 oder maximal Rang 6. Und der erste FC Magdeburg braucht noch einen Punkt. Den hat er statt jetzt. So, jetzt ist Sukowski mit Balleroberung auf dem Weg Richtung Strafraum. Der Lauterer aber wird noch abgefangen. Jetzt mit schnellem Ball durch das Mittelfeld. Die Lauterer vielleicht mal mit Umschaltmoment über die rechte Seite. Aber auch das dauert ein bisschen lange. Jetzt spielen sie wieder zurück Richtung Mittellinie und lassen die letzten 20 Sekunden dieser ersten Halbzeit und der 2-minütigen Nachspielzeit verstreichen, gehen kein Risiko ein. Das war ohnehin hier offenbar das Motto dieser ersten Halbzeit. Bloß kein Risiko, bloß keine Fehler machen. Und wenn wir dann letztendlich mit einem Unentschieden vom Platz gehen, ich glaube, damit könnten auch beide leben. Jetzt vielleicht nochmal die Chance für Lautern, aber noch 10 Meter vor dem Strafraum der Magdeburg herausgegeben auf die rechte Seite. So 10 Meter neben der Eckfahne und dann spielen sie es wieder zurück und dann ist die 2-minütige Nachspielzeit auch schon vorbei. Kommt Lautern noch einmal zu einem Abschluss, wieder über die rechte Seite, wieder in Höhe des Strafraums. Aber es dauert zu lange und dann sagt der Schiedsrichter Max Boda, ich habe genug gesehen. Also in einem relativ torarmen und ereignisarmen Spiel steht es zur Halbzeit zwischen der 1. FC Magdeburg

0: Schalke des FC Kaiserslautern 0:0.
1: Dankeschön, Jens Lampe. Und oben ist es nochmal spannend geworden. Wir gehen es mal an, bevor es jetzt gleich in die Halbzeitpause geht. Denn Hannover dreht das Spiel gegen den 1. FC Magdeburg, führt 2:1. Damit wäre Hannover in der Relegation auf Platz 3. Elversberg auf Platz 2 und würde damit direkt aufsteigen. Schalke, das war ja schon von vornherein klar, ist ja bereits aufgestiegen.

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0: Wir haben erst die gut ankommen. Hier ist der MDR Sachsen-Anhalt Verkehrsservice um 16:29 Uhr. Gleich 5:30. Hallo liebe Autofahrer. A2 Richtung Berlin zwischen Allerengersleben und Eilsleben. Immer noch stockender Verkehr. Hier kommen 10 Minuten drauf. A2 Richtung Hannover. Da kommt es ein bisschen dicker zwischen Irksleben und Bornstedt. Stau an einer Baustelle. Hier dauert es eine Dreiviertelstunde länger. A9 Richtung München zwischen Brück und Köselitz. Stau hier plus 20 Minuten. Dann Vorsicht auf der A38 Richtung Leipzig. Zwischen Heringen und Berger befindet sich eine ungesicherte Unfallstelle. Vorsicht auch noch auf der A38 Richtung Leipzig. Zwischen Leuna und Kreuz-Rippachtal liegen Bretter auf der linken Fahrspur. Und im Landkreis Börde ist die B1 der A2 Anschlussstelle Bornstedt wegen eines Unfalls gesperrt. Blitzer haben wir zur Stunde, wie ich sehe, keinen. Aber falls Sie noch einen sehen oder eben noch Staus melden möchten, können Sie jederzeit tun. Hier bei uns geht das kostenfrei. 0800 94 6 94 6 und die 1. Schon mal jetzt danke für Ihre Hinweise. Wir schauen auf Sachsen-Anhalt-Wetter und da, hier und da durchaus eitel Sonnenschein. Und es gibt schön Himmelblau, nicht überall, also es sollte aber weitestgehend trocken sein. Ich sehe nichts auf dem Regenradar. Hier und da gibt es aber auch eben mal ein paar Quellwolken. In der Nacht dann mal klar, mal mehr Wolken, es bleibt aber trocken bei 6 bis 1 Grad. Und morgen geht es erstmal schön sonnig in die neue Woche. Ja, dann kommen allerdings mehr Wolken zu uns rein und im Laufe des Nachmittags hier und da ein paar Schauer und einzelne Gewitter sind durchaus möglich, 17 bis 22 Grad. Es wird noch ein Stückchen wärmer. Zumindest am Dienstag und Mittwoch mehr Wolken als Sonne. Einige Schauer an den Temperaturen, ändert sich wenig. Mein Name ist Lütke, wünsche einen schönen sonnigen Sonntagnachmittag.
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0: MDR Sachsen-Anhalt ist hier. Heute der Sonntag, Fußball, zweite Fußball-Bundesliga. Erster FC Magdeburg gegen den ersten FC Kaiserslautern. Und wir haben die ganze Woche schon gesprochen. Na, rutschen die Magdeburger da unten noch rein? Derzeit muss man einfach mal konstatieren, alle anderen spielen für Magdeburg. Das kann man ja auch mal so positiv sehen. Aber ich sehe einen Jens Lampe im Stadion, der bis jetzt ein, ich will es mal so sagen, doch recht müdes 0:0 verfolgen muss.
1: Ja, so könnte man es auch formulieren. Man könnte aber auch sagen, kontrollierte Spielweise des ersten FC Magdeburg. Denn der eine Punkt würde ja reichen. Es steht nach 49 Minuten immer noch 0:0. Und die Magdeburger haben es aber auch personell nicht gut getroffen. Jetzt sind die letzten Spiele. Denn auch Stallbach, einer, der im Mittelfeld sonst die Fäden zieht, auch der musste jetzt vor einer Minute verletzt raus. Davor, vorm Anpfiff, gab es ja die Nachricht, dass auch Ulrich, ein weiterer Spielmacher aus dem Mittelfeld. Jetzt aber die Chance für die Magdeburger und verschafft er sich die Luft, aber eben nicht den Torerfolg. Das war eine Großchance von Conor Prempicki, der gerade für Stallmacher eingewechselt wurde. Der steht 5 Meter frei vorm Tor und Scheidern Kral. Das war die größte Chance dieses Spiels. Wie jetzt wahrscheinlich war er ein bisschen überrascht, dass er da plötzlich an den Ball kommt. Der gute Conor Prempicki, ja, das wäre natürlich das gewesen. 20 Minuten im Spiel und dann gleich das 1:0 machen. Schade drum, das war die große Chance auf eine endgültige Beruhigung. Aber nach wie vor, wenn man auf die anderen Plätze schaut, ist es hier in Magdeburg nicht sonderlich aufregend. Liegt natürlich auch daran, dass beide Mannschaften weiterhin sehr, sehr Risiko am Spielen, die Fehler vermeiden wollen. Es gibt weiterhin wenig Chancen, aber eben gab es eben diese Chance von Conor Prempicki, der hätte das 1:0 erzielen müssen, hat er nicht getan und deswegen bleibt es hier vorerst beim 0:0.
0: Dankeschön Jens Lampe, also es bleibt beim 0:0, 1. FC Magdeburg gegen Kaiserslautern, das würde ja auch reichen. Hier ist MDR Sachsen-Anhalt.

MDR Sachsen-Anhalt ist hier. Abstiegskampf oder nicht in der zweiten Fußball-Bundesliga für den 1. FC Magdeburg. Derzeit sieht es nicht so aus, denn es steht noch 0:0 beim Spiel gegen

gegen den ersten FC Kaiserslautern. Unten hat sich aber was getan. Arminia Bielefeld hat gegen Hertha BSC ausgeglichen. Dadurch Bielefeld wieder aus den Abstiegsrängen heraus. Aber Düsseldorf ganz tief drin durch das 0:3 derzeit gegen Greuther Fürth. Und Greuther Fürth wäre damit auf dem Relegationsrang im Spiel also drinbleiben oder eben dritte Liga. Also oben hat sich auch noch was getan. Gegen Hannover wurde ausgeglichen. Und zwar hat der erste FC Nürnberg den Anschlusstreffer erzielt. Damit mit 1:2. Oben klar Schalke, dann Elversberg, dann Paderborn, Hannover wieder rausgerutscht aus der Relegation und in Fürth, Düsseldorf und Münster. Und ansonsten steht es 0:0 bei dem wichtigen Spiel aus Sachsen-Anhalt, sich natürlich 1. FC Magdeburg gegen den 1. FC Kaiserslautern. Aber wie ich es gesagt habe, auch schon in den letzten Minuten, derzeit spielen auch alle anderen Vereine für den 1. FC Magdeburg und dieser eine Punkt würde ja Stand jetzt auch reichen. Pokern sollten sie nicht, natürlich die Blau-Weißen. Es ist noch ein bisschen zu spielen, aber es gibt die letzten Minuten sozusagen dann die Schlussminuten bei Peter Hofmann. Der steht für Sie nämlich schon bereit und der ist ab kurz nach 17 Uhr bereit. Heute gibt es den Oldie-Club und wen wird er dort unter anderem groß feiern? Natürlich Udo Lindenberg, der hat heute seinen 80. Und auch sonst ist der Peter Hofmann heute ziemlich deutsch unterwegs. Ich bin gleich unterwegs Richtung Heimat. Mein Name ist Jan Lüttke. Sie machen sich heute einen schönen Sonntag. Die Sonne scheint, alles bestens. Und jetzt kriegen Sie noch Bad Boys Blue. Pretty Young Girl. Tschüss.

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1: Ich sag schon mal Bescheid, in Magdeburg ist ein Tor gefallen. Kaiserslautern führt nach Elfmeter mit 1:0. Und jetzt geht's zu Marcel Roth, der hat den Überblick über diesen Sonntag. Und Marcel, Taschen oder Scheidungen sollen in Deutschland einfacher werden.
2: Genau, es geht um konkret Änderungen bei Fällen häuslicher Gewalt und dem Trennungs. Außerdem entlaufener Tiger bei Leipzig, von der Polizei erschossen. Und Zukunftschancen für Kinder sind in Deutschland ungerechter verteilt als in vergleichbaren Industrieländern, sagt UNICEF. Bundesjustizministerin Stefanie Hubig von der SPD will Scheidungen von Ehen, in denen es zu häuslicher Gewalt kam, gesetzlich vereinfachen und Gericht mehr Rechtssicherheit geben. Aus dem ARD-Hauptstadtstudio in Berlin, Tim Assmann.
3: Betroffen ist das sogenannte Trennungsjahr, das Paare vor einer Scheidung einhalten müssen. Sie wolle, dass das Trennungsjahr bei häuslicher Gewalt nicht eingehalten werden müsse, erklärte Bundesjustizministerin Stefanie Hubig. Und jetzt gibt es eine Härtefallregelung, die Gerichte anwenden können, mit der Begründung der Unzumutbarkeit. Um hier bei Fällen häuslicher Gewalt die Anwendung zu vereinfachen und Rechtssicherheit zu schaffen, ist offenbar eine Änderung der bestehenden Rechtslage geplant. Justizministerin Hubig will auch eine gesetzliche Neuregelung, wonach Frauen, die Opfer von häuslicher Gewalt wurden, den Ort für ein Gerichtsverfahren frei wählen können. So solle verhindert werden, dass Opfer von ihren Ex-Partnern aufgespürt werden könnten, betonte die SPD-Politikerin.
2: Westlich von Leipzig, in Dölzig, an der A9 und der Grenze zu Sachsen-Anhalt bei Güntersdorf, hat die Polizei heute Nachmittag einen entlaufenen Tiger erschossen. Aus der MDR Sachsen-Anhalt Nachrichtenredaktion Dennis Blatt.
4: Der Tiger stammte nach Angaben der Polizei aus einem privaten Gehege. Dort soll er zunächst einen Mann angegriffen und verletzt haben, dann sei er aus der Unterkunft entwischt. Wie genau ihm das gelang, ist noch unklar. Schwer bewaffnete Polizisten rückten an, fanden das Tier schließlich in einer Gartenanlage. Zum Schutz der Bevölkerung entschied man sich dann, das Tier zu erschießen. Weitere Raubtiere sollen nicht freigekommen sein. Das Gelände wird aber sicherheitshalber noch mit einer Drohne kontrolliert, so die Polizei. Das Gehege im Dölziger Gewerbegebiet, wo der Tiger ausgebüxt ist, gehört einer ehemaligen Tiger-Dompteurin. Über die ist in der Vergangenheit schon berichtet worden, weil es Vorwürfe von Tierschützern gab. Die Frau soll in dem Gehege nämlich gleich mehrere Tiger halten und das ohne tierschutzrechtliche Genehmigung. Da hatte es auch schon Anzeigen gegeben. Ein Verfahren war aber gegen eine Geldauflage eingestellt worden.
2: Es ist mal wieder keine gute Nachricht für das deutsche Bildungssystem. Nur 60% der 15-Jährigen erreichen die Mindestkompetenz in Mathe und Lesen. Und nicht einmal die Hälfte der Jugendlichen aus armen Familien erreichen bei uns grundlegende schulische Kompetenzen. Bei wohlhabenden Familien sind es 90%. Das sind die Ergebnisse einer aktuellen UNICEF-Studie. Alarmierend nennt UNICEF das. Die Zukunftschancen für Kinder seien in Deutschland ungerechter verteilt als in vergleichbaren Industrieländern. Deutschland liegt zum Beispiel in der Studie hinter Rumänien und Ungarn. Nils Hansen.
5: Kinder, die in Haushalten mit geringem Einkommen aufwachsen, sind in Deutschland häufiger krank und schlechter in der Schule als Kinder aus besser gestellten Familien. Und genau das kritisiert UNICEF scharf. Denn dadurch schwinden auch ihre Zukunftsperspektiven, so das Kinderwerk. Deshalb appelliert UNICEF an die Bundesregierung, mehr für die betroffenen Kinder zu tun und auch das Problem der seit Jahren hohen Kinderarmutsquote anzugehen. Deshalb landete Deutschland bei der Untersuchung auf Platz 25 von 37. Den Kindern in den Niederlanden, Dänemark und Frankreich geht es laut der Studie am besten. Die blickt auf die physische und mentale Gesundheit und die erworbenen Fähigkeiten der Kinder.
2: Heute, letzter Spieltag in der zweiten Bundesliga. Der erste FC Magdeburg spielt gerade zu Hause gegen Kaiserslautern und er kämpft um den Klassenerhalt. Sieht gerade dramatisch aus. Dazu brauchen für den Klassenerhalt die Magdeburger mindestens einen Punkt, also ein Unentschieden. Das ist es aber gerade nicht. MDR Sachsen-Anhalt Sportreporter Jens Lampe live aus dem Stadion in Magdeburg. Wie sieht's denn aus?
6: 63. Minute, Handelfmeter, Kaiserslautern, Ritter verwandelt, Magdeburg liegt zurück. Jetzt schreiben wir die 77. Minute. Ja, es stimmt zwar, Magdeburg braucht, um aus eigener Kraft den Klassenerhalt zu schaffen, mindestens einen Punkt. Hier laufen natürlich die Ticker heiß an den anderen Stadien. Und da gibt es dann Entwarnung, weil nämlich Düsseldorf 0:4 zurückliegt in Fürth, kann der erste FC Magdeburg nach menschlichem Ermessen nicht mehr absteigen, beziehungsweise auch nicht mehr auf den Relegationsplatz zurückfallen, denn Düsseldorf müsste gewinnen. Also jetzt noch 5 Tore in 12 Minuten schießen, kann man sich nicht vorstellen. Und deswegen, egal was jetzt hier in Magdeburg passiert, es wäre natürlich immer schön, wenn man mit einem Heimsieg die Saison beendet. Aber Stand jetzt liegt der FCM zwar zurück, aber es könnte dann wohl die am wenigsten schmerzhafteste Niederlage der Saison werden, wenn man trotz dieser Niederlage den Klassenerhalt schafft. Also aktuell liegt Magdeburg zurück, vielleicht geht aber noch was in den letzten 13 Minuten.
2: Jens, wir bleiben dran, du meldest dich gleich nochmal. Ich danke dir. Heute ist auch Internationaler Museumstag, eben auch in Sachsen-Anhalt, hatten heute zahlreiche Museen eingeladen, zum Beispiel die Ziegelei Hundisburg, das Jagdschloss Letzlingen, das Kloster Michaelstein und das Kunstmuseum Moritzburg in Halle. In Sachsen-Anhalt gibt es ja mehr als 160 öffentliche Museen und von denen gäbe es nicht, jedenfalls nicht ohne ehrenamtliche Unterstützung. Im Städtischen Museum in Aschersleben haben Ehrenamtliche zum Beispiel viele solcher Erklärtafeln in einfache Sprache übertragen. Trisha Zielinski leitet das Museum in Aschersleben. Sie möchte das Ehrenamt in Museen tatsächlich nicht missen.
7: Ehrenamt ist ganz, ganz wichtig. Nicht nur für den Kulturbereich insgesamt, für unser Zusammenleben, für unsere Demokratie, sondern auch für das Museum Aschersleben. Wir haben hier das Glück, einen Förderverein zu haben, der immer an unserer Seite steht, der uns unterstützt. Das Ehrenamt ist immer da, wo es bei uns nicht reicht, ob es jetzt finanziell oder personell ist. Wir haben Sitzsäcke zum Beispiel vom Verein bekommen. Wir haben wunderschöne Museumskoffer, die der Verein gestiftet hat. Es gibt viele vereinsgetragene Museen, die funktionieren nur über Ehrenamt. Und es gibt Museen, die sind zwar hauptamtlich getragen, aber auch denen würde ein ganz, ganz großer Teil fehlen. Viele Möglichkeiten, die einfach nicht da sind, ohne das Ehrenamt.
2: Und die Fernsehkunden von Sachsen-Anhalt heute haben sich heute auch in den Museen in Sachsen-Anhalt umgesehen. Das können Sie sehen um 19 Uhr im Fernsehen. Das war der Tag in Sachsen-Anhalt. Mein Name ist Marcel Roth. Ich empfehle Ihnen jetzt aber erstmal natürlich bei Peter Hofmann dran zu bleiben. Der hat den Oldie Club. Und wir gucken natürlich auch, wie es beim FCM jetzt weitergeht.
1: Das machen wir auch noch. Danke, Marcel. Schönen Feierabend.
2: Jo.
1: Wir möchten, dass Sie gut ankommen. Hier ist MDR Sachsen, der Verkehrsservice. Es ist 17 Uhr und 7 Minuten. A2 Richtung Berlin zwischen Allerengersleben und Eilsleben stockender Verkehr. A2 Richtung Hannover zwischen Irxleben und Bornstedt Stau an einer Baustelle. Da dauert es im Moment etwa 20 Minuten länger. A9 Richtung München zwischen Brück und Köselitz Stau. Da sind es 10 Minuten Verzögerung. Und Vorsicht auf der A38 Richtung Leipzig. Zu Heringen und Berger befindet sich eine ungesicherte Unfallstelle. Im Saale-Holzland-Kreis ist die Straße zwischen dem Abzweig Bobeck und der A9-Auffahrt Bad Klosterlausnitz nach einem Unfall gesperrt. Blitzer habe ich plötzlich keine mehr, das stört Sie sicherlich nicht, aber wenn Sie noch welche sehen, Staus oder Blitzer, Sie können immer Bescheid sagen unter der kostenfreien Nummer 0800 94 6 94 6 und die 1. Danke fürs Gucken, gute Fahrt. Ein freundlicher Sonntag, ein paar Quellwolken sind unterwegs. Es können auch mal kurze Regenschauer niederkommen bei 16 bis 18, im Harz bei 8 bis 15 Grad. Und in der Nacht trocknet es erstmal ab, da bleibt es trocken, wechselnd bewölkt bei Tiefstwerten zwischen 8 und 0 Grad. Aber wenn es länger klar bleibt, kann es auch hier und da nochmal Bodenfrost geben. Morgen am Montag viel Sonne, später mehr Wolken. Gegen Abend können wir zwischen Alt-Altmarkarz und Burgenlandkreis Schauer und einzelne Gewitter haben, aber bei 18 bis 22 Grad und bis Mittwoch bleibt es wechselhaft mit ähnlichen Höchsttemperaturen.
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1: Einen schönen Sonntag, einen schönen Udo Lindenberg Geburtstag und einen schönen deutschsprachigen Oldie Club wünsche ich Ihnen. Wir rasen gleich los mit dem Vorschlag von Marion und John Steche aus Badeckenstadt. Der Meister selber mit seinem Ricky Maserati und ich grüße Sie.

Das waren 1977 die panischen Nächte. Udo Lindenberg mit seinem Maserati. Und ich möchte wissen, wie viele von Ihnen jetzt auch textsicher mitsingen konnten. Ich habe es fast geschafft. Also das hat sich eingebrannt und das ist sozusagen heute unser Thema im Oldie-Club. Udo Lindenberg wird 80. Er wird hoffentlich nicht panisch dadurch oder nicht panischer, als das eh schon ist. Und wir haben ein riesiges Werk, das der Mann uns hinterlassen hat. Und wir haben die deutsche Sprache, die ja zumindest für den Westrock hoffähig ist.

wirklich gibt hat. Und deswegen gibt's heute einen deutschsprachigen Oldie Club. Vielen Dank für die vielen, vielen Vorschläge. Und Barbara und Jörg Rothenburg, Wimmer, haben vorgeschlagen, ein Mann, der schon in den späten 60ern, in den frühen 70ern die Deutschen mit seinem herrlich akzentbeladenen britischen Deutsch erfreut hat. Barry Ryan, die Zeit macht nur vor dem Teufel halt.

Auf dem schmalen Grat zwischen Deutsch-Pop und Deutsch-Schlager hat sich Barry Ryan damals sehr gut gehalten mit der feinen Nummer Zeit macht nur vor dem Teufel halt. Heute ein deutschsprachiger Oldie-Club zu Ehren von Udo Lindenberg, der in Sachen Rock und Pop der deutschen Sprache einen ziemlich großen Dienst erwiesen hat. Finde ich jedenfalls. Also wir haben heute westdeutsche Songs, aber auch ostdeutsche Songs, wie zum Beispiel den Vorschlag von Moni Kurti und Anton aus Gröner. Natürlich müssen heute Renf dabei sein, der Baggerführer Willi.

0: Magdeburger Strafraum zu kommen. Aber das ist kein Elfmeter. Nein, nein, das war alles regelgerecht. Und deswegen Ballbesitz für die Magdeburger im Umschaltspiel, aber Ball noch in Höhe des Mittelkreises. Jetzt herausgespielt auf die halblinke Position. Da können die Lauterer erstmal dazwischen gehen, können den Umschaltmoment der Magdeburger zunächst erst einmal abwehren und Magdeburg muss neu aufbauen. Noch 20 Meter Strafraum der Lauterer. So, jetzt ist Michel frei. Michel schon drin im Strafraum, aber ein Schritt zu viel. Lautern kann die Situation klären, aber Magdeburg bleibt noch mal dran. Es geht über Nollenberger dann rein in den Strafraum. Kopfball von Matthiesen, aber kein Problem für Julia Rahl. Ja, das ist so ein typisches Spiel gewesen, wo eigentlich die Magdeburger den Führungstreffer erzielen müssten. Einmal in der ersten Halbzeit, 13. Minute, artig frei, Kral hält, klasse. Und dann in der 49. Minute Krempicki, 5 Meter freistehend, zentrale Position. Wieder schafft Kral noch seine Hand an den Ball zu bekommen. Verhindert eins.
1: Das ist offenbar ein bisschen zäh. Wir werden das mal im Auge behalten. Walten bei Lenz Lampe, die Kaiserslauterer, Verzeihung, führen immer noch mit 1:0 gegen den FCM. Aber steigt nicht ab, der Club, so wie es jetzt aussieht. Und da müsste auch noch ein bisschen mehr passieren. Passieren tut bei uns jetzt erstmal Musik im Oldie Club zum 80. von Udo Lindenberg. Der Vorschlag von Frank aus dem Harz. Nachdem wir beim Baggerführer waren, kommt jetzt Udo mit seinem Malocher aus dem Wotan-Wahnwitz-Album.

aber sowas von. Udo Lindenberg, der Malocher war das. Und hier ist der Oldie-Club bei MDR Sachsen-Anhalt. Und wir haben natürlich immer noch ein Auge beim Fußball. In den letzten paar Sekunden ist das Spiel zu Ende gegangen. Irgendwie sind alle bedient, beziehungsweise alle freuen sich. Denn der erste FC Kaiserslautern freut sich über einen Auswärtssieg. 1:0 oder ja, mit dem einen Tor, mit dem einen Elfmetertor geht er nach Hause und der FCM hat kein Tor geschossen, aber freut sich über den Klassenerhalt. Insofern sind wir alle glücklich, ich, Jens Lampe auch, und dabei belasse ich es jetzt. Und in unserer Udo Lindenberg Deutsch-Rock-Sprachenfeier heute im Oldie-Club machen wir jetzt weiter mit dem Vorschlag von Lutz aus Fasleben und Anna aus Münster. Die waren beide der Meinung, dass der Erfurter Jürgen Kehrt heute dabei sein müsste, finde ich auch. Aus dem Jürgen Kehrt-Album aus dem Jahr 78 gibt's jetzt und sie ist glücklich dazu.

0: Jürgen Kehrt und sie ist glücklich dazu. Ein herrliches Kleinod, textmäßig auf jeden Fall, musikalisch und produktionstechnisch kann ich das hier unter meinen Kopfhörern auch unterschreiben. Lutz aus Fasleben und André aus Münster hatten den Song vorgegangen. Wir möchten, dass Sie gut ankommen. Hier ist der MDR Sachsen-Anhalt Verkehrsservice. Es ist 17.30 Uhr. A2 Richtung Hannover zwischen Sleben und Alleringer-Sleben. Stau und stockender Verkehr. Da dauert es im Moment eine Dreiviertelstunde länger. A9 Richtung München zwischen Brück und Köselitz. Stau, da sind es nur 10 Minuten. Und es wird jetzt doch wieder geblitzt. Das ist Sand. In Warnstedt in der Thalenserstraße in beiden Richtungen stehen da die Blitzer. Und wenn Sie noch welche sehen, dann anrufen, kostenfrei wie immer. Unter der 0800 94.6, 94.6 und die 1. Danke fürs Gucken. Gute Fahrt. Ein freundlicher Sonntag, ziemlich frisch mit 16 bis 18 Grad, aber schon ganz schön mild mit Sonne und Quellwolken. Ein paar Regen können noch durchziehen, die tröpfeln in der Nacht erstmal ab. Da wird es nochmal frisch, 8 bis 0 Grad die Tiefstwerte. Bei längeren klaren Himmel kann es auch mal Bodenfrost nochmal geben. Aber morgen wird es auf jeden Fall milder. Morgen erwarten wir 18 bis 22 Grad. Wir starten die neue Woche freundlich. Erst morgen am späten Nachmittag und am Abend werden die Wolken wieder dichter. Und da kann es zwischen Altmarkarz und Burgenlandkreis schauern und auch vereinzelt mal gewittern.
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0: Herzlich willkommen an diesem Sonntag. Wir feiern die deutsche Sprache im deutschen Rock und Pop. Wir feiern den 80. Geburtstag von Udo Lindenberg. Und da gibt's ein Stück, das ziemlich autobiografisch klingt aus der Spezialitäten-Raritäten-Ecke. Also feiern wir jetzt Marola und Henry aus Magdeburg, meiner Wenigkeit, die Rock'n'Roll Band mit Udo. Und ich

Ein bisschen autobiografisch sicherlich gehabt. Die Rock'n'Roll Band aus dem Jahr 1973 von und mit Udo Lindenberg. Hier ist der Oldie Club bei MDR Sachsen-Anhalt. Wir feiern heute nicht nur Udo. Ich habe mir vorgenommen, die deutsche Sprache im Pop und Rock zu feiern. Die hatte es ja am Anfang nicht leicht, aber sie hat auch gleichzeitig neben Udo ganz viele Geburtshelferinnen und Geburtshelfer, die das cool gemacht haben für die deutsche Sprache im Osten wie im Westen. Und Rüdiger aus Großkreuz, der hat einen vorgeschlagen, der da gut mitgearbeitet hat, nämlich Achim Reichel. Der begegnet uns heute Abend zweimal, jetzt erstmal zusammen mit den Rattles und mit dem französischen legendären Rock'n'Roller Die Halliday aus dem Jahr 1965. Lasst die Leute doch reden. Keep Searching auf Deutsch.

Johnny Holiday und die Rattles 1965. Lasst die Leute doch reden. Wir bleiben im selben Jahr, hüpfen über die Mauer zum Vorschlag von Reinhard aus Erfurt. Hier ist die Theo-Schumann-Kombo. Wer war gestern bei dir? Und hier ist der Oldie-Club.

0: Frisch, fröhlich und einzigartig. Die Theo-Schumann-Kombo war das. Wer war gestern bei dir vorgeschlagen von Reinhard aus Erfurt? Und wir bleiben in den 60er Jahren. Das Original ist aus dem Jahr 1964 von den Shangri-Las, The Leader of the Pack. Und Herr Grönemeyer hat, Quatsch, Herr Grönemeyer habe ich gerade gesagt, das muss ich rausschneiden, Entschuldigung. Udo Lindenberg steht heute im Punkt mit seinen Texten, mit seiner Sprache, mit der deutschen Sprache, die er mit hoffähig gemacht hat, und ich kriege mich jetzt wieder ein und spiele jetzt erstmal Musik. Roland aus Reutlingen hat nämlich den Boss von der Gang, Lindenbergs deutsche Version von Leader of the Pack, vorgeschlagen.
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aus Lindenbergs Rock Revue, der Boss von der Gang alias The Leader of the Pack. Hier ist der Oldie Club bei MDR Sachsen-Anhalt. Es wird trotz deutscher Sprache auch ziemlich international. Jetzt geht's nach Ungarn mit dem Vorschlag von Dieter aus Berlin. Den speziellen Song Dieter konnte ich nicht finden, aber die Farbstifte von und mit Zsuzsa Konch, die habe ich gefunden und die sind bunt.

Und eine wundervolle Orgel noch dazu. Tschuscha Konch, Farbstifte Tschuscha Konch, vorgeschlagen von Dieter aus Berlin im heute deutschsprachigen Oldie Club zu Ehren von Udo Lindenberg. Und weiter geht's jetzt mit einer schwedischen Band. Simone aus Elrich hat sie vorgeschlagen, die Hepstars, mit dabei ein gewisser Benny Andersson, später Begriff aber klar. Und hier ist die deutsche Version von Musicbox, die Spieluhr.

das schwedische Original von den Hep Stars und an der deutschen Version, die wir gerade gehört haben, hat Hans Blum wohl offenbar den Text geschrieben. Die Spieluhr vorgeschlagen von Simus Ellrich hier im Oldie Club. Und jetzt geht's in die Beatles-Ecke mit Udo zusammen und dem Vorschlag von Susanne aus Hildesheim. Aus der Rockrevue gibt's jetzt Udos Version von Penny Lane. Da gehen wir auf die Reeperbahn.

Udo und sein Panikorchester aus der Rockrevue Reeperbahn, Paddy Lane in der deutschen Version. Natürlich gibt's die Beatles auch. Das hat Manni aus Velpke vorgeschlagen. Natürlich ist hier ein Klassiker.

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The Beatles waren das im Oldie Club bei MDR Sachsen-Anhalt. Heute bei uns eine Deutschstunde oder noch zwei Deutschstunden, wenn Sie sie wollen. Zu Lindenbergs Geburtstag wird heute Deutsch gesungen. Und er ist jetzt nochmal dran mit einem anderen Beatles-Cover aus dem Album Galaxo Gang. Sind die Herren vom anderen Stern. Hier ist Udo, wenn ich 64 bin.

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1: Studio Dennis Blatt, guten Abend. Bei Leipzig ist ein entlaufener Tiger erschossen worden. Wie die Polizei dem MDR mitteilte, hatte die Raubkatze zuvor einen 73-jährigen Mann in einem Gehege angegriffen und verletzt. Das Tier entkam daraufhin aus dem Gehege. Schwer bewaffnete Polizisten spürten den Tiger schließlich in einer Kleingartenanlage auf. Schutz der Bevölkerung sei das Tier dann getötet worden, so die Beamten. Das Raubtier stammt aus einem Gehege in einem Gewerbegebiet im Schkeuditzer Ortsteil Dölzig, direkt an der Grenze zu Sachsen-Anhalt. Eine Dompteurin soll dort mehrere Tiger ohne tierschutzrechtliche Genehmigung halten. Gegen die Frau hatte es schon mehrfach Vorwürfe von Tierschützern gegeben. Bundesbildungsminister Rien sieht Bund und Länder gemeinsam in der Verantwortung, mehr Bildungsgerechtigkeit zu schaffen. Die CDU-Politikerin betonte, jedes Kind solle die Chance bekommen, sein Potenzial zu entfalten. Das Kinderhilfswerk UNICEF hat in einer Vergleichsstudie zum Kindeswohl Deutschland nur auf Platz 25 von 37 gesetzt. Kritisiert wurden unter anderem gravierende Defizite beim Bildungsniveau. Nur 60% der Jugendlichen wird Deutschland die Mindeststandards in Lesen und Mathe erreichen. Zudem kritisierte die Studie, dass Kinder aus armen Familien in Deutschland besonders geringe Bildungschancen hätten. In Halberstadt hat ein flüchtiger Autofahrer für Verkehrsbehinderungen gesorgt. Nach Angaben der Polizei war der unbekannte Mann mit seinem Auto vor einer Kontrolle geflohen. Die Beamten nahmen die Verfolgung auf. Der Mann ließ aber wenig später sein Auto in der Halberstädter Innenstadt mitten auf einer Straße stehen und flüchtete zu Fuß. Nach ihm auch gesucht. Laut Polizei gibt es aber einen Verdächtigen. Am Auto stellten die Beamten unter anderem gefälschte Nummernschilder fest. Außerdem wurden Betäubungsmittel gefunden. Weil das Auto den Weg der Straßenbahn versperrte, musste es abgeschleppt werden. Die Innenminister der Länder haben im Fall einer AfD-Landesregierung in Sachsen-Anhalt vor einem Sicherheitsrisiko gewarnt. Thüringens Innenminister Mayer sagte dem Handelsblatt, die AfD stelle wegen ihrer Kontakte und Vernetzungen eine Gefahr für die äußere und innere Sicherheit der Bundesrepublik dar. Es dürfe nicht dazu kommen, dass geheime Informationen der Sicherheitsbehörden nach Russland oder in rechtsextreme Kreise abfließen, so der SPD-Politiker. Mayer sowie andere Innenminister wollen deswegen entsprechende Vorkehrungen für einen Wahlsieg der AfD treffen. Im September wird in Sachsen-Anhalt ein neuer Landtag gewählt. Umfragen zuvor könnte die AfD dabei die absolute Mehrheit erzielen. Der erste FC Magdeburg hat trotz einer Niederlage im letzten Saisonspiel den Klassenerhalt in der zweiten Fußball-Bundesliga geschafft. Die Magdeburger unterlagen am Nachmittag zu Hause dem ersten FC Kaiserslautern mit 0:1. Auch dank eines Sieges von Greuther Fürth gegen Fortuna Düsseldorf ist der FCM aber vor dem Abstieg sicher und beendet die Saison auf Tabellenplatz 14. Als Absteiger in die dritte Liga stehen Fortuna Düsseldorf und Preußen Münster fest. Greuther Fürth spielt in der Relegation gegen Rot-Weiß Essen. Und das waren die Nachrichten mit Dennis Blatt. Wetter und Verkehr kommen wieder von dir, Peter.
2: Mache ich, danke Dennis.
1: Gerne.
2: Wir möchten, dass Sie gut ankommen. Hier ist der M-Sachsen-Anhalt Verkehrsservice. Es ist 18 Uhr und gleich 4 Minuten. A2 Richtung Hannover zwischen Irxleben und Allerengersleben. Stau und stockender Verkehr. Da müssen Sie mit etwa einer Dreiviertelstunde länger rechnen. Und es wird geblitzt. In Halle, in der Europachaussee, in Höhe Dieselstraße und B91 und in Warnstedt, in der Thalenser Straße, da wird in beiden Richtungen geblitzt. Und wenn Sie noch was sehen, hier ist die Nummer für alle Richtungen.

0: Richtungen. Natürlich kostenfrei wie immer die 0800 94 6 94 6 und die 1. Danke fürs Gucken. Gute Fahrt. Sonne, ein paar Quellwolken, ein paar Regenschauer kann es geben heute Nachmittag, heute Abend bei 16 bis 18 Grad und die Nacht dann wechselnd bewölkt, aber trocken. Da sinken die Werte auf 8 bis 0 Grad und je länger es aufklärt, kann es auch hier und da nochmal Bodenfrost geben. Dafür gehen wir morgen sonnig in die neue Woche. Die Wolken werden morgen Nachmittag und gegen Abend ein bisschen dichter. Da kann es zwischen Altmark, Harz und Burgenlandkreis ab und zu Schauer geben und auch gewittern, aber immerhin bei Höchstwerten zwischen 18 und 22 Grad.
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0: Einen schönen Sonntag. Wir feiern heute nicht nur Udo Lindenbergs 80. Wir feiern die deutsche Sprache in der deutschen Pop- und Rockmusik und fangen jetzt an mit einem kleinen Tabubruch, wie es den öfter mal im Oldie-Club gibt, aus dem Jahr 1988. Aber die Nummer darf heute einfach nicht fehlen. Vorgeschlagen von Karin aus Zilli und Barbara aus Witterda, die Klavierlehrerin. Und ich grüße Sie.

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Keine Panik, hier ist noch der Oldie Club bei MDR Sachsen-Anhalt eigentlich und immer noch und immer wieder zuständig für die 70er und 60er Jahre. Aber heute am 80. von Udo Lindenberg musste die Klavierlehrerin einfach dabei sein. Noch dazu in der Albumversion vorgeschlagen von Karin aus Zilli und Barbara aus Witter da. Und jetzt geht's in die frühen 80er. 1981 an der Nummer hat Michael Kreto mitproduziert und die Band Rudolf Rock und die Schocker vorgeschlagen von Michael aus Neustadt, Thorsten aus Neustadt-Holstein und Andi aus Langenhagen. Hier ist mein Transistor Radio.

auch eine der Nummern, die bei mir im Hinterkopf lange, lange gelegen haben, bis ich sie jetzt zu dieser Sendung wieder entdeckt habe durch die Vorschläge für die heutige Sendung Oldie Club. Vielen dafür, vielen Dank für die Vorschläge, auch für die kommende Sendung am kommenden Sonntag, wenn wir Mr. Bob Dylan feiern. Das wird eine interessante Sendung. Danke für die Vorschläge auch dafür. Und jetzt kommt der nächste Aufruf. Es gibt natürlich wieder Hausaufgaben und diesmal für die Sendung wie immer in 14 Tagen, am 31. Mai nämlich. Da gibt es wieder eine Zeitreise und wenn Sie mögen, kommen Sie mit in den Mai, Juni 1970. Also, wenn Sie Lust haben, wie immer maximal zwei Vorschläge bis spätestens Donnerstag 24 Uhr an studio-sachsen-anhalt@mdr.de schicken oder Sie machen das heute noch so bis 7:45 bei WhatsApp. Oder Tiara da, die sich um Ihre Vorschläge kümmern wird. Danke Tiara und ja, wie gesagt, Zeitreise am 31. Mai geht in den Mai, Juni 1970 und da finde ich jedenfalls ziemlich interessant werden. Und jetzt geht's jetzt ins Jahr 72 aus dem Album Daumen im Wind. Jetzt Udo Lindenberg mit dem Vorschlag von Dieter aus Chemnitz, das Alkoholmädchen.

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ein Song und gleichzeitig ein Hörspiel, sehr interessant unter Kopfhörer. Alkoholmädchen war das mit Udo Lindenberg aus dem Daumen im Wind Album 1972. Auch er hat immer mal was ausprobiert und darum geht's ja auch gerade im Pop und in Rock und darum ging's gerade in den frühen 70ern immer wieder in Ost und in West und das feiern wir heute im Oldie Club deutschsprachig und deutschsprachig geht's weiter mit Inga Rumpf. Frank Rudolf aus Braunschweig hat was aus dem Secondhand Mädchen Album vorgeschlagen und da spielen wir den Titelsong aus dem Jahr 75, Inga Rumpf, Secondhand Mädchen, weil wir eben bei Mädchen waren.

Inga Rumpf im Olde Club bei MDR Sachsen-Anhalt, das Secondhand-Mädchen und ein Gruß an alle, die in den 60ern und 70ern auch die Klamotten vom großen Bruder oder von der großen Schwester dann aufgetragen haben. Ja, Neugierigmachung ist das Thema unserer Sendung natürlich auch immer wieder. Wir können unmöglich alles von Udo spielen. Es gibt sicherlich Songs, die heute hätten laufen müssen, aber so viel Platz ist nicht. Ansonsten einfach mal selber gucken, reinhören, weiterhören und immer wieder sage ich, es lohnt sich, das zu tun. Danke für die Vorschläge. Und einer in Sachen deutsche Sprache darf heute auch nicht fehlen. Reinhard May hat auch einen unglaublichen Beitrag geleistet. Der Meinung sind auch Silvia aus Dresden und Gabi aus Halle. Deswegen gibt es jetzt seine klassische, unvergängliche Annabelle, ach Annabelle aus dem Jahr 72.

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0: Wir möchten, dass Sie gut ankommen. Hier ist der MDR Sachsen-Anhalt Verkehrsservice. Es ist 18.30 Uhr. A2 Richtung Hannover, Zwirksleben und Allerengersleben. 12 Kilometer Stau und stockender Verkehr. Da dauert es mindestens eine Dreiviertelstunde länger. Und es wird geblitzt. In Halle in der Europachaussee in Höhe Dieselstraße Richtung B91. Und in Warnstedt in der Talenserstraße, da wird in beiden Richtungen geblitzt. Und wenn Sie noch was sehen, hier ist die Telefonnummer. Wie immer kostenfrei, geht fix, kostet nichts. 0800 94 6 94 6 und die 1. Danke fürs Gucken, gute Fahrt. Bis zum Abend ein freundlicher Mix aus Sonne und Quellwolken. Hier und da kann es kurze Regenschauer geben bei 16 bis 18 Grad. Und in der Nacht, da trocknet es ab, also keine Schauer. Dafür Temperaturen zwischen 8 und 0 Grad. Da kann es stellenweise wirklich auch nochmal Bodenfrost geben, weil es wechselnd bewölkt und auch mal klar werden kann. Dafür geht es dann freundlich in die neue Woche. Viel Sonne morgen, erst am Nachmittag gibt es mehr Wolken. Und gegen Abend kann es dann zwischen Altmarkarz und Burgenlandkreis Schauer und auch mal hier und da ein Gewitter geben bei 8 bis 22 Grad.
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0: Einen schönen Sonntag. Heute hat Udo Lindenberg 80. Geburtstag. Ein Anlass für den Oldie Club, die Meisterin und Meister der deutschen Sprache im Pop und in Rock in Ost und in West zu feiern. Und einer, der sich alles hat vorgenommen, von der deutschen Ballade bis hin zu den Shanties, ist Achim Reichel. Michael aus Berlin und Hartmut aus Witter, da haben ihn vorgeschlagen. Hier ist aus seinem 81er-Album der Titelsong, Blues in Blond, und ich grüße Sie.

1981 war das. Achim Reichel, Blues in Blond. Hartmut aus Witterda und Michael aus Berlin haben den Song vorgeschlagen, haben auch Achim Reichel vorgeschlagen, sollte ich sagen. Und hier ist der Oldie Club bei MDR Sachsen-Anhalt. Heute zu Ehren von Udo Lindenbergs 80. Geburtstag. Alles in Deutsch mit und mit und mit ohne Udo Lindenberg. Und wie das immer so ist im Oldie Club, ist dann immer schon die Hausaufgaben für den Club in 2 Wochen. Am kommenden Sonntag, da feiern wir den Geburtstag von Mr. Zimmermann von Bob Dylan. Dafür sind viele Vorschläge gekommen. Dafür vielen Dank. Die Sendung ist voll, um nicht zu sagen übervoll. Und nebenbei böse sein, wenn es mal mit dem Vorschlag nicht klappt. Nächste Woche klappt es dann wieder. Oder übernächste Woche, denn da düsen wir wieder mal per Zeitreise in den Mai, Juni 1970 diesmal. Falls Sie da Vorschläge haben, entweder wie immer eine Mail bis Donnerstag 24 Uhr an Studio Sachsen-Anhalt @mdr.de oder aber Sie machen in den nächsten, ja Gott, 1,5 Stunden bis 7:45 so bei WhatsApp Ihre Vorschläge. Da ist Tiara, die nimmt die alle auf. In den Mai, Juni 1970, also in 2 Wochen im Oldie Club. Und jetzt bleiben wir genau in diesem Jahr, denn für den nächsten Song gab es viele Vorschläge. Dieter aus Salzgitter zum Beispiel, Karl August aus Gelsenkirchen haben das Stück vorgeschlagen und ich moderiere mal ganz klassisch an. Hier sind Jutta Berger, geborene Gusenberger, und Norbert Maria Berger, kurz Cindy und Bert, mit einem Klassiker.

Paranoid, auf Deutsch der Hund von Baskerville mit Cindy und Bert im Oldie-Club bei MDR Sachsen-Anhalt. Und wir haben noch so eine deutsche Coverversion eines Klassikers. Michael aus Offenbach hat Manuela vorgeschlagen, eine deutsche Schlagerheldin, wenn man so will. Und sie hat 1967 diese aufgenommen, When a Man Loves a Woman, auf Deutsch, wenn es Nacht wird in Haar.

Und alle oder mindestens viele haben sich immer wieder ausprobiert in den 60er, 70er Jahren, um sich zu finden. Mir hat mal einer von den Flippers gesagt, ja, wir fanden auch die Stones ziemlich cool, aber nach Weine nicht kleine Eva, da haben wir gemerkt, was funktioniert und wir hatten alle schon eine Familie und mussten Miete zahlen. Also der Schlager war oft oder nicht selten auch eine ökonomische Entscheidung, aber wie gesagt, die Versuche, bei uns hier immer wieder im Oldie-Club mal zu bringen, finde ich immer wieder sehr interessant. Vielen Dank für die Vorschläge. Und jetzt gibt's die Pudis für Anna aus Halle, Reinhard aus Mehringen, Henning aus Fallingbostel und Bernd aus Wollmirsleben. Und achten Sie auch hier auf die Orgel. Türen öffnen sich zur Stadt aus dem Jahr 71.

Die Band mit dem H hinter dem U, die Pudis. Türen öffnen sich zur staatsführenden Oldie Club bei MDR Sachsen-Anhalt. Bis 20 Uhr heute alles auf Deutsch oder in Deutsch, wie Sie wollen. Und wir bleiben in der Stadt. Jetzt geht's in eine graue Stadt. Claudia aus Stuttgart und Martin aus Bielefeld haben für diesen Oldie Club ihre Kinder vorgeschlagen. Diese Nummer aus dem Jahr 71, die graue Stadt.

auch Pioniere in Sachen Deutschrock und Krautrock. Das waren ihre Kinder aus Nürnberg, die graue Stadt, vorgeschlagen von Claudia Stuttgart und Martin aus Bielefeld. Und ich habe jetzt noch einen Vorschlag, weil die Beatles hatten wir heute schon mit Udo zusammen, sozusagen seine Hommage an die Beatles. Und natürlich gibt es auch eine Hommage heute im Oldie Club an Don'ts zum 80. von Udo. Seine Version von Sympathy for the Devil halte ich auch für ganz gut gelungen. Sympathie für den Teufel, Udo Lindenberg und das Panikorchester.

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1: Im Studio Dennis Blatt. Guten Abend. Bei Leipzig ist ein entlaufener Tiger erschossen worden. Wie die Polizei dem MDR mitteilte, hatte die Raubkatze zuvor einen 73-jährigen Mann in einem Gehege

0: angegriffen und verletzt. Das Tier entkam daraufhin. Schwer bewaffnete Polizisten spürten den Tiger schließlich in einer Kleingartenanlage auf. Zum Schutz der Bevölkerung sei das Tier dann getötet worden, so die Beamten. Das Raubtier stammt aus einem Gehege in einem Gewerbegebiet im Schkeuditzer Ortsteil Dölzig, direkt an der Grenze zu Sachsen-Anhalt. Eine Dompteurin soll dort mehrere Tiger ohne tierschutzrechtliche Genehmigung halten. Gegen die Frau hatte es schon mehrfach Vorwürfe von Tierschützern gegeben. Die Innenminister der Länder haben im Fall einer AfD-Landesregierung in Sachsen-Anhalt vor einem Sicherheitsrisiko gewarnt. Übrigens Innenminister Mayer sagte dem Handelsblatt, die AfD stelle wegen ihrer Kontakte und Vernetzungen eine Gefahr für die äußere und innere Sicherheit der Bundesrepublik dar. Es dürfe nicht dazu kommen, dass geheime Informationen der Sicherheitsbehörden nach Russland oder in rechtsextreme Kreise abfließen, so der SPD-Politiker. Mayer sowie andere Innenminister wollen deswegen entsprechende Vorkehrungen für einen Wahlsieg der AfD treffen. Im September wird in Sachsen-Anhalt ein neuer Landtag gewählt. Umfragen zufolge steuert die AfD dabei auf die absolute Mehrheit zu. Ein Brand in einem Einkaufszentrum in Dessau-Roßlau hat einen hohen Sachschaden verursacht. Nach eigenen Angaben war die Feuerwehr am Vormittag durch die Brandmeldeanlage des Einkaufscenters Mildensee alarmiert worden. Demnach hatte sich in einer Kaufland-Filiale zunächst starker Rauch entwickelt, dann habe ein Regal Feuer gefangen. Feuer konnte zwar schnell unter Kontrolle gebracht werden, durch die ausgelöste Sprinkleranlage sei aber in mehreren Geschäften ein massiver Wasserschaden entstanden. Die Schadenssumme wird auf 5 Millionen Euro geschätzt. Die Brandursache ist noch unbekannt. In Halberstadt hat ein flüchtiger Autofahrer für Verkehrsbehinderungen gesorgt. Nach Angaben der Polizei war der unbekannte Mann mit seinem Auto vor einer Kontrolle geflohen. Die Beamten nahmen die Verfolgung auf. Der Mann ließ aber wenig später sein Auto in der Halberstädter Innenstadt mitten auf einer Straße stehen und flüchtete zu Fuß. Nach ihm wird noch gesucht. Laut Polizei gibt es aber einen Verdächtigen. Am Auto stellten die Beamten unter anderem gefälschte Nummernschilder fest. Außerdem wurden Betäubungsmittel gefunden. Weil das Auto den Weg der örtlichen Straßenbahn versperrte, musste es abgeschleppt werden. Der erste FC Magdeburg hat trotz Niederlage im letzten Saisonspiel den Klassenerhalt in der zweiten Fußball-Bundesliga geschafft. Die Magdeburger unterlagen am Nachmittag zu Hause dem ersten FC Kaiserslautern mit 0:1. Auch dank eines Sieges von Greuther Fürth gegen Fortuna Düsseldorf ist der FCM aber vor dem Abstieg sicher und beendet die Saison auf Tabellenplatz 14. Als Absteiger in die dritte Liga stehen Fortuna Düsseldorf und Preußen Münster fest. Greuther Fürth spielt in der Relegation gegen Rot-Weiß Essen. Und das waren die Meldungen mit Dennis Blatt. Wetter und Verkehr kommen wieder von dir, Peter.
1: Danke, Dennis.
0: Gerne.
1: Wir möchten, dass Sie gut ankommen. Hier ist der MDR Sachsen-Anhalt Verkehrsservice. Es ist 19:04. A2 Richtung Hannover zwischen Irxleben und Allerengersleben 12 Kilometer Stau und stockender Verkehr. Im Moment dauert es dort 30 Minuten länger. Und es wird geblitzt. In Halle in der Diesterwegstraße in beiden Richtungen und in der Europachaussee in Halle in Höhe Dieselstraße Richtung B91. Dann stehen noch 2 Blitzer in Warnstedt in der Talenserstraße. Da wird in beiden Richtungen geblitzt. Und falls Sie noch was sehen, hier ist die Nummer zum Bescheid sagen. Und die ist natürlich wie immer kostenfrei. 0800 94 6 94 6 und die 1. Danke fürs Gucken. Gute Fahrt. Ein freundlicher Sonntagabend mit Sonne und Wellwolken. Ein paar Regenschauer sind möglich bei 16 bis 18 Grad. Im Harz haben wir bis 15 Grad und in der Nacht, da geht es nochmal runter auf 8 bis 0 Grad. Da kann es stellenweise nochmal Bodenfrost geben. Die Nacht wechselnd bewölkt oder klar. Und wir starten freundlich in die neue Woche morgen. Viel Sonne. Erst am Nachmittag werden morgen die Wolken dichter und gegen Abend gibt es dann zwischen Altmark, Harz und Burgenlandkreis Schauer und auch einzelne Gewitter. 18 bis 22 Grad die Höchstwerte. Und bis Mittwoch bleibt es wechselhaft bei ähnlichen Temperaturen.
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1: Und mit ohne Udo Lindenberg. Er wird heute 80 Jahre alt und wir feiern die deutsche Sprache im West- und im Ostrock und im Rock überhaupt. Und diese Nummer haben sich unter anderem Arndt aus Bad Lausick und Gerd aus Magdeburg-Ottersleben gewünscht. Aus dem 76er-Album Daumen im Wind, hoch im Norden. Hier ist

hoch im Norden, Udo Lindenberg, aus Daumen im Wind, aus dem Jahr 1972 natürlich. Manchmal muss man mit den Beschriften ein bisschen genauer sein. Das sind nicht alle. Manchmal erscheint ein Sampler. Da wird dann im Archiv, wo auch immer, dann die Sampler-Veröffentlichung übernommen und man recherchiert hinterher, wann das Original erschienen ist. Das gehört auch manchmal zur Arbeit eines Oldie-Club-Moderatoren. Und hier ist MDR Sachsen-Anhalt. Und weil wir gerade bei Lindenberg sind und waren, darf er natürlich nicht fehlen. Der Ost-Lindenberg wurde er genannt. Der Egon Linder mit seiner Band Transit. Und hier ist aus dem Jahr 75 der Song Ich fahr an die Küste. Also wir bleiben erstmal im Norden.

daran sieht, ich fahre an die Küste und hier ist der Oldie Club. Wir fahren in 14 Tagen am 31. Mai in den Mai-Juni 1970. Wir gucken uns die Charts an, sehen, was es da zu finden und zu senden gibt. Und wenn Sie mithelfen wollen, wie immer dürfen Sie das. Ihre Vorschläge wie immer an die E-Mail-Adresse studiosachsenanhalt@mdr.de schicken. Möglichst bis Donnerstag 24 Uhr. Zwei Vorschläge und wir düsen, wie gesagt, in den Mai 1970. Und jetzt geht's noch ganz woanders hin. In das Jahr 1973, Carsten aus Magdeburg hat Lindenberg vorgeschlagen aus dem Album Alles klar auf der Andrea Doria. Er wollte nach London.

Das machte alles, weil er wollte nach London. Udo Lindenberg im Oldie-Club heute zum 80. Geburtstag und wir feiern dann den Deutschrock. Und bei der nächsten Nummer sage ich vorher, liebe Erwachsene, liebe Kinder, bitte nicht unbedingt zu Hause nachmachen. Reinhard Nordheim hat Bernd Witthüser und Walter Westrup, das Duo Witthüser und Westrup, vorgeschlagen. Die gab es 69 bis 73, kommen aus der Protest-Liedermacher-Szene. Und hier kommt der Song aus dem Jahr 71, noch einen Joint, mein Freund, Witthüser und Westrup.

Na gut, ein bisschen Englisch war auch dabei, aber nur dieses eine Mal. Witthüsand, Westrup, nimm doch einen Joint, mein Freund. Ein bisschen Käserasera war da auch drin. Meinte ich gehört zu haben. Hier ist der Oldie Club bei MDR Sachsen-Anhalt. Deutsch machen wir weiter mit einer Band aus Hamburg. Vorgeschlagen von Ute und Marian aus der Lutherstadt Wittenberg. Hier sind Novalis mit Herbstwind.

Herbstwind. Novalis aus dem Jahr 1980, vorgeschlagen von Ute und Marian aus der Lutherstadt Wittenberg für den deutschen Oldie-Club zum 80. von Udo Lindenberg, einer der Mitpioniere der deutschen Sprache in Pop und in Rock aus Deutschland, in Deutschland. Und wir kommen nochmal zurück auf eine Band, die heute am Anfang schon mal ganz kurz gelaufen ist, mit ihrem Baggerführer Sigrun aus Röblingen, hat gesagt, sollte sein heute Röblingen am See, um genau zu sein. Hier sind Renf, wer die Rose ehrt.

0: Und auch hier wieder eine Orgel und der Hinweis, dass das Stück unter Kopfhörer jedes Mal ein großer Genuss ist. Renft, wer die Rose ehrt. Wir möchten, dass Sie gut ankommen. Hier ist der MDR Sachsen-Anhalt Verkehrsservice. Es ist 19.30 Uhr. A2 Richtung Hannover zwischen Irxleben und Allerengersleben. 9 Kilometer Stau und stockender Verkehr. Im Moment dauert es dort eine halbe Stunde länger. Und wir haben noch Blitzer. Und zwar in Halle in der Diesterwegstraße, da wird in beiden Richtungen geblitzt. Und dann noch in der Europachaussee, da steht ein Blitzer in Höhe Dieselstraße Richtung B91. Die beiden Blitzer in Warnstedt in der Talenserstraße in beiden Richtungen stehen auch noch da. Und wenn irgendwo noch was rumsteht oder ein Stau stattfindet, anrufen, kostenfrei wie immer Bescheid sagen unter der 0800 94 6 94 6 und die 1. Danke fürs Gucken, gute Fahrt. So, Sonne, Wolken, meist trocken, ein paar kurze Regenschauer könnten heute noch durchfluschen bei 16 bis 18 Grad. In der Nacht dann trocknet es ab, wechselnd bewölkt und auch mal klar, das kann kühl werden, 8 bis 0 Grad. Und es könnte auch mal Bodenfrost heute Nacht noch mal geben. Dafür erwarten wir morgen zur neuen Woche Temperaturen zwischen 18 und 22 Grad. Wir fangen den Montag freundlich an. Erst am Nachmittag werden die Wolken dichter und gegen Abend kann es zwischen Altmarkarz und Burgenlandkreis Schauer und einzelne Gewitter geben. Also bis Mittwoch erstmal wechselhaft bei ähnlichen Temperaturen.
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0: Und der Oldie-Club heute mit und mit ohne Udo Lindenberg. Wir feiern zusammen mit seinem 80. Geburtstag die deutsche Sprache im Ostrock und im Westrock und natürlich darüber hinaus. Wir haben noch ein paar feine Sachen hier. Erstmal kommt der Vorschlag von Thomas Eins aus Stendal. Er hat Cello aufgeschrieben. Natürlich ein Klassiker, in meiner Meinung oder meiner Meinung immer noch ein perfekter Song. Und diesmal gibt es einen kleinen Tabubruch, nämlich die Version von Cello aus dem Jahr 97 zusammen mit dem Filmorchester Babelsberg. Hier ist Udo und ich grüße Sie.

keiner Aber. Volles Ornat für Cello, zusammen mit dem Filmorchester Babelsberg aus dem Jahr 97 die Aufnahme Udo Lindenberg, vorgeschlagen von Thomas Nummer 1 aus Stendal. Wir arbeiten hörbar schon ein bisschen auf die weichen Landungen, sollte ich heute haben zu. Da gibt es noch ein paar Entdeckungen, zum Beispiel jetzt die mit der Horst Krüger Band. Petra aus Leipzig und Angela aus Blanken haben sie vorgeschlagen. Und da gibt's jetzt den Song Liegen wir im Boot mit einer Sängerin, die wahrscheinlich Gabi Merz heißt. Das waren Silvia Kotters, Brigitte Goldner und auch Tamara Danz. Die war 74 bis 66 bei der Horst Krüger Band und noch andere bekannte Musiker wie Michael Heubach oder Bernd Römer. Ich habe im Internet ein bisschen gesucht. Eindeutig konnte ich es nicht rausfinden, aber unter einem Video von diesem Song, der jetzt kommt, da hat einer geschrieben, das ist meine Omi, die Gabi Merz. Toll, sie zu hören. Und wenn das so ist, dann soll das so sein. Die Horst Krüger Band am Mikrofon, Gabi Merz. Schöne Grüße. Liegen wir im Boot, heißt die Nummer aus dem Jahr 75.

Liegen wir im Boot, die Horst Krüger Band war das im Oldie-Club bei MDR Sachsen-Anhalt und ich denke im Refrain, da war Tamara ziemlich deutlich zu hören. Haben Sie vielleicht auch gehört. Wir feiern die deutsche Sprache im Rock und im Pop aufgrund Lindenbergs 80. Geburtstag. Da gibt's noch ein bisschen was zum Weichlanden. Vorher der Hinweis, in 2 Wochen, am 31. Mai, düsen wir wieder mal durch die Zeit. Und zwar ganz genau in den Mai, Juni 1970. Wenn Sie dabei sein mögen, wie immer 2 Vorschläge an die bekannte E-Mail-Adresse studiosachsenanhalt@mdr.de schicken bis Donnerstag 12 Uhr. Danke dafür, danke Finke für die Vorschläge, auch für diese Sendung. Jetzt kommt der von Thomas aus Schönebeck, da gibt's die polnischen Beatles. Mit was Deutschem natürlich. Auf dem Dach dieser Welt, hier sind die roten Gitarren. So.

auf dem Dach dieser Welt, die roten Gitarren, vorgeschlagen von Thomas aus Schönebeck für den Oldie Club heute zum 80. von Udo. Und drei Udos gibt's jetzt noch. Zwei Udos sollte ich besser sagen. Ein Song muss natürlich heute kommen, das hat nicht nur einer gesagt, zum Beispiel Frank aus Bernburg oder Jürgen aus Schermke. Ich finde auch, der muss sein. Aus dem Jahr 1981, immer wieder und immer noch aktuell und ein Klassiker. Udo Lindenberg mit Pascal. Wozu sind Kriege da?

Udo Lindenberg und Pascal. Pascal war da noch ein Kind, wurde aber ziemlich musikalisch jedenfalls schnell erwachsen. Ein paar Jahre später war er in der Peter Maffay Band, der hat ihn sich gleich geschnappt und da ist er bis heute. Und hier ist der Oldie Club bei MDR Sachsen-Anhalt. Ich habe gesagt, ich habe zwei Udos. Der zweite kommt jetzt, vorgeschlagen von Christus Leipzig und Sabine und Andreas aus Höfchen für die heutige Sendung auf Deutsch. Und das ist über ein Jahrzehnt früher aufgenommen worden, aus dem Jahr 1970. Hier ist Udo Jürgens, Lieb Vaterland.

Neben dem einen Udo, der andere Udo, auch ein Meister seines Fachs. Das war Udo Jürgens, das war der Oldie Club zum 80. von Udo Lindenberg für die deutsche Sprache im Rock und im Pop. Ich bin Peter Hofmann, freue mich, dass Sie zugehört haben. Nächste Woche kümmern wir uns um Bob Dylan, aber einen haben wir natürlich noch. Da kommt jetzt als weiche Landung noch ein Tabubruch. Und zwar ist der für Annette aus dem Saalekreis und für

Die große Liebe aus dem Udo-Album Stärker als die Zeit kommt jetzt, wenn du gehst, natürlich von und mit Udo Lindenberg. Ihnen eine schöne ARD oder einen schönen ARD-Abend, sollte ich sagen. Wie immer, machen Sie es hübsch und machen Sie es gut. Tschüss.

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1: Es ist 20 Uhr. Die Nachrichten für Sachsen-Anhalt im Studio Dennis Blatt. Bei Leipzig ist ein entlaufener Tiger erschossen worden. Wie die Polizei dem MDR mitteilte, hatte die Raubkatze zuvor einen 73-jährigen Mann in einem Gehege angegriffen und verletzt. Das Tier entkam daraufhin. Schwer bewaffnete Polizisten spürten den Tiger schließlich in einer Kleingartenlage auf. Zu

0: Schutz der Bevölkerung sei das Tier dann getötet worden, so die Beamten. Das Raubtier stammt aus einem Gehege in einem Gewerbegebiet im Schkeuditzer Ortsteil Dölzig, direkt an der Grenze zu Sachsen-Anhalt. Gegen die Besitzerin hatte es schon mehrfach Vorwürfe von Tierschützern gegeben. Ein Brand in einem Einkaufszentrum in Dessau-Roßlau hat zu hohem Sachschaden geführt. Nach eigenen Angaben war die Feuerwehr am Vormittag durch die Brandmeldeanlage des Einkaufszentrums im Ortsteil Mildensee alarmiert worden. Dort hatte in einer Kaufland-Filiale ein Regalfeuer gefangen. Das Feuer sei zwar schnell unter Kontrolle gebracht worden, so die Feuerwehr. Die ausgelöste Sprinkleranlage habe aber in mehreren Geschossen einen massiven Wasserschaden verursacht. Die Schadenssumme wird auf 5 Millionen Euro geschätzt. Die Brandursache ist noch bekannt. Zum Anschlag auf den Magdeburger Weihnachtsmarkt will der Parlamentarische Untersuchungsausschuss morgen seinen Abschlussbericht fertigstellen. Knapp anderthalb Jahre haben sich Vertreter des Landtags mit der Aufarbeitung des Attentats beschäftigt, bei dem 6 Menschen getötet und über 300 verletzt wurden. Die Regierungsparteien CDU, SPD und FDP sehen vor allem Mängel im Sicherheitskonzept der Stadt. Die Tat hätte erschwert, aber nicht verhindert werden können, heißt es. Die Grünen sehen hingegen auch Versagen bei der Polizei, unter anderem wegen mangelnder Absperrungen und Säumnissen beim Umgang mit dem Täter. Die Linke spricht sogar von einem kompletten Regierungsversagen. Der erste FC Magdeburg hat trotz Niederlage im letzten Saisonspiel den Klassenerhalt in der zweiten Fußball-Bundesliga geschafft. Die Magdeburger unterlagen am Nachmittag zu Hause dem ersten FC Kaiserslautern mit 0:1. Dank anderer Ergebnisse vom Nachmittag beendete der FCM die Saison dennoch sicher auf Tabellenplatz 14. Nach dem Spiel gab der Verein zudem eine Vertragsverlängerung mit Trainer Patrick Sander bekannt. Die genaue Vertragslaufzeit wurde nicht mitgeteilt. Und noch das Wetter für Sachsen-Anhalt. In der Nacht ist es bewölkt, aber trocken. Die Temperatur sinkt auf 8 bis 0 Grad. Es kann wieder Bodenfrost geben. Morgen ist es zunächst sonnig. Zum Abend hin ziehen in der Altmark, im Harz und im Burgenlandkreis Schauer und einzelne Gewitter auf. Die Höchstwerte erreichen 17 bis 22 Grad. Am Dienstag bleibt es unbeständig mit Sonne und Regen im Mix. Die Höchsttemperaturen liegen zwischen 17 und 22 Grad.
1: 20:03 hier der aktuelle Verkehrsservice für den ARD-Abend. A2 Richtung Hannover zwischen Irxleben und Allerringersleben. Zurzeit 9 Kilometer Stau und stockender Verkehr. Eine Stunde Geduld brauchen Sie hier. A4 Frankfurt Richtung Dresden zwischen Jena Zentrum und Stadt Roda. Stau nach einem Unfall. 10 Minuten bitte hier mehr einplanen. Und die A13 Richtung Dresden zwischen Klettwitz und Ruhland. Stau an einer Baustelle. Hier dauert es eine halbe Stunde länger. Und damit weiter. Gute Fahrt durch diesen Sonntagabend.
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1: Unser großes Gemeinschaftsprogramm, der ARD-Abend, ab heute wieder für eine Woche aus dem Landfunkhaus in Dresden. Gern möchte ich mit Ihnen den Abend verbringen. Ich bin Heiko Rasch, wünsche einen schönen Sonntagabend.

0: Kultband Smokey hier im ARD-Abend. Und an dieser Stelle grüße ich gleich mal alle, die vielleicht auch gerade dieses Wochenende mit einer kleinen Feier oder Party ausklingen lassen. Vielleicht können Sie ja heute auch auf Ihren ganz persönlichen Geburtstag anstoßen. Und an der Nachricht ist ja heute auch kaum einer vorbeigekommen. Udo Lindenberg ist 80 geworden. Eine Karriere mit Höhen und Tiefen. Aber spätestens seit seinem Rentenalter ist er ja nicht mehr aufzuhalten. Ausverkaufte Konzerte, Höchststände in den Charts. Und auch im Radio laufen seine Titel hoch und runter.
1: Der geilste Beruf, das gibt's. Also Rockstar, geilen Beruf gibt's ja nicht. Wenn ich jetzt mal denke, so 50 oder 60 Jahre Karriere oder so, ne? Ich bereue keine Sekunde.
0: Und zur Feier des Tages habe ich für den eingefleischten Udo Lindenberg-Fan noch eine kleine Überraschung. Eine Vierer-Jubiläums-LP-Box. Alles unter einen Hut, eure Favoriten. So heißt diese Box, 4 Vinylplatten. Wenn für Sie zur Sammlung immer noch die gute alte Vinylplatte dazugehört, ist das doch das passende Geschenk, oder? Wobei ich hier noch eine kleine Preisfrage ins Rennen schicke. Aus Erfahrung weiß ich ja, ich kann es noch so schwer machen, Sie finden einfach immer die richtige Lösung. Mal sehen, ob es heute auch wieder so ist. Ich habe einen kleinen Ausschnitt aus einem Song von Udo Lindenberg vorbereitet und Sie sollen den Titelnamen herausfinden. Also Ohren gespitzt, hier der kleine Ausschnitt.
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0: 2 Sekunden. Licht mitten aus der Strophe genommen. Wer ist hier textsicher? Welchen Titel von Udo Lindenberg suchen wir? Welcher ist gemeint? Hier nochmal die 2 Sekunden.
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0: Und nun ran an die Tasten ard-abend@mdr.de oder Sie greifen zum Telefon 0800 80 80 110. ard-abend@mdr.de oder Telefon 0800 80 80 110. Und ich habe heute Abend zur Feier des Tages auch in jeder Stunde in diesem ARD-Abend einen Song von Udo Lindenberg dabei. Und hier ein Song, der 1983 in Ost und West für Aufsehen sorgte. Mit dem Sonderzug nach Pankow hat sich doch Udo Lindenberg ein Konzert in Ost-Berlin ersungen.

0: Hier ist Four Fears, hier im ARD-Abend vom Ende der 80er Jahre. Ja, und jetzt der passende Rhythmus für so manche heiße Sommernacht. Die stehen uns alle noch bevor in diesem Jahr. Entstanden auch schon Ende der 90er Jahre. Rhythm Divine von Enrique Iglesias. Seine Fans bestätigen das, einfach göttlich sein Rhythmus. Aber er kann auch die tiefgreifenden Balladen, wie er mit seinem Album 2007 bewies, das Album seiner schlaflosen Nächte, wie er es selbst genannt hat.
1: Most of the album was created at night, because I suffer from insomnia. I'm a night person.
2: Der größte Teil meines Albums ist in der Nacht entstanden. Ich leide unter Schlaflosigkeit. Ich bin eben ein Nachtmensch. Die letzten 3 Jahre habe ich von 6 Uhr abends bis 6 Uhr morgens gearbeitet. Dann habe ich bis 3 geschlafen, was gegessen und bin wieder ins Studio.
0: Enrique Iglesias ist vor einer Woche 51 geworden. Konzerte gibt er ja eher selten. Aber familiär ist er ja auch auf der sehr glücklichen Seite. Immerhin, seit 25 Jahren ist Enrique Iglesias mit der ehemaligen russischen Tennisspielerin Anna Konnikova liiert. Und erst im vergangenen Dezember, eine Woche vor Weihnachten, kam ihr 4. Kind auf die Welt. Und hier der versprochene Song, Rhythm Divine, Enrique Iglesias.

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10: 20.32 Uhr, hier der aktuelle Verkehrsservice für den ARD-Abend. A2 Richtung Hannover zwischen Irxleben und Allerringersleben. Zurzeit 9 Kilometer Stau und stockender Verkehr. 30 Minuten Wartezeit. A4, Frankfurt Richtung Dresden, zwischen Jena Zentrum und Stadtroth, Stau nach einem Unfall. Hier brauchen Sie 15 Minuten Geduld. Und A13 Richtung Dresden, zwischen Klettwitz und Roland, Stau an einer Baustelle. Hier 20 Minuten Verzögerung. Mit weiter gute Fahrt, kommen Sie gut an Ihr Ziel.

Bruce Hornsby hier im ARD-Abend. Vor 40 Jahren konnte er damit schon seinen dritten Charterfolg feiern. Und jetzt bei uns Fairground Attraction, in den 80ern gegründet. Und so einige Hits sind ja damals entstanden, unter anderem auch Find My Love. Anfang der 90er Jahre war dann erstmal Schluss und nach einer 34-jährigen Pause wurde die Band vor 2 Jahren neu formiert. Eddie Reader gibt mit neuer Band auch in diesem Jahr wieder einige Konzerte in England und Irland. Fairground Attraction.

0: Sie haben es erkannt, Shania Twain hier im ARD-Abend. Und schon in den 80er Jahren wurde die Brandenburger Band Keimzeit gegründet. Eine Familienband, vier Geschwister und alle eine große Leidenschaft, die Musik.
1: Man muss sich das wirklich vorstellen, ein Familienhaus in einem kleinen Dorf. Vier Frätzchen, also die dann irgendwie viel Langeweile hatten und Eltern, die sehr, sehr liberal waren, uns eigentlich haben alles machen lassen. Da haben wir dann irgendwann als Teenies gesagt, wir gründen mal eine Band. Das wurde recht laut und wir haben unsere Proben ankündigen müssen und dann gingen unsere Eltern irgendwo hin, ich weiß nicht. So hat das angefangen.
0: Sie spielten anfangs auf Familienfeiern und traten in Kneipen auf. Schnell haben sich ihre Auftritte rumgesprochen und diese wurden immer professioneller und es kam auch immer mehr. Allein in den 80er Jahren spielten sie einige tausend Konzerte und sie waren ja auch bekannt dafür, dass so ein Konzert auch mal 5 Stunden und länger ging. Ihr bekanntester Song damals? Klingen.

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1: Bis heute sind sie am Ball geblieben. Über ein Dutzend Studioalben sind da schon entstanden. Und ihr neuestes Werk kam in diesem Jahr. Ach, die Menschen, so heißt die Platte. Und auch dabei bleiben sie sich ihrem Stil treu. Und mit einer hervorragenden Beobachtungsgabe, zeitgemäß, textlich klar und direkt, und immer wieder steht auch ein Spiegel vor den Menschen. Wie treffend also der Albumstitel Ach, die Menschen. Und den Titelsong, den habe ich dabei. Keimzeit. Keimzeit.

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1: Um 21 Uhr mit Alexander Horst. Das Deutsche Rote Kreuz sieht die Bevölkerung im Fall eines militärischen Angriffs nicht ausreichend geschützt. Präsident Gröhe sagte der Süddeutschen Zeitung, es fehlten Milliarden beim Zivil- und Bevölkerungsschutz. Ehrenamtliche Helfer müssten mit Material arbeiten, das schon den Großeltern zur Verfügung gestellt worden sei. Laut Gröhe braucht das DRK für Zivilschutz jährlich mindestens 1 Milliarde Euro zusätzlich. Russland hat der Ukraine einen Artillerieangriff auf das besetzte Atomkraftwerk Saporischschja vorgeworfen. Den Angaben zufolge wurde dabei eine Fahrzeughalle mit abgestellten Bussen beschädigt. Verletzte habe es nicht gegeben. Außerdem berichtete die russische Seite, die Flugabwehr habe eine ukrainische Drohne mit Kurs aus auf das AKW abgeschossen. Kiew äußerte sich dazu bislang nicht. Nach dem Ausbruch eines Tigers aus einem Privatgehege bei Leipzig fordert die örtliche Politik Konsequenzen. Der Ortsvorsteher des Schkeuditzer Stadtteils Dölzig, Thomas Druskat, sagte der Leipziger Volkszeitung, die Anlage müsse weg. Er dürfe sich gar nicht vorstellen, dass noch mehr Menschen hätten zu Schaden kommen können. Der Tiger hatte einen 73-jährigen Mann schwer verletzt, ehe er in einer Gartenanlage von der Polizei erschossen wurde. In Dölzig hält eine ehemalige Dompteurin seit Jahren ohne Genehmigung mehrere Tiger. In Tirol hat eine Kuhherde 2 Wanderer angegriffen. Nach Angaben der österreichischen Polizei wurde dabei eine 67-jährige Frau getötet. Ihr Mann habe schwer verletzt überlebt. Den Angaben zufolge war eine mittlere zweistellige Zahl an Kühen auf einer Weide bei Lienz auf das Paar losgegangen. Warum ist unklar. Laut Polizei hatten die beiden Wanderer keinen Hund bei sich. In der 2. Fußball-Bundesliga feiern Dynamo Dresden und der 1. FC Magdeburg den Klassenerhalt. Elversberg feiert den erstmaligen Aufstieg in die 1. Bundesliga. Die Saarländer sicherten sich durch einen 3-0-Sieg gegen Münster Platz 2 hinter Schalke. Paderborn qualifizierte sich als Dritter für die Relegation gegen Wolfsburg. Dresden beendete die Saison mit einem 2:1 gegen Kiel. Magdeburg konnte sich gegen Kaiserslautern noch eine 0:1 Niederlage leisten. Zweiter direkter Absteiger nach Münster ist Düsseldorf. Fürth geht in die Relegation. Das waren die Nachrichten. Und das ist das Wetter. Heute Nacht teils wolkig, teils klar, meist trocken, 8 bis 0 Grad. Morgen heiter, später teilweise wolkiger und wenige, gegen Abend dann vermehrt aufhaltende Schauer, örtlich auch Gewitter. Die Höchstwerte morgen 17 bis 22 Grad. Auch am Dienstag teils heiter oder bewölkt und regional Schauer. Die Zeit 21 Uhr und 3 Minuten.
2: Und hier der Verkehrsservice für den ARD-Abend. A2 Richtung Hannover zwischen Irxleben, Allerringersleben, Stau und stockender Verkehr. Bitte planen Sie hier eine Viertelstunde mehr ein. Und die A13 Richtung Dresden zwischen Klettwitz und Roland gibt es Stau an einer Baustelle. Hier dauert es 10 Minuten länger. Und damit weiter gute Fahrt. Kommen Sie gut an Ihr Ziel.
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2: Mit Erinnerung an Chris Rier starten wir in diese Stunde. Unser ARD-Abend aus dem Landesfunkhaus in Dresden mit Heiko Horsch im Studio. Ich grüße Sie, schönen guten Abend. Und erinnern möchte ich gleich nochmal an unsere Preisfrage für einen Superpreis von Udo Lindenberg, der heute seinen 80. Geburtstag feiert. Und natürlich habe ich dann auch in dieser Stunde einen Song von ihm. Schön, dass Sie da sind.

0: Heute darf's doch mal ein Likörchen mehr sein, oder? 80. Geburtstag von Udo Lindenberg. Und ich verschenke heute eine besondere Plattensammlung. Die kam ja erst am vergangenen Freitag auf den Markt. 4 Vinylplatten in einer Box, die erst vorgestern, wie gesagt, veröffentlicht wurde. Also brandneu. Und für alle Vinylplattensammler doch eine ganz besondere Erinnerung an die größten Hits in seiner Karriere. Alles unter einen Hut, wie passend eure Favoriten. Das heißt diese Plattensammlung, und vielleicht ist ja der ein oder andere gerade erst dazugestoßen. Natürlich gibt es ja unsere Preisfrage. Hier ein kleiner Ausschnitt aus einem seiner zahlreichen Songs.
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0: Nicht einfach. 2 Sekunden mitten aus einer Strophe gerissen. Welchen Titel von Udo Lindenberg suchen wir? Welcher ist gemeint? Markus hat ja schon geschrieben, verdammt schwer heute. Ich habe es nicht rausbekommen. Vielleicht hilft ja auch nochmal diese Wiederholung.
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0: Und nun ran an die Tasten ard-abend@mdr.de oder ganz einfach, Sie greifen zum Telefon 0800 80 80 110. Ja, seine Karriere begann ja, wie gesagt, auch schon in den 60er Jahren, und vor 3 Jahren erst gelang ihm doch tatsächlich zum ersten Mal auch eine Spitzenposition in den Singlecharts mit seinem Duetttitel Komet gemeinsam mit Apache 207. Und den habe ich dabei.

Elton John hier im ARD-Abend. Und von einem Meister seines Faches zum nächsten, ein Meister auf der Gitarre, Eric Clapton. Sein erstes Album hat er ja schon 1970 in die Charts bringen können und populär ist er auch bis heute geblieben. Gibt seine Konzerte auch in diesem Jahr. Seit dem 20. April ist er ja bereits auf Tour. Und gerade ist er in Deutschland. Seine Konzerte in Mannheim und Köln sind ja schon über die Bühne gegangen. Und zur Stunde steht er gerade in München im Olympiastadion auf der Bühne.

0: Die Nachfrage nach seinen Konzertkarten für den 18-fachen Grammy-Gewinner ist ja ungebrochen. Zwischen 100 und 250 Euro musste man für eine der Restkarten berappen. Hier ist Eric Clapton.
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11: 21.30 Uhr, hier der aktuelle Verkehrsservice für den ARD-Abend. A2 Richtung Hannover zwischen Allerringersleben und Marienborn-Helmstedt. Stau nach einem Unfall. 20 Minuten Verzögerung dort. Die A40 Essen Richtung Duisburg ist zwischen Kreuz Kaiserberg und Kreuz Duisburg wegen Brückenbauarbeiten noch bis Dienstag früh gesperrt. Und die A61 Mönchengladbach-Venlo ist zwischen Kreuz Mönchengladbach und Mackenstein in beiden Richtungen bis etwa 5 Uhr gesperrt. Allen unterwegs, gute Fahrt, kommen Sie gut an Ihr Ziel.

0: Perfect. Einer seiner stärksten Songs, wie ich denke. Ed Sheeran und sein Gespür für einen Hit ist doch auch einfach perfekt, oder? Sonntag heute, 17. Mai. Heute ist Tag der Sammelwütigen. Na, da können doch auch viele mitreden, oder? Sind wir nicht alle irgendwie Sammler von irgendetwas? Egal ob Briefmarken, Postkarten, Münzen, Zeitungen, Platten, CDs, Videos, alte Fernseher. Ja, es gibt so viele und es gibt nahezu nichts, was man nicht sammeln kann. Je nach Platzmöglichkeiten daheim. Hat Sie auch schon mal so eine Sammelleidenschaft gepackt? Und was sammeln Sie denn und erfreuen sich an Ihrem kleinen Schatz, was da schon alles so zusammengekommen ist? Das würde mich schon interessieren, heute am Tag der Sammelwütigen. Vielleicht sammeln Sie ja auch irgendwas, was noch nicht so bekannt ist. Gern können Sie mir da schreiben, ard-abend@mdr.de. Oder Sie greifen zum Telefon 0800 80 80 110. Große Sammelwütige voran, was sammeln Sie am liebsten? Und wie viel ist da schon zusammengekommen bei Ihnen? Gern können Sie mir schreiben, ard-abend@mdr.de.
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0: Und jetzt Erinnerung an Donna Summer. Heute jährt sich ja ihr Todestag auch schon zum 14. Mal. In den 60er und 70er Jahren lebte sie auch für einige Zeit in Deutschland und auch in Österreich und wurde von Giorgio Moroder produziert. Unter anderem auch dieser Song, Hot Stuff.

Wham! Hier im ARD-Abend. George Michael und André Ridgeley. Vor 45 Jahren gründeten sie ihr Duo. 5 Jahre später war ja schon wieder Schluss, aber was sie in diesen 5 Jahren alles so auf Platte gebracht haben, das war irgendwie schon sensationell. 5 Songs konnten sie an der Spitze der Charts platzieren und über 25 Millionen Platten haben sie unter die Leute gebracht. Und das Wichtigste, sie sind heute noch in den weltweiten Radioprogrammen präsent. Und in den Charts standen im Mai vor 42 Jahren Depeche Mode auch ganz oben. Depeche Mode wurde ja in den Vereinigten Staaten als erste Synthie-Band weltweit erfolgreich, gaben über 100 Konzerte im Laufe ihrer Tournee 1988 und deren Höhepunkt war doch das Abschlusskonzert dann im Pasadena Rose Bowl Stadion

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1: Um 22 Uhr mit Alexander Terhorst. Unionsfraktionschef Jens Spahn ist dafür, die automatische Diätenerhöhung der Bundestagsabgeordneten dieses Jahr auszusetzen. Beim Nachrichtenportal The Pioneer stimmte er dem Vorschlag von SPD, Grünen und Linkspartei zu. Zur Begründung verwies Spahn darauf, dass viele Bürger etwa durch die Gesundheitsreform zusätzlich belastet würden. Er verstehe, wenn diese Menschen dann auf von den Abgeordneten einen Verzicht erwarteten. Im kommenden Jahr solle man aber zum Anpassungsmechanismus zurückkehren. Das Deutsche Rote Kreuz sieht die Bevölkerung im Fall eines militärischen Angriffs ausreichend geschützt. Präsident Hermann Gröhe sagte der Süddeutschen Zeitung, es fehlten Milliarden beim Zivil- und Bevölkerungsschutz. Ehrenamtliche Helfer müssten mit Material arbeiten, das schon den Großeltern zur Verfügung gestellt worden sei. Laut Gröhe braucht das DRK für Zivilschutz jährlich mindestens 1 Milliarde Euro zusätzlich. Russland hat der Ukraine einen Artillerieangriff auf das besetzte Atomkraftwerk Saporischschja vorgeworfen. Den Angaben zufolge wurde dabei eine Fahrzeughalle mit abgestellten Bussen beschädigt. Verletzte habe es nicht gegeben. Außerdem berichtete die russische Seite, die Flugabwehr habe eine ukrainische Drohne mit Kurs auf das AKW abgeschossen. Kiew äußerte sich dazu bislang nicht. Nach dem Ausbruch eines Tigers aus einem Privatgehege bei Leipzig fordert die örtliche Politik Konsequenzen. Der Ortsvorsteher des Gröditzer Stadtteils Dölzig, Thomas Druskat, sagte der Leipziger Volkszeitung, die Anlage müsse weg. Er dürfe sich gar nicht vorstellen, dass noch mehr Menschen hätten zu Schaden kommen können. Der Tiger hatte einen 73-jährigen Mann schwer verletzt, ehe er in einer Gartenanlage von der Polizei erschossen wurde. In Dölzig hält eine ehemalige Dompteurin seit Jahren ohne Genehmigung mehrere Tiger. In der zweiten Fußball-Bundesliga feiern Dresden und Magdeburg den Klassenerhalt. Elversberg feiert den erstmaligen Aufstieg in Liga 1. Die Saarländer sicherten sich durch ein 3:0 gegen Münster Platz 2 hinter Schalke. Paderborn qualifizierte sich als Dritter für die Relegation gegen Wolfsburg. Dresden beendet die Saison mit einem 2:1 gegen Kiel. Magdeburg konnte sich gegen Kaiserslautern eine 0:1 Niederlage leisten. Zweiter direkter Absteiger nach Münster ist Düsseldorf. Fürth geht in die Relegation. Das waren die Nachrichten. Das Wetter, heute Nacht teils wolkig, teils klar, meist trocken, 8 bis 0 Grad. Morgen heiter, später teilweise wolkiger, mit wenigen gegen Abend vermehrt auftretenden Schauern, örtlich auch Gewitter. Die Höchstwerte morgen 17 bis 22 Grad. 22 Uhr und 3 Minuten.
2: Und hier der Verkehrsservice für den ARD-Abend. A2 Richtung Hannover zwischen Eisleben und Marienborn-Helmstedt. Stau, zurzeit 30 Minuten Wartezeit. Die A40 Essen Richtung Duisburg ist zwischen Kreuz Kaiserberg und Kreuz Duisburg wegen Brückenbauarbeiten noch bis Dienstag früh gesperrt. Und die A61 Mönchengladbach-Venlo ist zwischen Kreuz Mönchengladbach und Mackenstein in beiden Richtungen bis etwa 5 Uhr gesperrt. Allen unterwegs, gute Fahrt, kommen Sie gut an Ihr Ziel.
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2: Natürlich habe ich dann gleich die Auflösung unserer Preisfrage. Es geht ja um eine Vierer-Plattenbox mit den größten Hits von Udo Lindenberg, der ja heute seinen 80. Geburtstag feiert. Noch bis um 11 unser ARD-Abend aus dem Landesfunkhaus in Dresden. Ich bin Heiko Rasch. Ich grüße Sie. Schönen guten Abend.

0: ausdrucksstark, wie wir ihn kennen. Medlauf hier im ARD-Abend. Und jetzt wollen wir Sie nicht länger warten lassen und die Preisfrage von heute Abend auflösen. Udo Lindenberg ist ja 80 geworden, hat sicher heute groß gefeiert. Und seine Fans hat er schon am Freitag mit einer Jubiläumsausgabe überrascht. Alles unter einem Hut. Seine Jubiläums-LP-Box mit 4 Vinylplatten, viele seiner großen Hits, eigentlich die ganze Sammlung, die großen Hits in seiner Karriere. Und ich hatte heute eine kleine Preisfrage gestellt, das heißt für einige unglaublich schwer. Da wollen wir gleich mal fragen. Annette Nolte müsste am Telefon sein. Schönen guten Abend.
1: Hallo.
0: Hallo. Oh, Sie klingen aber noch munter um diese Zeit. Das ist ja hervorragend. Aus Dieburg kommen Sie.
1: Genau.
0: Ja, das ist in Hessen. Und ich weiß, Sie haben, waren eine der ersten, die hier bei uns angerufen haben. Sind Sie großer Udo Lindenberg-Fan?
1: Auf jeden Fall. Seit Kindheit an eigentlich.
0: Ja, ja, sind ja auch schon ein paar Jahrzehnte zusammengekommen, aber Sie klingen noch recht jung, kann das sein?

0: Ich bin schon eine Oma, aber ich bin auch schon 56.
1: Ach, Sie klingen aber noch sehr, sehr jung. Und Oma, da haben Sie alle Hände voll zu tun, oder?
0: Auf jeden Fall.
1: Ja, wie war denn das
0: Sehr gerne,
1: Wochenende?
0: aber.
1: Ja, wie war denn das Wochenende für Sie? Sehr arbeitsreich?
0: Also wir haben einfach als Familie ein bisschen Zeit zusammen genossen, Kino, Grillen, einfach gemütlich, noch mit Freunden. War einfach ein gemütliches Wochenende.
1: Ja, so muss es doch sein. Und da kann es dann morgen wieder richtig losgehen auf Arbeit, oder?
0: Genau.
1: Gut, Udo Lindenberg, ja, 80 geworden. Das hätte er wahrscheinlich selbst nicht gedacht, vor noch ein paar Jahrzehnten, dass er das mal schafft. Aber er hat es geschafft und er steht ja in der Gunst mehrerer Generationen. Eigentlich das schönste Kompliment, was man so erreichen kann. War denn für Sie die Preisfrage schwer?
0: Überhaupt gar nicht. Ich habe es sofort tatsächlich an, während ich im
1: Unglaublich.
0: Bad war, ja, weil ich habe mir die Doku über ihn vorab schon angeschaut in der Mediathek, weil ich eben ein großer Fan bin
1: Ja.
0: und fand das unglaublich, also gefühlvoll wertschätzend gegenüber seinem Bruder. Die haben das angespielt zu dem Thema von seinem Bruder und es war einfach, also es ging mir sofort ins Herz. Deswegen, ich habe dann mehrfach angehört und ach, es war einfach unglaublich schön.
1: Ja, und ich spiele noch mal den kurzen Ausschnitt vor, die zwei
0: Ja, genau.
1: Sekunden.
0: Mir wird schockmäßig klar.
1: Wie mit schockmäßig klar,
0: Ja,
1: genau.
0: genau.
1: Und
0: Ja.
1: jetzt verraten Sie mir die Lösung, der Titel, der gesucht wurde.
0: Stark wie zwei.
1: Stark wie zwei. Und da hören wir mal die längere Fassung.
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0: Jetzt kommt der Titel.
1: Stark wie zwei. Ich geh die Straße runter.
0: Stark wie zwei. Stark gemacht von Ihnen. Und herzlichen Glückwunsch, Sie gewinnen diese Viererbox. Diese vier Vinylplatten, die schicken wir Ihnen per Post zu.
2: Wow. Ja, ganz herzlichen Dank. Ganz herzlichen Dank.
0: Das freut mich, dass Sie mitgemacht haben, und an dieser Stelle auch ein Dankeschön an alle, die mitgemacht haben, die es vielleicht auch falsch hatten oder die lange, lange mitgerätselt haben. Es war heute nicht so einfach, aber ist auch ein Preis. Herzlichen Glückwunsch nochmal, Frau Nolte, und kommen Sie gut in die neue Woche.
2: Das wünsche ich euch auch. Vielen Dank nochmal. Ja,
0: Dankeschön.
2: Jetzt ciao.
0: Ciao. Jetzt haben wir den Titel natürlich noch in voller Länge und Schönheit. Stark wie zwei. Udo Lindenberg. Ja.

Der gesuchte Titel heute von Udo Lindenberg. Stark wie zwei. Und nochmal ein Dankeschön an alle, die mitgemacht haben. Aber gewinnen kann ja nur. Ja, herzlichen Glückwunsch nochmal, Annette Nolte aus Dieburg. Ja, und nicht sauer sein, wenn es vielleicht heute nicht geklappt hat. Udo Lindenberg-Fans, die sollten weiter bei uns am Ball bleiben. In der Woche jetzt den Frank-Michael Bauer, mein Kollege, wird auch in dieser Woche noch einige Überraschungen für Udo Lindenberg-Fans bereithalten.

0: Und noch ein Geburtstag heute. Die irische Sängerin Enya feiert ihren 65. heute. Auch sie hat es ja zu Weltruhm gebracht, vor allem mit ihrem Hit Only Time, wenn auch verbunden mit den traurigen Bildern der Anschläge auf New York damals.
1: Before 9/11, I was in America and I was performing the song.
0: Enya sagt, vor dem 11. September war ich in Amerika, sang dieses Lied und habe auch über das Thema, den Inhalt des Liedes gesprochen. Nämlich, dass die Zeit, wie man so sagt, alle Wunden heilt. Die heilt, aber sie lässt dich nichts vergessen. Später, nach den schrecklichen Ereignissen, nahm der Sender CNN Kontakt zu uns auf. Und sie sagten, sie hätten Bildmaterial von den Ereignissen in New York und sie glaubten, dass keine Musik so gut auf die Bilder passen würde wie dieser Song Only Time. Ich selbst kannte Leute in New York und ich wusste, dass sie dort nur darauf warteten, dass man ihnen irgendwas irgendwie zur Seite steht. Also dachte ich, es wäre eine gute Idee, ihnen dieses Lied zu geben. Tja, ein großes Stück Musikgeschichte und Weltgeschichte. Only Time. Hier ist Enya.

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8: Kurz nach 10:30, hier der aktuelle Verkehrsservice für den ARD-Abend. A2 Richtung Hannover zwischen Eisleben und Marienborn-Helmstedt, 3 Kilometer Stau. Bitte planen Sie hier 20 Minuten mehr ein. Die A40 Essen Richtung Duisburg ist zwischen Kreuz Kaiserberg und Kreuz Duisburg wegen Brückenbauarbeiten noch bis Dienstag früh gesperrt. Und die A61 Mönchengladbach-Venlo ist zwischen Kreuz Mönchengladbach und Mackenstein in beiden Richtungen noch bis etwa 5 Uhr gesperrt. Allen unterwegs eine gute und entspannte Fahrt weiter durch diesen Sonntagabend.

Die Eurythmics hier im ARD-Abend vom Ende der 90er Jahre. Und da bleiben wir auch gleich noch in diesem Zeitraum. In den Charts ganz oben stand heute vor 27 Jahren I Want It That Way von den Backstreet Boys. In den 90er Jahren mischten sie ja die Hitlisten mächtig auf und sie begeistern ja heute noch. Und bei weitem nicht nur die Teenies so wie damals. Heute verbinden sie mit ihren Konzerten auch gleich mehrere Generationen. Ihre Welttournee vor 3 Jahren anlässlich ihres 30-jährigen Jubiläums, das ließ auch keine Wünsche offen. 218 Shows, 3 Millionen verkaufte Tickets und sie gaben in 44 Ländern ihre Konzerte. Und es wird doch das Ereignis in diesem Jahr für alle Backstreet Boys Fans. Sie kommen nämlich nach Deutschland und sie geben hier satte 10 Konzerte. Und alle in der Merkur-Spielarena in Düsseldorf.

0: Düsseldorf vom 25. September bis zum 7. Oktober. Da nehmen doch viele Fans einige hundert Kilometer Anfahrt in Kauf und hier sind sie auch bei uns. Im ARD-Abend die Backstreet Boys.
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Jennifer Rush hier im ARD-Abend. Die 80er Jahre gehörten ihr, damals ihre erfolgreichste Zeit. Ja, und wie schnell doch die Zeit vergeht. Gleich 10 vor 11 in Thüringen, in Erfurt, ist Romy Anders schon startklar für die ARD-Hitnacht. So kommen Sie doch gut und entspannt in die neue Woche. Das war der ARD-Abend mit Heiko Rasch aus Dresden. Danke fürs Dabeisein und Ihnen einen guten Wochenstart morgen und eine gute Nacht.

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1: Um 23 Uhr mit Martin Wilhelmi. Bundesgesundheitsministerin Warken hat die Gefahr einer Ebola-Pandemie nahezu ausgeschlossen. Wegen der Krankheitswelle in der Demokratischen Republik Kongo und in Uganda hatte die Weltgesundheitsorganisation eine internationale Notlage ausgerufen. Das helfe vor allem, vor Ort schnell tätig werden zu können, sagte Warken im ARD-Bericht aus Berlin.
2: Dort hätte ein großes Nationalfest angestanden mit bis zu 2 Millionen Menschen vor Ort. Und da wollte man zuvorkommen gegenüber der Bevölkerung kommunizieren, auch gewisse Maßnahmen besser rechtfertigen können. Und deswegen wurde jetzt schnell auch dieser Notstand ausgerufen. Es ist tatsächlich ein Virusstamm, für den es noch keine antivirale Therapie oder keinen Impfstoff gibt. Insofern ist es auch gut, da schnell gehandelt zu haben. Aber es hat jetzt keinerlei Auswirkungen auf Deutschland. Und dass wir jetzt weitere Warnstufen bekommen bis hin zu einer Pandemie, das halte ich für nahezu ausgeschlossen.
1: Die Containerreedereien Hapag-Lloyd und CMA stoppen bis auf Weiteres alle Transporte von und nach Kuba. Dies teilten das deutsche und das französische Unternehmen unabhängig voneinander mit. Als Grund verweisen beide darauf, dass die US-Regierung Anfang Mai ihre Handelssanktionen gegen Kuba auf ausländische Unternehmen ausgeweitet hat. Hapag-Lloyd und CMA gehören zu den weltweit größten Reedereien. Ihr Auftragsstopp könnte bis zu 60% des Schiffsaufkommens von und nach Kuba betreffen. In Österreich ist es zu einer tödlichen Kuhattacke auf eine Wanderin gekommen. Laut Polizei wurde eine 67-Jährige von mehreren Kühen auf einer Weide angegriffen und tödlich verletzt. Der Vorfall ereignete sich in der Region Lienz in Osttirol. Der Mann der Getöteten wurde schwer verletzt. In Wandergebieten in den Alpen ereignen sich immer wieder Kuhangriffe. Die SV Elversberg steigt in die Fußball-Bundesliga auf. Das Team gewann am letzten Zweitligaspieltag gegen Münster mit 3:0. Aus der Sportredaktion Lars Bente.
3: Damit hat das Saarland nach 33 Jahren mal wieder einen Erstligaklub. Und das dank der besseren Tordifferenz gegenüber dem Tabellendritten Paderborn. Die Paderborner treffen nun in den Relegationsspielen auf Wolfsburg. Die Schalker Zweitligameisterschaft und der Abstieg von Münster standen ja schon vor dem letzten Spieltag fest. Ebenfalls runter in die dritte Liga muss Düsseldorf. Die Fortuna ist zwar punktgleich mit dem 15. Braunschweig und dem 16. Fürth. Am Ende

0: fehlte den Düsseldorfern wegen der 0:3-Pleite in Fürth ein Tor zur Relegation.
1: Und bei der Eishockey-WM in der Schweiz hat das deutsche Team auch sein zweites Gruppenspiel verloren. Es unterlag Lettland mit 0:2. Das waren die Nachrichten. Das Wetter in Deutschland. In der Nacht im Westen gelegentlich Schauer, sonst meist trocken und teils wolkig oder auch klar. Vereinzelt ist Nebel möglich bei Tiefstemperaturen von 11 bis 1 Grad. Morgen von Westen her teils kräftige Schauer oder Gewitter. Im Osten meist trocken und freundlich. Die Höchstwerte 12 Grad in der Eifel und bis 22 Grad in Berlin. Und noch ein Blick zur Uhr. Es ist 23.03 Uhr.
2: Hier ist der Verkehrsservice in der ARD-Hitnacht. Die A7 Würzburg Richtung Fulda ist zwischen Bad Brückenau-Volkers und dem Dreieck Fulda gesperrt. Da gab es einen Unfall, dadurch Stau. Die Umleitung führt über die U65. Die A8 Stuttgart Richtung Karlsruhe ist zwischen dem Dreieck Leonberg und Leonberg West gesperrt nach einem Unfall. Und die A40 Essen Richtung Duisburg ist zwischen dem Kreuz Kaiserberg und dem Kreuz Duisburg wegen Brückenarbeiten gesperrt, und zwar bis Dienstag früh. Dann haben wir noch die A61 Mönchengladbach-Venlo. Die Strecke ist zwischen dem Kreuz Mönchengladbach und Mackenstein in beiden Richtungen gesperrt bis morgen früh um 5. Und die A67 Darmstadt Richtung Mannheim ist zwischen Lorsch und dem Viernheimer Dreieck wegen Bauarbeiten bis um 5 gesperrt morgen früh. Die Umleitungsempfehlung: ab dem Darmstädter Kreuz über die parallel verlaufende A5 fahren. Das war's von unserer Seite. Passen Sie gut auf und vor allem kommen Sie gut und bald an.
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2: Eine schöne Nacht wünscht Ihnen Romy Anders. Hi und liebe Grüße.

So cool, Somebody to Love. So cool, das war Musik von Queen, liebe Nachtschwärmer. Ihr lieben Frühaufsteher, die ARD-Hitnacht jetzt wieder eine Woche für Sie aus den Studios von MDR Thüringen gesendet. Aus Erfurt, herzlich willkommen und eine schöne Zeit.

Die ARD-Hitnacht. Jetzt mit Problemen, die dürfte von Ihnen um diese Zeit, Sonntagabend, kurz nach 23:15 in dieser Art eigentlich keine haben. Auch da nicht, wenn man nichts mehr hasst, als sich zu verspäten. Und dann hupen andere noch wie 1000 Trompeten. Die Sonne brennt, im Auto ist's heiß. Was für ein genial! Mambo, Herbert Grönemeyer. Lieblingshits in der ARD-Hitnacht.

Mambo, Herbert Grönemeyer war das. Wir trauern leider wieder mal um eine der ganz großen Stimmen der Musikgeschichte, Dennis Lock O'Reilly. Der Loggin, legendäre Frontmann von Dr. Hook, der ist gestorben. Seine warme, unverwechselbare Stimme und sein ganz besonderer Charme, das wird unvergessen bleiben. Wir sagen Danke für den Soundtrack unseres Lebens. 76 ist er geworden. Und klar, hier kommt jetzt Musik von Dr. Hook. Ist übrigens auch ein Lieblingshit in der ARD-Hitnacht.

0: Es ist 11:45 Uhr. Guten Abend. Der Verkehrsservice in der ARD-Hitnacht. Die A7 Würzburg Richtung Fulda ist zwischen Bad Brückenau-Volkers und dem Dreieck Fulda gesperrt. Da gab es einen Unfall, dadurch Stau. Die Umleitung führt über die U65. A8 Stuttgart Richtung Karlsruhe. Zwischen Leonberg Ost und Leonberg West 4 Kilometer Stau. Dann haben wir die A40 Essen Richtung Duisburg. Die Strecke ist zwischen dem Kreuz Kaiserberg und dem Kreuz Duisburg gesperrt wegen Brückenarbeiten und zwar bis Dienstag früh. Und die A61 Mönchengladbach-Venlo ist zwischen dem Kreuz Mönchengladbach und Markenstein in beiden Richtungen bis morgen früh gesperrt, bis um 5. Und die A67 Darmstadt Richtung Mannheim ist zwischen Lorsch und dem Firnheimer Dreieck wegen Bauarbeiten auch bis morgen früh um 5 gesperrt. Die Umleitungsempfehlung: ab dem Darmstädter Kreuz über die parallel verlaufende A5 fahren.
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0: In dieser Nacht hören Sie anders. Mit mir. Ich bin Romy Anders. Hi.

ARD-Hitnacht@mdr.de. Aus Lengerich in Westfalen schreiben ganz, ganz lieb Iris und Mario: Liebe Romy, weil wir morgen früh wegen Chefchen pünktlich parat stehen müssen, müssen wir leider spätestens um Mitternacht im Bett liegen. Also noch ein bisschen Zeit, nur 20 Minuten. Bis dahin hören wir der schönen Musik sehr gern zu und wir wünschen Ihnen genug Nougat-Schokolade, Gummibärchen, Cola und Kaffee. Herzliche Grüße. Das ist ganz, ganz lieb von euch. Dankeschön, Iris und Mario. Ich bin ja auch bestens versorgt hier, ne? Nougat, Schokolade, Gummibärchen jetzt in der Nacht. Pflichtprogramm. Cola, alles da. Was mir noch fehlt, ist das Kaffee. Aber kochen wir uns nachher hier auch in der Runde. Das muss schon sein. Kommen auch Sie gut durch die Nacht. Wir sind für Sie da.

Die ARD-Hitnacht mit Ihren Mails ard-hitnacht@mdr.de, weil ich gerade davon geschwärmt habe, Nougat-Schokolade und Gummibärchen, Cola, alles was schön ungesund ist, und das brauche ich immer zum Wachbleiben in der Nacht. Da schreibt doch gleich Gesundheitsexpertin Claudia aus Berlin. Und Claudia, Gesundheitsexpertin, ist absolut positiv gemeint. Claudia schreibt: Hallo Romy, du weißt schon, was das alles an Zucker bedeutet. Gerade in der Nacht sollte man das lassen und eher Gesundes essen, wenn man überhaupt essen muss. Mohrrüben zum Beispiel oder frische Beeren, das ist viel besser. Eure Claudia aus Berlin. Danke für den Hinweis. Mohrrüben in der Nacht, das ist schon möglich, aber schöner ist Nougat-Schokolade. Apropos, ich esse ja auch nur Schokolade an den Wochentagen, die auf G enden. Und Mittwochs. Ja.

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1: Um 0 Uhr mit Ronald Lessig. Gesundheitsministerin Warken sieht keine Gefahr einer Ebola-Pandemie. Die Weltgesundheitsorganisation hat wegen der Krankheitswelle in der Demokratischen Republik Kongo und in Uganda eine internationale Notlage ausgerufen. Warken sagte dazu im ARD-Bericht aus Berlin, das helfe, um vor Ort schnell tätig werden zu können.
2: Dort hätte ein großes Nationalfest angestanden mit bis zu 2 Millionen Menschen vor Ort. Und da wollte man zuvorkommen, gegenüber der Bevölkerung kommunizieren, auch gewisse Maßnahmen besser rechtfertigen können. Und deswegen wurde jetzt schnell auch dieser Notstand ausgerufen. Es ist tatsächlich ein Virusstamm, für den es noch keine antivirale Therapie oder keinen Impfstoff gibt. Insofern ist es auch gut, da schnell gehandelt zu haben. Aber es hat jetzt keinerlei Auswirkungen auf Deutschland. Und dass wir jetzt weitere Warnstufen bekommen bis hin zu einer Pandemie, das halte ich für nahezu ausgeschlossen.
1: Gesundheitsministerin Warken. Bundesbildungsministerin Prien sieht Bund und Länder in der Verantwortung, die Bildungsgerechtigkeit zu verbessern. In einer internationalen Vergleichsstudie von UNICEF erreicht Deutschland Platz 25. Davor liegen auch Länder mit geringerer Wirtschaftskraft, wie zum Beispiel Rumänien. Kinder, die in Haushalten mit geringem Einkommen aufwachsen, sind in Deutschland häufiger krank und schlechter in der Schule, so das Kinderhilfswerk. Am besten geht es laut der Studie den Kindern in den Niederlanden und in Dänemark. US-Präsident Trump hat dem Iran noch einmal gedroht, das Land vollständig zu zerstören. Seit Anfang April gilt in dem Krieg eine von Trump zuletzt einseitig verlängerte Waffenruhe. Diese wird aber immer wieder gebrochen. Diplomatische Gespräche kommen kaum voran. Die SV Elversberg steigt in die Fußball-Bundesliga auf. Das Team aus dem Saarland gewann mit 3:0 gegen Münster und sicherte sich damit zum Saisonende Tabellenplatz 2. Auf Platz 3 und damit in die Relegation hat es Paderborn geschafft, durch ein 2:0 in Darmstadt. Abgestiegen in die dritte Liga sind Düsseldorf und Münster. Die deutsche Eishockeynationalmannschaft hat bei der WM erneut verloren. Im zweiten Vorrundenspiel unterlag das DEB-Team Lettland mit 0:2. Das dritte Spiel ist heute Abend gegen Gastgeber Schweiz. Das waren die Nachrichten. Das Wetter in Deutschland. Im Westen gelegentlich Schauer, sonst trocken und teilweise klar, vereinzelt Nebel, 11 bis 1 Grad. Tagsüber von Westen her kräftige Schauer oder Gewitter, im Osten trocken, bei bis zu 12 Grad in der Eifel und 22 Grad in Berlin. Am Dienstag wechselhaft mit Schauern 14 bis 21 Grad und am Mittwoch

0: weiterhin wechselhaftes Schauerwetter bei 16 bis 22 Grad. Die Zeit, es ist 0:03.
1: Der Verkehrsservice in der ARD Hitnacht. Die A7 Würzburg Richtung Fulda ist zwischen Bad Brückenau-Volkers und dem Dreieck Fulda gesperrt nach einem Unfall, dadurch Stau. Die Umleitung führt über die U65. A8 Stuttgart Richtung Karlsruhe ist zwischen Leonberg Ost und Leonberg West nicht gesperrt, dort gibt es aber 4 Kilometer Stau. Die A40 Essen Richtung Duisburg ist zwischen dem Kreuz Kaiserberg und dem Kreuz Duisburg wegen Brückenarbeiten gesperrt bis Dienstag früh, also bis morgen früh. Wir sind ja schon im Montag drin. Und wir haben die A61 Mönchengladbach-Venlo. Die Strecke ist zwischen dem Kreuz Mönchengladbach und Mackenstein in beiden Richtungen gesperrt bis um 5 nachher. Die A67 Darmstadt Richtung Mannheim ist zwischen Lorsch und dem Firnheimer Dreieck wegen Bauarbeiten auch bis um 5 gesperrt. Die Umleitungsempfehlung: ab dem Darmstadter Kreuz über die parallel verlaufende A5 fahren.
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Aber Waterloo, die neue Woche hat begonnen. Wir sind drin im Montag, heute, der 18. Mai. Eine schöne neue Woche wünschen wir Ihnen, auf dass alles soweit läuft und gut wird. Die ARD-Hitnacht, jetzt mit Musik von Falco, der Kommissar.

vielen, vielen Dank für die lieben Nachrichten bei uns in der ARD-Hitnacht, ard-hitnacht@mdr.de. Meine Nougat-Schokolade jetzt in der Nacht, also das erhitzt ja schon sehr die Gemüter. Claudia aus Berlin, die hat ja vorhin geschrieben, die findet es überhaupt nicht gut. So was Süßes, Ungesundes, jetzt um diese Zeit. Frank hat daraufhin gleich geschrieben, das kann man doch alles machen. Es kommt insgesamt auf eine ausgewogene Ernährung, gerade auch am Tage an. Frank, absolut, da bin ich bei Ihnen. Und der Jochen aus Halle, der schreibt ganz cool, esst doch, was ihr wollt. Wichtig ist nur die Bewegung, jetzt in der Nacht. Jochen, an was für eine Art Bewegung haben Sie denn da genau gedacht? Ich meine, die Hand in Richtung Schokolade zu heben, mit den Fingern ein Stück abzubrechen, um es dann in Richtung Mund zu führen, da fängt ja die Bewegung schon an.

0: eine Minute nach 12:30. Hier ist der Verkehrsservice in der ARD-Hitnacht. Und da haben wir immer noch die A7, Würzburg Richtung Fulda, zwischen Bad Brückenau-Volkers und dem Dreieck Fulda 3 Kilometer Stau. A8, Stuttgart Richtung Karlsruhe, zwischen Leonberg Ost und Leonberg West 4 Kilometer Stau. Und die A40, Essen Richtung Duisburg, ist zwischen dem Kreuz Kaiserberg und dem Kreuz Duisburg wegen Brückenarbeiten gesperrt bis morgen früh. Die A61 Mönchengladbach-Venlo ist zwischen dem Kreuz Mönchengladbach und Mackenstein in beiden Richtungen bis nachher um 5 gesperrt. Und die A67 Darmstadt Richtung Mannheim ist zwischen Lorsch und dem Firnheimer Dreieck wegen Bauarbeiten auch bis um 5 gesperrt. Die Umleitungsempfehlung ab dem Darmstädter Kreuz über die parallel verlaufende A5. Und ihr Lieben, unterwegs, aufpassen, wir haben soeben einen Falschfahrer reinbekommen. Falschfahrer auf der A8 Neunkirchen-Saarlouis. Zwischen Merchweiler und Nalbach kommt Ihnen ein Falschfahrer entgegen. Bitte äußerst rechts fahren, nicht überholen. Wir melden, wenn die Gefahr vorüber ist. Ein Falschfahrer auf der A8 Neunkirchen-Saarlouis. Zwischen Merchweiler und Nalbach kommt Ihnen ein Falschfahrer entgegen. Bitte äußerst rechts fahren. Und außerdem noch die A352, die ist frisch reingekommen, Hannover West Richtung A7, zwischen Langenhagen, Kaltenweide und dem Dreieck Hannover Nord, 2 Kilometer Stau nach einem Unfall. Passen Sie schon auf, kommen Sie gut und sicher und gesund an.
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0: Anders diese Nacht mit mir. Ich bin Romy Anders und grüß Sie. Hi.

Achtung Autofahrer, leider ist er immer noch aktuell. Der Falschfahrer auf der A8 Neunkirchen-Saarlouis. Zwischen Merchweiler und Nalbach kommt Ihnen ein Falschfahrer entgegen. Bitte äußerst rechts fahren und nicht überholen. Falschfahrer auf der A8 Neunkirchen-Saarlouis. Zwischen Merchweiler und Nalbach kommt Ihnen ein Falschfahrer entgegen.

Soeben kam die Entwarnung im Verkehrsservice der ARD nach. Die Entwarnung für die A8 Neunkirchen-Saarlouis. Da ist kein Falschfahrer mehr zwischen dem Dreieck Friedrichsthal und Nalbach.

Heaven, an Angel, Musik von der Kelly Family. ARD-Hitnacht@mdr.de. Bernd Michael hat uns geschrieben zum Thema Süßigkeiten in der Nacht. Das Naschen finden ja nun nicht alle gut, ne, weil es auch klar ungesund ist, der viele Zucker. Und Bernd Michael schreibt, hallo, Gummibärchen sind keine Süßigkeiten, sondern gut für die Gelenke. Schokolade ist gut fürs Gemüt. Da bin ich ganz bei Ihnen. Man kann sich das alles schönreden. Wir Bergsteiger haben auch immer Schokolade dabei für die Bewegung. Könnten Sie vielleicht die passende Musik spielen? Allen Hörern eine entspannte Nacht von Bernd Michael. Das hier ist ein guter Beat, ne? Für ein paar Kniebeuge, nicht so schnell und schön gemütlich Palligestütze hinterher. Los geht's. Der Nachtsport ist eröffnet in der ARD-Hitnacht und dann geht es auch mit dem Genuss. Sehr schön, dass wir Sie begleiten dürfen in diesem Montag. Willkommen in der ARD-Hitnacht. Bis gleich um eins.

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1: Um 1 Uhr mit Ronald Lessig. Verdi-Chef Wernicke hat Bundeskanzler Merz vorgeworfen, bisher keine Einigkeit mit den Gewerkschaften gesucht zu haben. In der ARD-Sendung Bericht aus Berlin hat sich Wernicke zu den Reformplänen der Regierung geäußert. Dabei sagte der Verdi-Chef, dass es unter den Vorgängern von Merz, Merkel und Scholz, regelmäßig Austauschrunden im Kanzleramt gegeben habe. Wernicke hat zugleich Kompromissbereitschaft signalisiert. Er lehnt es aber zum Beispiel ab, den Kündigungsschutz zu lockern oder das Renteneintrittsalter zu erhöhen. Vor dem Treffen der Finanzminister der G7-Gruppe hat Bundesfinanzminister Klingbeil auf ein schnelles Ende des Iran-Krieges gedrängt. Dieser und die Blockade der Straße von Hormus schaden ihm zufolge der wirtschaftlichen Entwicklung massiv. Klingbeil sagte, die G7 seien der richtige Rahmen, um mit den USA und den weiteren G7-Staaten über diese Fragen zu sprechen. Weiteres Thema des Treffens soll die Lage in der Ukraine sein. Gesundheitsministerin Warken sieht keine Gefahr einer Ebola-Pandemie. Die Weltgesundheitsorganisation hat wegen der Krankheitswelle in der Demokratischen Republik Kongo und in Uganda eine internationale Notlage ausgerufen. Warken sagte dazu im ARD-Bericht aus Berlin, das helfe, um vor Ort schnell tätig werden zu können.
2: Dort hätte ein großes Nationalfest angestanden mit bis zu 2 Millionen Menschen vor Ort. Und da wollte man zuvorkommen, gegenüber der Bevölkerung kommunizieren, auch gewisse Maßnahmen besser rechtfertigen können. Und deswegen wurde jetzt schnell auch dieser Notstand ausgerufen. Es ist tatsächlich ein Virusstamm, für den es noch keine antivirale Therapie oder keinen Impfstoff gibt. Insofern ist es auch gut, da schnell gehandelt zu haben. Aber es hat jetzt keinerlei Auswirkungen auf Deutschland, und dass wir jetzt weitere Warnstufen bekommen bis hin zu einer Pandemie, das halte ich für nahezu ausgeschlossen.
1: Gesundheitsministerin Warken. Die SV Elversberg steigt in die Fußball-Bundesliga auf. Das Team aus dem Saarland gewann mit 3:0 gegen Münster und sicherte sich damit zum Saisonende Tabellenplatz 2. Auf Platz 3 und damit in die Relegation hat es Paderborn geschafft, durch ein 2:0 in Darmstadt. Abgestiegen ist in die dritte Liga Düsseldorf und auch Münster. Die Eishockey-Nationalmannschaft hat bei der WM erneut verloren. Im zweiten Vorrundenspiel unterlag das DEB-Team Lettland mit 0:2. Das waren die Nachrichten. Das Wetter in Deutschland. Im Westen Schauer, sonst trocken oder klar, gelegentlich Nebel, bei 11 bis 1 Grad. Tagsüber von Westen her Schauer oder Gewitter, im Osten trocken, bei bis zu 12 Grad in der Eifel und 22 Grad in Berlin. Am Dienstag wechselhaft bis 21 Grad. Es ist 1:03 Uhr.
3: Und hier ist der Verkehrsservice in der ARD-Hitnacht. A7, Würzburg Richtung Fulda, zwischen Bad Brückenau-Volkers und dem Dreieck Fulda, 3 Kilometer Stau. Die A40, Essen Richtung Duisburg, ist zwischen dem Kreuz Kaiserberg und dem Kreuz Duisburg gesperrt, wegen Brückenarbeiten bis morgen früh. A61, Mönchengladbach-Venlo, die Strecke ist zwischen dem Kreuz

0: Kreuz Mönchengladbach und Mackenstein gesperrt in beiden Richtungen bis nachher um 5, noch 4 Stunden. Und die A67 Darmstadt Richtung Mannheim ist zwischen Lorsch und dem Firnheimer Dreieck wegen Bauarbeiten auch bis um 5 gesperrt. Es gibt eine Umleitungsempfehlung, und zwar ab dem Darmstädter Kreuz über die parallel verlaufende A5 zu fahren. Und dann haben wir noch die A352 Hannover West Richtung A7 zwischen Langenhagen-Kaltenweide und dem Dreieck Hannover Nord 2 Kilometer Stau nach einem Unfall.
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0: Anders, mein Name. Romy Anders. Hi und willkommen. Sie hören die ARD-Hitnacht.

Das Wochenende ist schon wieder vorbei, leider. Heute ist der 18. Mai. Einen guten Start in den Montag. Das wünscht Ihnen das gesamte Team der ARD-Hitnacht. 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

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Also wenn Sie Fragen möchten, jetzt in der Nacht, haben wir alle Zeit der Welt, die auch zu beantworten. Wie zum Beispiel auch die Frage von unserem Hörer Thomas aus dem Schwarzwald. Er schreibt: Liebe Romy, mich treibt seit deiner letzten Sendung eine Frage an dich um. Ich höre dich ja gerne auch auf MDR Thüringen. Kurz zur Erklärung für Sie, die ARD Hitnacht senden wir in dieser Woche aus Erfurt, aus den Studios von MDR Thüringen. So, zurück zu Thomas, der eben auch gerne MDR Thüringen hört, das ist schön. Er fragt: Moderierst du eigentlich lieber am Tage oder bist du lieber die Königin der Nacht? Smiley, liebe Grüße. Thomas, Königin der Nacht, das klingt schon sehr interessant und da hat man ja auch so eine kleine Sonderstellung, ja, das ist cool. Und klar ist die Arbeit nachts eine ganz andere als am Tage. Das ist schon eine andere Atmosphäre. Wir sind jetzt auch nicht ganz so viele hier im Studio wie am Tag. Kennt jeder, der auch Nachtschicht hat, man sieht weniger Kollegen, ist auch ein Stück weit gemütlicher, entspannter. Am Tage zu arbeiten hat natürlich den Vorteil, dass man einfach mal gut ausgeschlafen ist. Und wir alle wissen, guter Schlaf macht einfach sexy. Sehr sexy. Voilà. Marius Müller-Westernhagen, der ARD.

0: Es wird 13:30. Der Verkehrsservice in der ARD-Hitnacht. A7 Würzburg Richtung Fulda zwischen Bad Brückenau-Volkers und dem Dreieck Fulda 3 Kilometer Stau. Die A40 Essen Richtung Duisburg ist zwischen dem Kreuz Kaiserberg und Kreuz Duisburg gesperrt wegen Brückenarbeiten. Die A61 Mönchengladbach-Venlo ist zwischen dem Kreuz Mönchengladbach und Mackenstein in beiden Richtungen gesperrt bis um 5 nachher. Und die A67 Darmstadt Richtung Mannheim ist zwischen Lorsch und dem Firnheimer Dreieck wegen Bauarbeiten bis um 5 gesperrt. Es gibt eine Umleitungsempfehlung, und zwar ab dem Darmstädter Kreuz über die parallel verlaufende A5 zu fahren.
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0: Wir grüßen alle, die noch unterwegs sein müssen oder unterwegs sein wollen. Auch ihr Lieben im LKW. Der Achim hat nämlich gerade geschrieben, zum Wachbleiben braucht er keine Süßigkeiten. Für Achim reichen vollkommen 8 Tassen Kaffee, eine Schachtel Zigaretten und super gut gelaunte Leute im Radio. So kann man die ganze Nacht LKW fahren, schreibt er. Achim, wir sind bei Ihnen und wünschen euch allen unterwegs eine sichere Fahrt. Kommt gut an.

0: I'm so excited. Musik von den Pointer Sisters. Liebe Nachtschwärmer, ihr lieben Frühaufsteher, hier ist die ARD-Hitnacht. Und es ist nicht so warm in dieser Nacht, muss man sagen. Ne? Viele haben auch die Blumen nochmal reingeholt. Das haben wir Bodenfrost. Aber es soll schöner werden jetzt von Tag zu Tag. Wärmer werden mit Sonnenschein. Ein bisschen Regen ist freilich noch mit dabei. Aber auch die Sonne kommt raus. Um die 20 Grad die nächsten Tage, beziehungsweise knapp drüber. Und ab Mittwoch sind wir dann auch in der Nacht wieder zweistellig unterwegs. Also das wird eine wirklich nette Maiwoche. Pfingsten soll es ja richtig, richtig schön werden. Leute, die Vorfreude ist die schönste. Freuen wir uns auf das, was da vor uns liegt.
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1: Um 2 Uhr mit Ronald Lessig. Verdi-Chef Wernicke hat Bundeskanzler Merz vorgeworfen, bisher keine Einigkeit mit den Gewerkschaften gesucht zu haben. In der ARD-Sendung Bericht aus Berlin hat sich Wernicke zu den Reformplänen der Bundesregierung geäußert. Dabei sagte der Verdi-Chef, dass es unter den Vorgängern von Merz, Merkel und Scholz regelmäßig Austauschrunden im Kanzleramt gegeben habe. Wernicke hat zugleich Kompromissbereitschaft signalisiert. Er lehnt es aber zum Beispiel ab, den Kündigungsschutz zu lockern oder das Renteneintrittsalter zu erhöhen. Vor dem Treffen der Finanzminister der G7-Gruppe hat Bundesfinanzminister Klingbeil auf ein schnelles Ende des Iran-Krieges gedrängt. Dieser und die Blockade der Straße von Hormus schaden ihm zufolge der wirtschaftlichen Entwicklung massiv. Klingbeil sagte, die G7 seien der richtige Rahmen, um mit den USA und den weiteren G7-Staaten über diese Fragen zu sprechen. Weiteres Thema des Treffens soll die Lage in der Ukraine sein. Die Weltgesundheitsversammlung beginnt im Zeichen eines internationalen Gesundheitsnotstands. Den hat die Weltgesundheitsorganisation wegen des Ebola-Ausbruchs in Uganda und der Demokratischen Republik Kongo ausgerufen. Aus Genf Katrin Hondl.
2: In diesen Zeiten sei es wichtig, dass die WHO gestärkt werde, sagte in Genf Bundesgesundheitsministerin Warken, CDU. Bei einem Treffen mit WHO-Generaldirektor Tedros versprach sie eine zusätzliche finanzielle Unterstützung von 25 Millionen Euro aus Deutschland. Thema beim Jahrestreffen der Mitgliedstaaten wird unter anderem der künftige Kurs der WHO sein, etwa die Umsetzung einer globalen Gesundheitsstrategie bis 2028.
1: Die SV Elversberg steigt in die Fußball-Bundesliga auf. Das Team aus dem Saarland gewann mit 3:0 gegen Münster und sicherte sich zum Saisonende Tabellenplatz 2. Auf Platz 3 und damit in die Relegation hat es Paderborn geschafft durch ein 2:0 in Darmstadt. Abgestiegen in die dritte Liga sind Düsseldorf und Münster. Die Eishockey-Nationalmannschaft hat bei der Weltmeisterschaft in der Schweiz einen schweren Rückschlag im Kampf um das Viertelfinale erlitten. Das Team von Bundestrainer Kreis verlor auch das zweite Vorrundenspiel. In Zürich gab es gegen Lettland ein 0:2. Bereits heute Abend geht es weiter, dann tritt das DEB-Team gegen Gastgeber Schweiz an. Das waren die Nachrichten. Das Wetter in Deutschland. Im Westen gelegentlich Schauer, sonst trocken oder klar, vereinzelt Nebel, bei 11 bis 1 Grad. Tagsüber von Westen her Schauer, im Osten trocken, bei bis zu 12 Grad in der Eifel und 22 Grad in Berlin. Am Dienstag wechselhaft bis 21 Grad. Es ist 2:03 Uhr.
3: Und hier ist der Verkehrsservice in der ARD-Hitnacht. Die A40 Essen Richtung Duisburg ist zwischen dem Kreuz Kaiserberg und dem Kreuz Duisburg gesperrt wegen Brückenarbeiten bis um 5 morgen früh. Die A61 Mönchengladbach-Venlo ist zwischen dem Kreuz Mönchengladbach und Mackenstein in beiden Richtungen bis nachher um 5 gesperrt. Und die A67 Darmstadt Richtung Mannheim ist zwischen Lorsch und dem Fernheimer Dreieck wegen Bauarbeiten auch noch 3 Stunden, also bis nachher um 5 gesperrt. Es gibt eine Umleitungsempfehlung ab dem Darmstädter Kreuz über die parallel verlaufende A5 fahren. Passen Sie gut auf und kommen Sie gut und sicher an.
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3: Mit Romy Anders. Hi.